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7: Nachrichten. Neue Details zum Drohnenvorfall in Leipzig-Halle. Nach Medienberichten soll eine mit Sprengstoff bestückte Drohne gezielt auf ein ukrainisches Frachtflugzeug zugeflogen und gegen dessen Tragfläche geprallt sein. Als erstes berichtete die Zeit unter Berufung auf Aufnahmen von Überwachungskameras darüber. Die Aufnahmen würden demnach die bisherige Darstellung des Vorfalls korrigieren. Zunächst hatte es geheißen, ein Flughafenmitarbeiter habe die Drohne mit einem Fußtritt zum Absturz gebracht. Tatsächlich soll sie den Aufnahmen zufolge bereits am Boden gelegen haben, als ein Busfahrer auf sie aufmerksam wurde, seinen Fuß darauf stellte und anschließend das Sicherheitspersonal verständigte. Auch die Spurensicherung liefert neue Hinweise. An der Drohne wurde DNA entdeckt, die nach Informationen der Zeit bereits in Litauen registriert worden sein soll. Die Bild-Zeitung berichtet zudem von einer möglichen Übereinstimmung mit einer DNA-Spur aus dem Brandanschlag auf das DHL-Logistikzentrum in Leipzig im Jahr 2024. Die Ermittlungen laufen weiter auf Hochtouren. Sachsen will Betriebsprüfungen beschleunigen und führt das Pilotprojekt Expressbetriebsprüfung ein. Das Finanzministerium kündigte an, dass kleinere und mittlere Unternehmen freiwillig daran teilnehmen können, um Prüfungen innerhalb von 90 Tagen abzuschließen. Ziel ist es, Bürokratie abzubauen und den Firmen mehr Planungssicherheit zu bieten. Finanzminister Christian Piwarz betonte, dass sowohl Unternehmen als auch Steuerverwaltung von dem neuen Verfahren profitieren sollen. Trotz des Niedrigwassers wird Sachsen das Sonn- und Feiertagsfahrverbot für Lastwagen vorerst nicht lockern. Das sächsische Staatsministerium für Infrastruktur erklärte, dass dringende Transporte im Einzelfall Ausnahmegenehmigungen erhalten können. Andere Bundesländer wie Nordrhein-Westfalen haben das Verbot bereits gelockert. Eine bundesweite Lösung wird von Sachsen offen geprüft. Dynamo Dresden geht weiter gegen einen Zuschauerteilausschluss für das erste Saisonheimspiel am Sonntag gegen Darmstadt 98 vor und hat Klage beim Ständigen Schiedsgericht des Deutschen Fußballbundes gegen ein Urteil des DFB-Bundesgerichts eingereicht. Hintergrund sind Ausschreitungen beim Spiel gegen Hertha BSC im April, bei denen pyrotechnische Gegenstände gezündet wurden und es zu Auseinandersetzungen kam. Dynamo sieht den Teilausschluss als Kollektivstrafe an und strebt eine Aussetzung der Strafe bis zur endgültigen Entscheidung an. Eine Entscheidung soll bereits am Dienstag fallen.

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1: Oberbürgermeister rastet im Hotel aus, Polizeieinsatz in Leipzig. Für den Freiberger Oberbürgermeister Philipp Preisler könnte ein Vorfall in Leipzig Folgen haben. Der 40-Jährige ist erst seit wenigen Wochen offiziell im Amt. Am vergangenen Donnerstag musste die Polizei am frühen Nachmittag zu einem Hotel in der Leipziger Nikolaistraße ausrücken. Nach Polizeiangaben hatte ein 40-jähriger Mann Gegenstände aus einem Hotelzimmer durch das Fenster geworfen und Teile der Einrichtung beschädigt. Bei dem Mann handelte es sich demnach um Philipp Preisler. Bei der anschließenden Sicherung soll der Oberbürgermeister Widerstand geleistet haben. Dabei wurden zwei Polizeibeamte leicht verletzt. Preisler wurde anschließend zur medizinischen Behandlung in ein Krankenhaus gebracht. Die Polizei ermittelt wegen des Verdachts der Sachbeschädigung und des Widerstands gegen Vollstreckungsbeamte. Ob Alkohol oder andere Substanzen eine Rolle spielten, ist bislang nicht bekannt. Die Landkreisverwaltung Mittelsachsen zeigte sich betroffen und äußerte sich wie folgt gegenüber Sachsenfernsehen.
2: Grundsätzlich gilt es, die weiteren Ermittlungen abzuwarten. Die bisher bekannten Schilderungen nehmen wir als Landkreisverwaltung sehr ernst und machen uns betroffen. Dennoch stehen wir der betroffenen Person in dieser schwierigen Situation menschlich zur Seite und bieten unsere Unterstützung an, ohne die vorgeworfenen Handlungen zu billigen. Wir stehen mit der Stadt in dieser Situation in Kontakt und bieten ihr Unterstützung an. In der kommenden Woche wird es auch ein gemeinsames Gespräch zwischen der Stadtverwaltung und dem Landratsamt geben.
1: Auch die Freien Wähler Freiberg reagierten überrascht und betroffen. Wie es für Preisler nun weitergeht, ist offen. Die Ermittlungen laufen.

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2: Neue Details zum Drohnenvorfall am Flughafen Leipzig-Halle. Nach Medienberichten soll eine mit Sprengstoff bestückte Drohne gezielt auf ein ukrainisches Frachtflugzeug zugeflogen und gegen dessen Tragfläche geprallt sein. Als erstes berichtete die Zeit unter Berufung auf Aufnahmen von Überwachungskameras. Die Aufnahmen würden demnach die bisherige Darstellung des Vorfalls korrigieren. Zunächst hatte es geheißen, ein Flughafenmitarbeiter habe die Drohne mit einem Fußtritt zum Absturz gebracht. Tatsächlich soll sie den Aufnahmen zufolge bereits am Boden gelegen haben, als ein Busfahrer auf sie aufmerksam wurde, seinen Fuß darauf stellte und anschließend das Sicherheitspersonal verständigte. Warum der Sprengsatz nicht detonierte, ist bislang unklar. Der Sprengstoff Semtex wurde später in einiger Entfernung von der Drohne gefunden. Auch die Spurensicherung liefert neue Hinweise. An der Drohne wurde DNA entdeckt, die nach Informationen der Zeit bereits in Litauen registriert worden sein soll. Die Bild-Zeitung berichtet zudem von einer möglichen Übereinstimmung mit einer DNA-Spur aus dem Brandanschlag auf das DHL-Logistikzentrum in Leipzig im Jahr 2024. Als Reaktion auf den jüngsten Vorfall wurde auch die Drohnenabwehr am Flughafen verstärkt. Auf der Aussichtsplattform des alten Towers hat die Bundespolizei zusätzliche Überwachungstechnik eingerichtet. Für Besucher bleibt die Plattform deshalb vorerst gesperrt. Auch der Innenausschuss des Sächsischen Landtags wird sich in dieser Woche zu einer Sondersitzung mit dem Vorfall auseinandersetzen. Die Ermittlungen laufen weiter auf Hochtouren.

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1: Wir haben hier Menschen, die waren also beim Tag der Anwohner, dann waren sie beim Pre-Opening und heute sind sie schon wieder da.
2: Zwei leerstehende Wohnhäuser in der Nikolaistraße in Dresden werden hier für wenige Monate zum Kunstort. Mit dem House of Colors macht das House of Urban Culture in Dresden daraus einen riesigen Experimentierraum. Mit dabei ist auch Geschäftsführerin Ellen Demnitz-Schmidt.
1: Sehr, sehr begeistert. Sehr begeistert auch über die Menge der Menschen, über den Altersdurchschnitt. Also das freut mich ganz besonders. Das ist genau das, was ich eigentlich mir gewünscht habe, dass House of Colors so etwas in Dresden bewirkt. Interesse durch die breite Bevölkerung durch.
2: Über einen Aufruf konnten sich Kreative mit eigenen Vorstellungen für Räume, Wände und Nutzung einbringen und so das Haus Stück für Stück selber mitgestalten. Einer von ihnen ist Veranstaltungsmanager Enrico Suter.
3: Oft ist es so, dass Graffiti-Artists oder Urban-Artists aus diesem Bereich des Tagging kommen, was man so auf der Straße sieht, was die Leute als Schmiererei interpretieren. Und die meisten sich sehr schnell, sehr krass da heraus entwickeln, andere wiederum aber auch bisschen genießen, so das Katz-und-Maus-Spiel oder gegen Gentrifizierung oder aus politischen Gründen auch trotzdem weiter auf der Straße zu malen, was wir auch verstehen. Und wir versuchen, ein legales Angebot zu schaffen, wo dann Leute manchmal mit viel Zeit auch krasse, abgefahrene Bilder erarbeiten.
2: Seit März wird hier gemalt, gesprüht und gebaut. Rund 100 Artists haben sich inzwischen beteiligt. Darunter Kreative aus New York und Paris. Newcomer genauso wie erfahrene Künstler. Unter den Gästen sind auch ehemalige Bewohner.
4: Wir waren ja sehr enttäuscht, dass wir hier was mussten. Das haben sie gut gemacht ist.
5: Das muss man gesehen haben. Und Kunst ist was Schönes.
6: Ich finde es so schön. Mein Wohnzimmer sieht ganz anders aus.
7: Ganz toll. Wo sollen die jungen Leute sonst sprühen? Ich finde es ganz toll. Aber ich verstehe auch nicht, warum das Haus abgerissen wird, weil die Wohnungen sind doch eigentlich schön.
8: Wahnsinn. Also man kann sich das, glaube ich, gar nicht vorstellen oder beziehungsweise man kann das gar nicht in Worte fassen, wenn man es nicht selber gesehen hat, was so drin alles abgeht.
9: Wunderschön. Die Fantasien sind Wahnsinn. Also die Ideen und also sowas Wertvolles, hoffentlich bleibt das erhalten.
2: Damit ist das Projekt auch noch nicht vorbei.
1: Wir werden nach dem Stadtfest, also übernächste Woche, wenn man so will, ab mittwochs und samstags immer öffnen. Das werden wir auch nochmal auf der Homepage und im Social Media veröffentlichen. Also da wird jetzt nicht so großer Bahnhof hier mit Sektempfang und sonst was sein, aber wir werden da sein, auch für Fragen und die Möglichkeit geben, das also intensiv anzuschauen.
2: Das House of Urban Culture plant parallel auch schon die nächsten Projekte.
1: Arena of Styles, eine dreitägige Veranstaltung haben im Weihnachtszirkus. Das ist nochmal ein ganz neuer Höhepunkt, diese Zusammenarbeit. Und wir haben dort die Möglichkeit, also ganz verschiedene Programme zu zeigen, also drei verschiedene Programme an drei Abenden. Da darf man gespannt sein, was das jetzt dann wird.
2: Vom leerstehenden Wohnhaus geht es damit direkt weiter in die Manege. Und die nächste Portion Farbe ist schon fest eingeplant.

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4: Nachrichten. Neue Details zum Drohnenvorfall in Leipzig-Halle. Nach Medienberichten soll eine mit Sprengstoff bestückte Drohne gezielt auf ein ukrainisches Frachtflugzeug zugeflogen und gegen dessen Tragfläche geprallt sein. Als erstes berichtete die Zeit unter Berufung auf Aufnahmen von Überwachungskameras darüber. Die Aufnahmen würden demnach die bisherige Darstellung des Vorfalls korrigieren. Zunächst hatte es geheißen, ein Flughafenmitarbeiter habe die Drohne mit einem Fußtritt zum Absturz gebracht. Tatsächlich soll sie den Aufnahmen zufolge bereits am Boden gelegen haben, als ein Busfahrer auf sie aufmerksam wurde, seinen Fuß darauf stellte und anschließend das Sicherheitspersonal verständigte. Auch die Spurensicherung liefert neue Hinweise. An der Drohne wurde DNA entdeckt, die nach Informationen der Zeit bereits in Litauen registriert worden sein soll. Die Bild-Zeitung berichtet zudem von einer möglichen Übereinstimmung mit einer DNA-Spur aus dem Brandanschlag auf das DHL-Logistikzentrum in Leipzig im Jahr 2024. Die Ermittlungen laufen weiter auf Hochtouren. Sachsen will Betriebsprüfungen beschleunigen und führt das Pilotprojekt Express-Betriebsprüfung ein. Das Finanzministerium kündigte an, dass kleinere und mittlere Unternehmen freiwillig daran teilnehmen können, um Prüfungen innerhalb von 90 Tagen abzuschließen. Ziel ist es, Bürokratie abzubauen und den Firmen mehr Planungssicherheit zu bieten. Finanzminister Christian Piwarz betonte, dass sowohl Unternehmen als auch Steuerverwaltung von dem neuen Verfahren profitieren sollen. Trotz des Niedrigwassers wird Sachsen das Sonn- und Feiertagsfahrverbot für Lastwagen vorerst nicht lockern. Das sächsische Staatsministerium für Infrastruktur erklärte, dass dringende Transporte im Einzelfall Ausnahmegenehmigungen erhalten können. Andere Bundesländer wie Nordrhein-Westfalen haben das Verbot bereits gelockert. Eine bundesweite Lösung wird von Sachsen offen geprüft. Dynamo Dresden geht weiter gegen einen Zuschauerteilausschluss für das erste Saisonheimspiel am Sonntag gegen Darmstadt 98 vor und hat Klage beim Ständigen Schiedsgericht des Deutschen Fußballbundes gegen ein Urteil des DFB-Bundesgerichts eingereicht. Hintergrund sind Ausschreitungen beim Spiel gegen Hertha BSC im April, bei denen pyrotechnische Gegenstände gezündet wurden und es zu Auseinandersetzungen kam. Dynamo sieht den Teilausschluss als Kollektivstrafe an und strebt eine Aussetzung der Strafe bis zur endgültigen Entscheidung an. Eine Entscheidung soll bereits am Dienstag fallen.

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2: Turbulente Zeiten im Freiberger Rathaus. Nach dem Polizeieinsatz gegen Oberbürgermeister Philipp Preißler in einem Leipziger Hotel zieht der Landkreis Konsequenzen. Seit Montag darf Preißler seine Dienstgeschäfte vorläufig nicht mehr ausüben. Damit soll zum einen der Oberbürgermeister selbst geschützt werden, zum anderen soll die Stadt handlungsfähig bleiben, so der mittelsächsische Landrat Sven Krüger auf der Pressekonferenz am Montag im Landratsamt.
3: Mit Wirkung vom heutigen Tag wird gegenüber Herrn Oberbürgermeister Preißler ein vorläufiges Verbot zur Ausübung seiner Dienstgeschäfte ausgesprochen. Der Bescheid ist in der finalen Fassung und wird heute noch zugestellt werden.
2: Vertreten wird Preißler nun erneut von Bürgermeister Martin Seltmann. Hintergrund ist der Vorfall vom Donnerstagabend in Leipzig. Preißler soll in einem Hotel randaliert, Gegenstände aus einem Fenster geworfen und bei seiner Festsetzung Widerstand geleistet haben. Zwei Polizeibeamte wurden laut Polizei leicht verletzt. Ein Richter ordnete zudem eine Blutentnahme an. Der Landkreis will nun auch ein Disziplinarverfahren einleiten. Eine abschließende Bewertung soll es aber erst geben, wenn alle Informationen vorliegen und Preißler Gelegenheit hatte, sich zu äußern.
3: Ich habe schon längere Zeit zu ihm keinen Kontakt mehr finden können. Die Kommunalaufsicht hat letzte Woche mit ihm Kontakt aufgenommen. Es gab dazu heute früh von ihm eine Reaktion, die aber nicht in einen weitergehenden Austausch geführt hat.
2: Unterdessen versucht auch die Stadt weiter, Kontakt zu Preißler aufzunehmen. Am Donnerstag soll der Ältestenrat über die nächsten Schritte beraten, so Martin Seltmann, vertretender Bürgermeister.
4: Welche Möglichkeiten unser Ältestenrat am Donnerstag besprechen wird, den möchte ich an der Stelle noch nicht vorgreifen. Wir wollen uns in Ruhe mit dem Ältestenrat abstimmen und wollen mit den Fraktionen zusammen die Möglichkeiten in der Informationsgabe durch Dr. Wolowski diskutieren. Und ich denke, spätestens am Freitag werden sich die Fraktionen wieder entsprechend positionieren.
2: Preißler ist erst seit Ende Juni Oberbürgermeister von Freiberg. Nach nur wenigen Tagen im Amt steht die Stadt damit erneut vor einer schwierigen Führungssituation.

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1: Auch wenn es nur 5 Kinder betrifft, nur 5 Kinder betrifft, wir machen das.
2: Am 16. August werden sich wieder 7000 Gummienten auf der Elbe in einem Rennen duellieren. Detlef Müller-Grefen von der Arbeitsgemeinschaft Dresdner Enten Cup berichtet über die Idee hinter dem Event.
1: Also die Idee ist eigentlich, auf eine nette Art ein Vermögen zu erwerben von den Menschen, die ein gutes Herz haben, die sagen, ich beteilige mich für einen guten Zweck, die 5 Euro pro Ente, die adoptiert wird, auf den Tisch legen. Die riskieren sie auch. Das kann also sehr gut sein, dass sie die davon nichts wiedersehen, auch keinen Preis gewinnen. Und wir verständigen uns von den Lions jedes Jahr auf ein Zielprojekt, was wir nach vorne stellen.
2: Welchem Projekt die Einnahmen in diesem Jahr zugutekommen, soll aber noch einen Moment offen bleiben. Denn zunächst lohnt sich ein Blick auf die Preise, die hinter dem schnellsten Startnummern warten.
1: Also wir haben ein E-Bike, das kostet mir eben so 2.500 Euro. Das ist gesponsert von der Sparkasse Dresden. Dann haben wir auch von einem Sponsor, der hat einen wirklich sehr schön gearbeiteten Holzschrank ausgearbeitet. Der kostet auch ungefähr in die Richtung. Ein ganz edles Teil, gute Handarbeit. Und ansonsten halt eben wieder ein Kessel Buntes, was die Wirtschaft gesponsert hat.
2: Die Aussicht auf einen Gewinn sorgt für zusätzliche Spannung bis zur Ziellinie. Gleichzeitig steckt hinter jeder gestarteten Ente noch ein weiterer Zweck. Es bleibt also die Frage, für wen wird in diesem Jahr gesammelt?
1: Dieses Jahr ist es der Zuckerstachel e.V. Es geht also darum, dass also diabeteskranke Kinder in 14 Tagen in Feriencamp gehen können, unter ihren Gleichen sind, Betreuung haben, Spaß haben, so wie das nicht immer für die möglich ist, weil sie ja eben mit Diabetes ein Handicap haben, was viele andere Kinder nicht haben. Und das finden wir dieses Jahr eine gute Idee. Letztes Jahr war es Mukoviszidose-Verein, die haben also ein Messgerät, ein Atemgerät holen können, damit also eine ganz kleine Anzahl, aber sehr schwer betroffene Kinder geholfen bekommt, die ansonsten Schwierigkeiten haben.
2: Bei tausenden Kunststoffenten richtet sich der Blick allerdings nicht nur auf das Ziel, sondern auch auf die Elbe selbst. Was passiert, wenn einzelne Enten von der Strecke abkommen oder irgendwo hängen bleiben? Und kann daraus am Ende ein Umweltproblem werden?
1: Also jede Ente kostet uns Geld. Also wir möchten die alle wieder haben. Das ist ganz wichtig. Ne? Und das ist auch wichtig, wenn jemand eine Ente dann bekommt, dass er die der Organisation wiedergibt. Also muss dann das Bewusstsein haben, wenn man eine Ente aus der Elbe herausnimmt und in die Tasche steckt, dann hat man ein gemeinnütziges Hilfswerk beklaut. Ne? Das ist eigentlich nicht die feine Art.
2: Was für die Zuschauerinnen und Zuschauer nach einem kurzen, unterhaltsamen Rennen aussieht, ist jedoch im Vorfeld mit viel Organisation verbunden.
1: Ja, also wir machen das alles ehrenamtlich, das heißt sozusagen, wir geben uns größte Mühe. Das ist natürlich keine professionelle Veranstaltung, das muss man sehen. Was ich total toll fand, letztes Jahr sind einige Enten in der Schütte geblieben, die sind nicht ins Wasser gekommen. Und wir haben dann auch Fotos bekommen von der anderen Elbseite, so, dass also Leute sehr, sehr aufmerksam das gesehen haben. Und da bitte ich auch wieder drum, wer Fotos hat, gerne schicken. Also wir werten das alles aus, damit wir dann auch, wenn wir es ehrenamtlich machen, doch jedes Jahr besser werden.
2: So werden aus tausenden kleinen gelben Enten am Ende viele kleine Beiträge für eine große gemeinsame Sache. Welche Ente am schnellsten ist, entscheidet dabei die Strömung. Gewonnen haben jedoch vor allem die Kinder, die durch das Projekt unterstützt werden.

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2: Wir haben uns sehr, sehr gefreut, dass das tatsächlich auch von den Bürgern so erkannt wurde, dass wir hier eine Brücke haben, die eben auch zu Dresden passt.
3: Fast 26.000 Dresdnerinnen und Dresdner haben beim Carola-Vote über die 4 Entwürfe für ihre neue Carola-Brücke abgestimmt. Jan Tröber von TSSB Architekten geht mit seinem Team als Bürgerfavorit aus der Abstimmung. Jetzt richtet sich der Blick darauf, was hinter diesem Erfolg steckt.
2: Ich glaube tatsächlich, wir haben ganz viele objektive Kriterien, die einfach auch dafür zeigen, was hierhin passt, was funktioniert. Wir gehen einmal davon aus, wir haben die schmalste Brücke. Insgesamt, das überzeugt. Wir haben eine Brücke mit Bögen, die sich also hier einfügt in das Stadtgefüge. Wir haben aber auch Balkone, um die Ausblicke zu genießen. Ich glaube, das überzeugt und in der Funktionalität überzeugt natürlich auch, dass wir die beste Anbindung haben an die Elbwiesen insgesamt.
3: Doch das Bürgervotum allein entscheidet noch nicht darüber, welche Brücke am Ende gebaut wird. Es ist Teil eines größeren Auswahlverfahrens, an dessen Ende die Politik entscheiden muss. Baubürgermeister Stefan Kühn ordnet ein, welche Bedeutung die Beteiligung dabei hat.
4: Der Stadtrat hat ja bewusst gesagt, wir machen eine Bürgerbeteiligung, weil wir wollen bei dieser weitreichenden Entscheidung eine Einschätzung haben, wie die Bürger über die Entwürfe denken. Und wir reden ja über eine Investition von 140 Millionen. Ein Bauwerk für die nächsten 100 Jahre und ja einer sensiblen Stelle im Stadtraum.
3: Das Gesamtergebnis erzählt dabei nur einen Teil der Geschichte. Bei genauerem Blick auf die Abstimmung zeigen sich auch Unterschiede zwischen den Teilnehmergruppen. Und die sind für Tröber besonders interessant.
2: Wir haben natürlich auch so den besonderen Fall, dass bei uns gerade die Bürger, die Jüngeren unter 25-Jährigen, über 50% tatsächlich für unsere Brücke gestimmt haben. Und da fällt einem auf, das sind doch genau die, die in zukünftigen Generationen mit dieser Brücke leben müssen. Und da scheint es uns sehr wichtig, dass man darauf hört, auf diese Stimmen.
3: Ein Favorit der Bürger steht damit fest. Ein Auftrag aber noch lange nicht. Für das weitere Verfahren stellt sich nun vor allem die Frage, wie eindeutig die Ausgangslage tatsächlich ist.
4: Es war eine knappe Entscheidung, sowohl bei den Experten als auch bei der Bürgerschaft. Es gab ja ein paar Kriterien, wo der Zweitplatzierte, also Leonhard André und Partner mit Knights Architekten, sogar vorne war in einzelnen Kriterien bei der Bürgerschaft. Insofern ein knappes Rennen. Und wird bestimmt ein spannender Abend am 18. August, wenn das Begleitgremium tagt. Aber ich denke, zwischen den beiden Arbeiten wird sich das entscheiden, weil eben sowohl Bürgerschaft als Experten auch diese beiden Entwürfe klar vorne gesehen haben und die beiden anderen Entwürfe doch etwas abgeschlagen sind.
3: Denn auch der vornliegende Entwurf muss sich weiter der fachlichen Diskussion stellen. Gerade an dieser prominenten Stelle Dresdens wird genau hingeschaut, welche Wirkung eine neue Brücke auf das Stadtbild entfaltet.
2: Man könnte es jetzt auch als positiven Aspekt sehen. Die Brücke ist eine Brücke mit Charakter. Ich denke, wer das blaue Wunder kennt, weiß auch, das ist eine Brücke, die ist dominant, aber die hat eben Charakter. Und so sehen wir unsere Brücke auch als eine charaktervolle Brücke innerhalb der Stadt, die aber nicht alles andere übertrumpft, sondern sich einfügt in die Brückenfamilie.
3: Mit der Auswahl eines Entwurfs wäre außerdem erst eine wichtige Etappe geschafft. Danach muss aus der Idee eine konkrete und umsetzbare Planung werden. Und dabei rückt ein weiterer Faktor immer stärker in den Mittelpunkt: der Zeitplan.
2: Ziel ist ja hier, dass wir auch eine ganz schnelle Umsetzung der Brücke haben. Der Zeitraum ist ja der, dass die Brücke fertig sein soll Ende 30, Anfang 31. Und wir müssen natürlich im Vorfeld die ganzen Planungsschritte durchlaufen. Das heißt, wir haben eigentlich wenig Zeit im Vorfeld noch zu überlegen, sondern müssen ganz schnell in die Abstimmung gehen, damit das dann umsetzbar ist. Denn wir haben eine Bauzeit, die ungefähr 2 Jahre ist. Und da muss man natürlich zurückrechnen, dass das Ganze auch funktioniert.
3: Am 18. August geht das Verfahren im Begleitgremium in die nächste entscheidende Runde. Das letzte Wort über die neue Carola-Brücke liegt anschließend beim Dresdner Stadtrat.

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5: Nachrichten. Neue Details zum Drohnenvorfall in Leipzig-Halle. Nach Medienberichten soll eine mit Sprengstoff bestückte Drohne gezielt auf ein ukrainisches Frachtflugzeug zugeflogen und gegen dessen Tragfläche geprallt sein. Als erstes berichtete die Zeit unter Berufung auf Aufnahmen von Überwachungskameras darüber. Die Aufnahmen würden demnach die bisherige Darstellung des Vorfalls korrigieren. Zunächst hatte es geheißen, ein Flughafenmitarbeiter habe die Drohne mit einem Fußtritt zum Absturz gebracht. Tatsächlich soll sie den Aufnahmen zufolge bereits am Boden gelegen haben, als ein Busfahrer auf sie aufmerksam wurde, seinen Fuß darauf stellte und anschließend das Sicherheitspersonal verständigte. Auch die Spurensicherung liefert neue Hinweise. An der Drohne wurde DNA entdeckt, die nach Informationen der Zeit bereits in Litauen registriert worden sein soll. Die Bild-Zeitung berichtet zudem von einer möglichen Übereinstimmung mit einer DNA-Spur aus dem Brandanschlag auf das DHL-Logistikzentrum in Leipzig im Jahr 2024. Die Ermittlungen laufen weiter auf Hochtouren.
6: Sachsen will Betriebsprüfungen beschleunigen und führt das Pilotprojekt Express-Betriebsprüfung ein. Das Finanzministerium kündigte an, dass kleinere und mittlere Unternehmen freiwillig daran teilnehmen können, um Prüfungen innerhalb von 90 Tagen abzuschließen. Ziel ist es, Bürokratie abzubauen und den Firmen mehr Planungssicherheit zu bieten. Finanzminister Christian Piwarz betonte, dass sowohl Unternehmen als auch Steuerverwaltung von dem neuen Verfahren profitieren sollen.
7: Trotz des Niedrigwassers wird Sachsen das Sonn- und Feiertagsfahrverbot für Lastwagen vorerst nicht lockern. Das sächsische Staatsministerium für Infrastruktur erklärte, dass dringende Transporte im Einzelfall Ausnahmegenehmigungen erhalten können. Andere Bundesländer wie Nordrhein-Westfalen haben das Verbot bereits gelockert. Eine bundesweite Lösung wird von Sachsen offen geprüft.
8: Dynamo Dresden geht weiter gegen einen Zuschauerteilausschluss für das erste Saisonheimspiel am Sonntag gegen Darmstadt 98 vor und hat Klage beim ständigen Schiedsgericht des Deutschen Fußballbundes gegen ein Urteil des DFB-Bundesgerichts eingereicht. Hintergrund sind Ausschreitungen beim Spiel gegen Hertha BSC im April, bei denen pyrotechnische Gegenstände gezündet wurden und es zu Auseinandersetzungen kam. Dynamo sieht den Teilausschluss als Kollektivstrafe an und strebt eine Aussetzung der Strafe bis zur endgültigen Entscheidung an. Eine Entscheidung soll bereits am Dienstag fallen.

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2: Oberbürgermeister rastet im Hotel aus, Polizeieinsatz in Leipzig. Für den Freiberger Oberbürgermeister Philipp Preisler könnte ein Vorfall in Leipzig Folgen haben. Der 40-Jährige ist erst seit wenigen Wochen offiziell im Amt. Am vergangenen Donnerstag musste die Polizei am frühen Nachmittag zu einem Hotel in der Leipziger Nikolaistraße ausrücken. Nach Polizeiangaben hatte ein 40-jähriger Mann Gegenstände aus einem Hotelzimmer durch das Fenster geworfen und Teile der Einrichtung beschädigt. Bei dem Mann handelte es sich demnach um Philipp Preisler. Bei der anschließenden Sicherung soll der Oberbürgermeister Widerstand geleistet haben. Dabei wurden zwei Polizeibeamte leicht verletzt. Preisler wurde anschließend zur medizinischen Behandlung in ein Krankenhaus gebracht. Die Polizei ermittelt wegen des Verdachts der Sachbeschädigung und des Widerstands gegen Vollstreckungsbeamte. Ob Alkohol oder andere Substanzen eine Rolle spielten, ist bislang nicht bekannt. Die Landkreisverwaltung Mittelsachsen zeigte sich betroffen und äußerte sich wie folgt gegenüber Sachsenfernsehen.
3: Grundsätzlich gilt es, die weiteren Ermittlungen abzuwarten. Die bisher bekannten Schilderungen nehmen wir als Landkreisverwaltung sehr ernst und machen uns betroffen. Dennoch stehen wir der betroffenen Person in dieser schwierigen Situation menschlich zur Seite und bieten unsere Unterstützung an, ohne die vorgeworfenen Handlungen zu billigen. Wir stehen mit der Stadt in dieser Situation in Kontakt und bieten ihr Unterstützung an. In der kommenden Woche wird es auch ein gemeinsames Gespräch zwischen der Stadtverwaltung und dem Landratsamt geben.
2: Auch die Freien Wähler Freiberg reagierten überrascht und betroffen. Wie es für Preisler nun weitergeht, ist offen. Die Ermittlungen laufen.

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2: Neue Details zum Drohnenvorfall am Flughafen Leipzig-Halle. Nach Medienberichten soll eine mit Sprengstoff bestückte Drohne gezielt auf ein ukrainisches Frachtflugzeug zugeflogen und gegen dessen Tragfläche geprallt sein. Als erstes berichtete die Zeit unter Berufung auf Aufnahmen von Überwachungskameras. Die Aufnahmen würden demnach die bisherige Darstellung des Vorfalls korrigieren. Zunächst hatte es geheißen, ein Flughafenmitarbeiter habe die Drohne mit einem Fußtritt zum Absturz gebracht. Tatsächlich soll sie den Aufnahmen zufolge bereits am Boden gelegen haben, als ein Busfahrer auf sie aufmerksam wurde, seinen Fuß darauf stellte und anschließend das Sicherheitspersonal verständigte. Warum der Sprengsatz nicht detonierte, ist bislang unklar. Der Sprengstoff Semtex wurde später in einiger Entfernung von der Drohne gefunden. Auch die Spurensicherung liefert neue Hinweise. An der Drohne wurde DNA entdeckt, die nach Informationen der Zeit bereits in Litauen registriert worden sein soll. Die Bild-Zeitung berichtet zudem von einer möglichen Übereinstimmung mit einer DNA-Spur aus dem Brandanschlag auf das DHL-Logistikzentrum in Leipzig im Jahr 2024. Als Reaktion auf den jüngsten Vorfall wurde auch die Drohnenabwehr am Flughafen verstärkt. Auf der Aussichtsplattform des alten Towers hat die Bundespolizei zusätzliche Überwachungstechnik eingerichtet. Für Besucher bleibt die Plattform deshalb vorerst gesperrt. Auch der Innenausschuss des Sächsischen Landtags wird sich in dieser Woche zu einer Sondersitzung mit dem Vorfall auseinandersetzen. Die Ermittlungen laufen weiter auf Hochtouren.

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4: Nachrichten. Neue Details zum Drohnenvorfall in Leipzig-Halle. Nach Medienberichten soll eine mit Sprengstoff bestückte Drohne gezielt auf ein ukrainisches Frachtflugzeug zugeflogen und gegen dessen Tragfläche geprallt sein. Als erstes berichtete die Zeit unter Berufung auf Aufnahmen von Überwachungskameras darüber. Die Aufnahmen würden demnach die bisherige Darstellung des Vorfalls korrigieren. Zunächst hatte es geheißen, ein Flughafenmitarbeiter habe die Drohne mit einem Fußtritt zum Absturz gebracht. Tatsächlich soll sie den Aufnahmen zufolge bereits am Boden gelegen haben, als ein Busfahrer auf sie aufmerksam wurde, seinen Fuß darauf stellte und anschließend das Sicherheitspersonal verständigte. Auch die Spurensicherung liefert neue Hinweise. An der Drohne wurde DNA entdeckt, die nach Informationen der Zeit bereits in Litauen registriert worden sein soll. Die Bild-Zeitung berichtet zudem von einer möglichen Übereinstimmung mit einer DNA-Spur aus dem Brandanschlag auf das DHL-Logistikzentrum in Leipzig im Jahr 2024. Die Ermittlungen laufen weiter auf Hochtouren. Sachsen will Betriebsprüfungen beschleunigen und führt das Pilotprojekt Expressbetriebsprüfung ein. Das Finanzministerium kündigte an, dass kleinere und mittlere Unternehmen freiwillig daran teilnehmen können, um Prüfungen innerhalb von 90 Tagen abzuschließen. Ziel ist es, Bürokratie abzubauen und den Firmen mehr Planungssicherheit zu bieten. Finanzminister Christian Piwarz betonte, dass sowohl Unternehmen als auch Steuerverwaltung von dem neuen Verfahren profitieren sollen. Trotz des Niedrigwassers wird Sachsen das Sonn- und Feiertagsfahrverbot für Lastwagen vorerst nicht lockern. Das sächsische Staatsministerium für Infrastruktur erklärte, dass dringende Transporte im Einzelfall Ausnahmegenehmigungen erhalten können. Andere Bundesländer wie Nordrhein-Westfalen haben das Verbot bereits gelockert. Eine bundesweite Lösung wird von Sachsen offen geprüft. Dynamo Dresden geht weiter gegen einen Zuschauerteilausschluss für das erste Saisonheimspiel am Sonntag gegen Darmstadt 98 vor und hat Klage beim Ständigen Schiedsgericht des Deutschen Fußballbundes gegen ein Urteil des DFB-Bundesgerichts eingereicht. Hintergrund sind Ausschreitungen beim Spiel gegen Hertha BSC im April, bei denen pyrotechnische Gegenstände gezündet wurden und es zu Auseinandersetzungen kam. Dynamo sieht den Teilausschluss als Kollektivstrafe an und strebt eine Aussetzung der Strafe bis zur endgültigen Entscheidung an. Eine Entscheidung soll bereits am Dienstag fallen.

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1: Turbulente Zeiten im Freiberger Rathaus. Nach dem Polizeieinsatz gegen Oberbürgermeister Philipp Preißler in einem Leipziger Hotel zieht der Landkreis Konsequenzen. Seit Montag darf Preißler seine Dienstgeschäfte vorläufig nicht mehr ausüben. Damit soll zum einen der Oberbürgermeister selbst geschützt werden, zum anderen soll die Stadt handlungsfähig bleiben, so der mittelsächsische Landrat Sven Krüger auf der Pressekonferenz am Montag im Landratsamt.
2: Mit Wirkung vom heutigen Tag wird gegenüber Herrn Oberbürgermeister Preißler ein vorläufiges Verbot zur Ausübung seiner Dienstgeschäfte ausgesprochen. Der Bescheid ist in der finalen Fassung und wird heute noch zugestellt werden.
1: Vertreten wird Preißler nun erneut von Bürgermeister Martin Seltmann. Hintergrund ist der Vorfall vom Donnerstagabend in Leipzig. Preißler soll in einem Hotel randaliert, Gegenstände aus einem Fenster geworfen und bei seiner Festsetzung Widerstand geleistet haben. Zwei Polizeibeamte wurden laut Polizei leicht verletzt. Ein Richter ordnete zudem eine Blutentnahme an. Der Landkreis will nun auch ein Disziplinarverfahren einleiten. Eine abschließende Bewertung soll es aber erst geben, wenn alle Informationen vorliegen und Preißler Gelegenheit hatte, sich zu äußern.
2: Ich habe schon längere Zeit zu ihm keinen Kontakt mehr finden können. Die Kommunalaufsicht hat letzte Woche mit ihm Kontakt aufgenommen. Es gab dazu heute früh von ihm eine Reaktion, die aber nicht in einen weitergehenden Austausch geführt hat.
1: Unterdessen versucht auch die Stadt weiter, Kontakt zu Preißler aufzunehmen. Am Donnerstag soll der Ältestenrat über die nächsten Schritte beraten, so Martin Seltmann, vertretender Bürgermeister.
3: Welche Möglichkeiten unser Ältestenrat am Donnerstag besprechen wird, den möchte ich an der Stelle noch nicht vorgreifen. Wir wollen uns in Ruhe mit dem Ältestenrat abstimmen und wollen mit den Fraktionen zusammen die Möglichkeiten in der Informationsgabe durch Dr. Wolowski diskutieren. Und ich denke, spätestens am Freitag werden sich die Fraktionen wieder entsprechend positionieren.
1: Preißler ist erst seit Ende Juni Oberbürgermeister von Freiberg. Nach nur wenigen Tagen im Amt steht die Stadt damit erneut vor einer schwierigen Führungssituation.

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1: Auch wenn es nur 5 Kinder betrifft, nur 5 Kinder betrifft, wir machen das.
2: Am 16. August werden sich wieder 7000 Gummienten auf der Elbe in einem Rennen duellieren. Detlef Müller-Grefen von der Arbeitsgemeinschaft Dresdner Entencup berichtet über die Idee hinter dem Event.
1: Also die Idee ist eigentlich, auf eine nette Art ein Vermögen zu erwerben von den Menschen, die ein gutes Herz haben, die sagen, ich beteilige mich für einen guten Zweck, die 5 Euro pro Ente, die adoptiert wird, auf den Tisch legen. Die riskieren sie auch. Das kann also sehr gut sein, dass sie die davon nichts wiedersehen, auch keinen Preis gewinnen. Und wir verständigen uns von den Lions jedes Jahr auf ein Zielprojekt, was wir nach vorne stellen.
2: Welchem Projekt die Einnahmen in diesem Jahr zugutekommen, soll aber noch einen Moment offen bleiben. Denn zunächst lohnt sich ein Blick auf die Preise, die hinter dem schnellsten Startnummern warten.
1: Also wir haben ein E-Bike, das kostet mir eben so 2.500 Euro. Das ist gesponsert von der Sparkasse Dresden. Dann haben wir auch von einem Sponsor, der hat einen wirklich sehr schön gearbeiteten Holzschrank ausgearbeitet. Der kostet auch ungefähr in die Richtung. Ein ganz edles Teil, gute Handarbeit. Und ansonsten halt eben wieder ein Kessel Buntes, was die Wirtschaft gesponsert hat.
2: Die Aussicht auf einen Gewinn sorgt für zusätzliche Spannung bis zur Ziellinie. Gleichzeitig steckt hinter jeder gestarteten Ente noch ein weiterer Zweck. Es bleibt also die Frage, für wen wird in diesem Jahr gesammelt?
1: Dieses Jahr ist es der Zuckerstachel e.V. Es geht also darum, dass also diabeteskranke Kinder in 14 Tagen in Feriencamp gehen können, unter ihren Gleichen sind, Betreuung haben, Spaß haben, so wie das nicht immer für die möglich ist, weil sie ja eben mit Diabetes ein Handicap haben, was viele andere Kinder nicht haben. Und das finden wir dieses Jahr eine gute Idee. Letztes Jahr war es Mukoviszidose-Verein, die haben also ein Messgerät, ein Atemgerät holen können, damit also eine ganz kleine Anzahl, aber sehr schwer betroffene Kinder geholfen bekommt, die ansonsten Schwierigkeiten haben.
2: Bei tausenden Kunststoffenten richtet sich der Blick allerdings nicht nur auf das Ziel, sondern auch auf die Elbe selbst. Was passiert, wenn einzelne Enten von der Strecke abkommen oder irgendwo hängen bleiben? Und kann daraus am Ende ein Umweltproblem werden?
1: Also jede Ente kostet uns Geld, also wir möchten die alle wieder haben, das ist ganz wichtig, ne? Und das ist auch wichtig, wenn jemand eine Ente dann bekommt, dass er die in der Organisation wieder gibt. Also muss dann das Bewusstsein haben, wenn man eine Ente aus der Elbe herausnimmt und in die Tasche steckt, dann hat man ein gemeinnütziges Hilfswerk beklaut, ne? Das ist eigentlich nicht die feine Art.
2: Was für die Zuschauerinnen und Zuschauer nach einem kurzen, unterhaltsamen Rennen aussieht, ist jedoch im Vorfeld mit viel Organisation verbunden.
1: Ja, also wir machen das alles ehrenamtlich, das heißt sozusagen, wir geben uns größte Mühe und das ist natürlich keine professionelle Veranstaltung, das muss man sehen. Was ich total toll fand, letztes Jahr sind einige Enten in der Schütte geblieben, die sind nicht ins Wasser gekommen und wir haben dann auch Fotos bekommen von der anderen Elbseite, so, dass also Leute sehr, sehr aufmerksam das gesehen haben und da bitte ich auch wieder drum, wer Fotos hat, gerne schicken, also wir werten das alles aus, damit wir dann auch, wenn wir es ehrenamtlich machen, doch jedes Jahr besser werden.
2: So werden aus tausenden kleinen gelben Enten am Ende viele kleine Beiträge für eine große gemeinsame Sache. Welche Ente am schnellsten ist, entscheidet dabei die Strömung. Gewonnen haben jedoch vor allem die Kinder, die durch das Projekt unterstützt werden.

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5: Nachrichten. Neue Details zum Drohnenvorfall in Leipzig-Halle. Nach Medienberichten soll eine mit Sprengstoff bestückte Drohne gezielt auf ein ukrainisches Frachtflugzeug zugeflogen und gegen dessen Tragfläche geprallt sein. Als erstes berichtete die Zeit unter Berufung auf Aufnahmen von Überwachungskameras darüber. Die Aufnahmen würden demnach die bisherige Darstellung des Vorfalls korrigieren. Zunächst hatte es geheißen, ein Flughafenmitarbeiter habe die Drohne mit einem Fußtritt zum Absturz gebracht. Tatsächlich soll sie den Aufnahmen zufolge bereits am Boden gelegen haben, als ein Busfahrer auf sie aufmerksam wurde, seinen Fuß darauf stellte und anschließend das Sicherheitspersonal verständigte. Auch die Spurensicherung liefert neue Hinweise. An der Drohne wurde DNA entdeckt, die nach Informationen der Zeit bereits in Litauen registriert worden sein soll. Die Bild-Zeitung berichtet zudem von einer möglichen Übereinstimmung mit einer DNA-Spur aus dem Brandanschlag auf das DHL-Logistikzentrum in Leipzig im Jahr 2024. Die Ermittlungen laufen weiter auf Hochtouren. Sachsen will Betriebsprüfungen beschleunigen und führt das Pilotprojekt Express-Betriebsprüfung ein. Das Finanzministerium kündigte an, dass kleinere und mittlere Unternehmen freiwillig daran teilnehmen können, um Prüfungen innerhalb von 90 Tagen abzuschließen. Ziel ist es, Bürokratie abzubauen und den Firmen mehr Planungssicherheit zu bieten. Finanzminister Christian Piwarz betonte, dass sowohl Unternehmen als auch Steuerverwaltung von dem neuen Verfahren profitieren sollen. Trotz des Niedrigwassers wird Sachsen das Sonn- und Feiertagsfahrverbot für Lastwagen vorerst nicht lockern. Das sächsische Staatsministerium für Infrastruktur erklärte, dass dringende Transporte im Einzelfall Ausnahmegenehmigungen erhalten können. Andere Bundesländer wie Nordrhein-Westfalen haben das Verbot bereits gelockert. Eine bundesweite Lösung wird von Sachsen offen geprüft. Dynamo Dresden geht weiter gegen einen Zuschauerteilausschluss für das erste Saisonheimspiel am Sonntag gegen Darmstadt 98 vor und hat Klage beim Ständigen Schiedsgericht des Deutschen Fußballbundes gegen ein Urteil des DFB-Bundesgerichts eingereicht. Hintergrund sind Ausschreitungen beim Spiel gegen Hertha BSC im April, bei denen pyrotechnische Gegenstände gezündet wurden und es zu Auseinandersetzungen kam. Dynamo sieht den Teilausschluss als Kollektivstrafe an und strebt eine Aussetzung der Strafe bis zur endgültigen Entscheidung an. Eine Entscheidung soll bereits am Dienstag fallen.

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2: Oberbürgermeister rastet im Hotel aus, Polizeieinsatz in Leipzig. Für den Freiberger Oberbürgermeister Philipp Preisler könnte ein Vorfall in Leipzig Folgen haben. Der 40-Jährige ist erst seit wenigen Wochen offiziell im Amt. Am vergangenen Donnerstag musste die Polizei am frühen Nachmittag zu einem Hotel in der Leipziger Nikolaistraße ausrücken. Nach Polizeiangaben hatte ein 40-jähriger Mann Gegenstände aus einem Hotelzimmer durch das Fenster geworfen und Teile der Einrichtung beschädigt. Bei dem Mann handelte es sich demnach um Philipp Preisler. Bei der anschließenden Sicherung soll der Oberbürgermeister Widerstand geleistet haben. Dabei wurden zwei Polizeibeamte leicht verletzt. Preisler wurde anschließend zur medizinischen Behandlung in ein Krankenhaus gebracht. Die Polizei ermittelt wegen des Verdachts der Sachbeschädigung und des Widerstands gegen Vollstreckungsbeamte. Ob Alkohol oder andere Substanzen eine Rolle spielten, ist bislang nicht bekannt. Die Landkreisverwaltung Mittelsachsen zeigte sich betroffen und äußerte sich wie folgt gegenüber Sachsenfernsehen.
3: Grundsätzlich gilt es, die weiteren Ermittlungen abzuwarten. Die bisher bekannten Schilderungen nehmen wir als Landkreisverwaltung sehr ernst und machen uns betroffen. Dennoch stehen wir der betroffenen Person in dieser schwierigen Situation menschlich zur Seite und bieten unsere Unterstützung an, ohne die vorgeworfenen Handlungen zu billigen. Wir stehen mit der Stadt in dieser Situation in Kontakt und bieten ihr Unterstützung an. In der kommenden Woche wird es auch ein gemeinsames Gespräch zwischen der Stadtverwaltung und dem Landratsamt geben.
2: Auch die Freien Wähler Freiberg reagierten überrascht und betroffen. Wie es für Preisler nun weitergeht, ist offen. Die Ermittlungen laufen.

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1: Neue Details zum Drohnenvorfall am Flughafen Leipzig-Halle. Nach Medienberichten soll eine mit Sprengstoff bestückte Drohne gezielt auf ein ukrainisches Frachtflugzeug zugeflogen und gegen dessen Tragfläche geprallt sein. Als erstes berichtete die Zeit unter Berufung auf Aufnahmen von Überwachungskameras. Die Aufnahmen würden demnach die bisherige Darstellung des Vorfalls korrigieren. Zunächst hatte es geheißen, ein Flughafenmitarbeiter habe die Drohne mit einem Fußtritt zum Absturz gebracht. Tatsächlich soll sie den Aufnahmen zufolge bereits am Boden gelegen haben, als ein Busfahrer auf sie aufmerksam wurde, seinen Fuß darauf stellte und anschließend das Sicherheitspersonal verständigte. Warum der Sprengsatz nicht detonierte, ist bislang unklar. Der Sprengstoff Semtex wurde später in einiger Entfernung von der Drohne gefunden. Auch die Spurensicherung liefert neue Hinweise. An der Drohne wurde DNA entdeckt, die nach Informationen der Zeit bereits in Litauen registriert worden sein soll. Die Bild-Zeitung berichtet zudem von einer möglichen Übereinstimmung mit einer DNA-Spur aus dem Brandanschlag auf das DHL-Logistikzentrum in Leipzig im Jahr 2024. Als Reaktion auf den jüngsten Vorfall wurde auch die Drohnenabwehr am Flughafen verstärkt. Auf der Aussichtsplattform des alten Towers hat die Bundespolizei zusätzliche Überwachungstechnik eingerichtet. Für Besucher bleibt die Plattform deshalb vorerst gesperrt. Auch der Innenausschuss des Sächsischen Landtags wird sich in dieser Woche zu einer Sondersitzung mit dem Vorfall auseinandersetzen. Die Ermittlungen laufen weiter auf Hochtouren.

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5: Nachrichten. Neue Details zum Drohnenvorfall in Leipzig-Halle. Nach Medienberichten soll eine mit Sprengstoff bestückte Drohne gezielt auf ein ukrainisches Frachtflugzeug zugeflogen und gegen dessen Tragfläche geprallt sein. Als erstes berichtete die Zeit unter Berufung auf Aufnahmen von Überwachungskameras darüber. Die Aufnahmen würden demnach die bisherige Darstellung des Vorfalls korrigieren. Zunächst hatte es geheißen, ein Flughafenmitarbeiter habe die Drohne mit einem Fußtritt zum Absturz gebracht. Tatsächlich soll sie den Aufnahmen zufolge bereits am Boden gelegen haben, als ein Busfahrer auf sie aufmerksam wurde, seinen Fuß darauf stellte und anschließend das Sicherheitspersonal verständigte. Auch die Spurensicherung liefert neue Hinweise. An der Drohne wurde DNA entdeckt, die nach Informationen der Zeit bereits in Litauen registriert worden sein soll. Die Bild-Zeitung berichtet zudem von einer möglichen Übereinstimmung mit einer DNA-Spur aus dem Brandanschlag auf das DHL-Logistikzentrum in Leipzig im Jahr 2024. Die Ermittlungen laufen weiter auf Hochtouren.
6: Sachsen will Betriebsprüfungen beschleunigen und führt das Pilotprojekt Express-Betriebsprüfung ein. Das Finanzministerium kündigte an, dass kleinere und mittlere Unternehmen freiwillig daran teilnehmen können, um Prüfungen innerhalb von 90 Tagen abzuschließen. Ziel ist es, Bürokratie abzubauen und den Firmen mehr Planungssicherheit zu bieten. Finanzminister Christian Piwarz betonte, dass sowohl Unternehmen als auch Steuerverwaltung von dem neuen Verfahren profitieren sollen.
7: Trotz des Niedrigwassers wird Sachsen das Sonn- und Feiertagsfahrverbot für Lastwagen vorerst nicht lockern. Das sächsische Staatsministerium für Infrastruktur erklärte, dass dringende Transporte im Einzelfall Ausnahmegenehmigungen erhalten können. Andere Bundesländer wie Nordrhein-Westfalen haben das Verbot bereits gelockert. Eine bundesweite Lösung wird von Sachsen offen geprüft.
8: Dynamo Dresden geht weiter gegen einen Zuschauerteilausschluss für das erste Saisonheimspiel am Sonntag gegen Darmstadt 98 vor und hat Klage beim ständigen Schiedsgericht des Deutschen Fußballbundes gegen ein Urteil des DFB-Bundesgerichts eingereicht. Hintergrund sind Ausschreitungen beim Spiel gegen Hertha BSC im April, bei denen pyrotechnische Gegenstände gezündet wurden und es zu Auseinandersetzungen kam. Dynamo sieht den Teilausschluss als Kollektivstrafe an und strebt eine Aussetzung der Strafe bis zur endgültigen Entscheidung an. Eine Entscheidung soll bereits am Dienstag fallen.

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2: Turbulente Zeiten im Freiberger Rathaus. Nach dem Polizeieinsatz gegen Oberbürgermeister Philipp Preißler in einem Leipziger Hotel zieht der Landkreis Konsequenzen. Seit Montag darf Preißler seine Dienstgeschäfte vorläufig nicht mehr ausüben. Damit soll zum einen der Oberbürgermeister selbst geschützt werden, zum anderen soll die Stadt handlungsfähig bleiben, so der mittelsächsische Landrat Sven Krüger auf der Pressekonferenz am Montag im Landratsamt.
3: Mit Wirkung vom heutigen Tag wird gegenüber Herrn Oberbürgermeister Preißler ein vorläufiges Verbot zur Ausübung seiner Dienstgeschäfte ausgesprochen. Der Bescheid ist in der finalen Fassung und wird heute noch zugestellt werden.
2: Vertreten wird Preißler nun erneut von Bürgermeister Martin Seltmann. Hintergrund ist der Vorfall vom Donnerstagabend in Leipzig. Preißler soll in einem Hotel randaliert, Gegenstände aus einem Fenster geworfen und bei seiner Festsetzung Widerstand geleistet haben. Zwei Polizeibeamte wurden laut Polizei leicht verletzt. Ein Richter ordnete zudem eine Blutentnahme an. Der Landkreis will nun auch ein Disziplinarverfahren einleiten. Eine abschließende Bewertung soll es aber erst geben, wenn alle Informationen vorliegen und Preißler Gelegenheit hatte, sich zu äußern.
3: Ich habe schon längere Zeit zu ihm keinen Kontakt mehr finden können. Die Kommunalaufsicht hat letzte Woche mit ihm Kontakt aufgenommen. Es gab dazu heute früh von ihm eine Reaktion, die aber nicht in einen weitergehenden Austausch geführt hat.
2: Unterdessen versucht auch die Stadt weiter, Kontakt zu Preißler aufzunehmen. Am Donnerstag soll der Ältestenrat über die nächsten Schritte beraten, so Martin Seltmann, vertretender Bürgermeister.
4: Welche Möglichkeiten unser Ältestenrat am Donnerstag besprechen wird, den möchte ich an der Stelle noch nicht vorgreifen. Wir wollen uns in Ruhe mit dem Ältestenrat abstimmen und wollen mit den Fraktionen zusammen die Möglichkeiten in der Informationsgabe durch Dr. Wolowski diskutieren. Und ich denke, spätestens am Freitag werden sich die Fraktionen wieder entsprechend positionieren.
2: Preißler ist erst seit Ende Juni Oberbürgermeister von Freiberg. Nach nur wenigen Tagen im Amt steht die Stadt damit erneut vor einer schwierigen Führungssituation.

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2: Auch wenn es nur 5 Kinder betrifft, nur 5 Kinder betrifft, wir machen das.
3: Am 16. August werden sich wieder 7000 Gummienten auf der Elbe in einem Rennen duellieren. Detlef Müller-Grefen von der Arbeitsgemeinschaft Dresdner Entencup berichtet über die Idee hinter dem Event.
2: Also die Idee ist eigentlich, auf eine nette Art ein Vermögen zu erwerben von den Menschen, die ein gutes Herz haben, die sagen, ich beteilige mich für einen guten Zweck, die 5 Euro pro Ente, die adoptiert wird, auf den Tisch legen. Die riskieren sie auch. Das kann also sehr gut sein, dass sie die davon nichts wiedersehen, auch keinen Preis gewinnen. Und wir verständigen uns von den Lions jedes Jahr auf ein Zielprojekt, was wir nach vorne stellen.
3: Welchem Projekt die Einnahmen in diesem Jahr zugutekommen, soll aber noch einen Moment offen bleiben. Denn zunächst lohnt sich ein Blick auf die Preise, die hinter dem schnellsten Startnummern warten.
2: Also wir haben ein E-Bike, das kostet mir eben so 2.500 Euro. Das ist gesponsert von der Sparkasse Dresden. Dann haben wir auch von einem Sponsor, der hat einen wirklich sehr schön gearbeiteten Holzschrank ausgearbeitet. Der kostet auch ungefähr in die Richtung. Ein ganz edles Teil, gute Handarbeit. Und ansonsten halt eben wieder ein Kessel Buntes, was die Wirtschaft gesponsert hat.
3: Die Aussicht auf einen Gewinn sorgt für zusätzliche Spannung bis zur Ziellinie. Gleichzeitig steckt hinter jeder gestarteten Ente noch ein weiterer Zweck. Es bleibt also die Frage, für wen wird in diesem Jahr gesammelt?
2: Dieses Jahr ist es der Zuckerstachel e.V. Es geht also darum, dass also diabeteskranke Kinder in 14 Tagen in Feriencamp gehen können, unter ihren Gleichen sind, Betreuung haben, Spaß haben, so wie das nicht immer für die möglich ist, weil sie ja eben mit Diabetes ein Handicap haben, was viele andere Kinder nicht haben. Und das finden wir dieses Jahr eine gute Idee. Letztes Jahr war es Mukoviszidose-Verein, die haben also ein Messgerät, ein Atemgerät holen können, damit also eine ganz kleine Anzahl, aber sehr schwer betroffene Kinder geholfen bekommt, die ansonsten Schwierigkeiten haben.
3: Bei tausenden Kunststoffenten richtet sich der Blick allerdings nicht nur auf das Ziel, sondern auch auf die Elbe selbst. Was passiert, wenn einzelne Enten von der Strecke abkommen oder irgendwo hängen bleiben? Und kann daraus am Ende ein Umweltproblem werden?
2: Also jede Ente kostet uns Geld, also wir möchten die alle wieder haben, das ist ganz wichtig, ne? Und das ist auch wichtig, wenn jemand eine Ente dann bekommt, dass er die der Organisation wieder gibt. Also muss dann das Bewusstsein haben, wenn man eine Ente aus der Elbe herausnimmt und in die Tasche steckt, dann hat man ein gemeinnütziges Hilfswerk beklaut, ne? Das ist eigentlich nicht die feine Art.
3: Was für die Zuschauerinnen und Zuschauer nach einem kurzen, unterhaltsamen Rennen aussieht, ist jedoch im Vorfeld mit viel Organisation verbunden.
2: Ja, also wir machen das alles ehrenamtlich, das heißt sozusagen, wir geben uns größte Mühe. Das ist natürlich keine professionelle Veranstaltung, das muss man sehen. Was ich total toll fand, letztes Jahr sind einige Enten in der Schütte geblieben, die sind nicht ins Wasser gekommen. Und wir haben dann auch Fotos bekommen von der anderen Elbseite, so, dass also Leute sehr, sehr aufmerksam das gesehen haben. Und da bitte ich auch wieder drum, wer Fotos hat, gerne schicken. Also wir werten das alles aus, damit wir dann auch, wenn wir es ehrenamtlich machen, doch jedes Jahr besser werden.
3: So werden aus tausenden kleinen gelben Enten am Ende viele kleine Beiträge für eine große gemeinsame Sache. Welche Ente am schnellsten ist, entscheidet dabei die Strömung. Gewonnen haben jedoch vor allem die Kinder, die durch das Projekt unterstützt werden.

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5: Nachrichten. Neue Details zum Drohnenvorfall in Leipzig-Halle. Nach Medienberichten soll eine mit Sprengstoff bestückte Drohne gezielt auf ein ukrainisches Frachtflugzeug zugeflogen und gegen dessen Tragfläche geprallt sein. Als erstes berichtete die Zeit unter Berufung auf Aufnahmen von Überwachungskameras darüber. Die Aufnahmen würden demnach die bisherige Darstellung des Vorfalls korrigieren. Zunächst hatte es geheißen, ein Flughafenmitarbeiter habe die Drohne mit einem Fußtritt zum Absturz gebracht. Tatsächlich soll sie den Aufnahmen zufolge bereits am Boden gelegen haben, als ein Busfahrer auf sie aufmerksam wurde, seinen Fuß darauf stellte und anschließend das Sicherheitspersonal verständigte. Auch die Spurensicherung liefert neue Hinweise. An der Drohne wurde DNA entdeckt, die nach Informationen der Zeit bereits in Litauen registriert worden sein soll. Die Bild-Zeitung berichtet zudem von einer möglichen Übereinstimmung mit einer DNA-Spur aus dem Brandanschlag auf das DHL-Logistikzentrum in Leipzig im Jahr 2024. Die Ermittlungen laufen weiter auf Hochtouren.
6: Sachsen will Betriebsprüfungen beschleunigen und führt das Pilotprojekt Express-Betriebsprüfung ein. Das Finanzministerium kündigte an, dass kleinere und mittlere Unternehmen freiwillig daran teilnehmen können, um Prüfungen innerhalb von 90 Tagen abzuschließen. Ziel ist es, Bürokratie abzubauen und den Firmen mehr Planungssicherheit zu bieten. Finanzminister Christian Piwarz betonte, dass sowohl Unternehmen als auch Steuerverwaltung von dem neuen Verfahren profitieren sollen.
7: Trotz des Niedrigwassers wird Sachsen das Sonn- und Feiertagsfahrverbot für Lastwagen vorerst nicht lockern. Das sächsische Staatsministerium für Infrastruktur erklärte, dass dringende Transporte im Einzelfall Ausnahmegenehmigungen erhalten können. Andere Bundesländer wie Nordrhein-Westfalen haben das Verbot bereits gelockert. Eine bundesweite Lösung wird von Sachsen offen geprüft.
8: Dynamo Dresden geht weiter gegen einen Zuschauerteilausschluss für das erste Saisonheimspiel am Sonntag gegen Darmstadt 98 vor und hat Klage beim Ständigen Schiedsgericht des Deutschen Fußballbundes gegen ein Urteil des DFB-Bundesgerichts eingereicht. Hintergrund sind Ausschreitungen beim Spiel gegen Hertha BSC im April, bei denen pyrotechnische Gegenstände gezündet wurden und es zu Auseinandersetzungen kam. Dynamo sieht den Teilausschluss als Kollektivstrafe an und strebt eine Aussetzung der Strafe bis zur endgültigen Entscheidung an. Eine Entscheidung soll bereits am Dienstag fallen.

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1: Oberbürgermeister rastet im Hotel aus. Polizeieinsatz in Leipzig. Für den Freiberger Oberbürgermeister Philipp Preisler könnte ein Vorfall in Leipzig Folgen haben. Der 40-Jährige ist erst seit wenigen Wochen offiziell im Amt. Am vergangenen Donnerstag musste die Polizei am frühen Nachmittag zu einem Hotel in der Leipziger Nikolaistraße ausrücken. Nach Polizeiangaben hatte ein 40-jähriger Mann Gegenstände aus einem Hotelzimmer durch das Fenster geworfen und Teile der Einrichtung beschädigt. Bei dem Mann handelte es sich demnach um Philipp Preisler. Bei der anschließenden Sicherung soll der Oberbürgermeister Widerstand geleistet haben. Dabei wurden zwei Polizeibeamte leicht verletzt. Preisler wurde anschließend zur medizinischen Behandlung in ein Krankenhaus gebracht. Die Polizei ermittelt wegen des Verdachts der Sachbeschädigung und des Widerstands gegen Vollstreckungsbeamte. Ob Alkohol oder andere Substanzen eine Rolle spielten, ist bislang nicht bekannt. Die Landkreisverwaltung Mittelsachsen zeigte sich betroffen und äußerte sich wie folgt gegenüber Sachsenfernsehen.
2: Grundsätzlich gilt es, die weiteren Ermittlungen abzuwarten. Die bisher bekannten Schilderungen nehmen wir als Landkreisverwaltung sehr ernst und machen uns betroffen. Dennoch stehen wir der betroffenen Person in dieser schwierigen Situation menschlich zur Seite und bieten unsere Unterstützung an, ohne die vorgeworfenen Handlungen zu billigen. Wir stehen mit der Stadt in dieser Situation in Kontakt und bieten ihr Unterstützung an. In der kommenden Woche wird es auch ein gemeinsames Gespräch zwischen der Stadtverwaltung und dem Landratsamt geben.
1: Auch die Freien Wähler Freiberg reagierten überrascht und betroffen. Wie es für Preisler nun weitergeht, ist offen. Die Ermittlungen laufen.

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1: Neue Details zum Drohnenvorfall am Flughafen Leipzig-Halle. Nach Medienberichten soll eine mit Sprengstoff bestückte Drohne gezielt auf ein ukrainisches Frachtflugzeug zugeflogen und gegen dessen Tragfläche geprallt sein. Als erstes berichtete die Zeit unter Berufung auf Aufnahmen von Überwachungskameras. Die Aufnahmen würden demnach die bisherige Darstellung des Vorfalls korrigieren. Zunächst hatte es geheißen, ein Flughafenmitarbeiter habe die Drohne mit einem Fußtritt zum Absturz gebracht. Tatsächlich soll sie den Aufnahmen zufolge bereits am Boden gelegen haben, als ein Busfahrer auf sie aufmerksam wurde, seinen Fuß darauf stellte und anschließend das Sicherheitspersonal verständigte. Warum der Sprengsatz nicht detonierte, ist bislang unklar. Der Sprengstoff Semtex wurde später in einiger Entfernung von der Drohne gefunden. Auch die Spurensicherung liefert neue Hinweise. An der Drohne wurde DNA entdeckt, die nach Informationen der Zeit bereits in Litauen registriert worden sein soll. Die Bild-Zeitung berichtet zudem von einer möglichen Übereinstimmung mit einer DNA-Spur aus dem Brandanschlag auf das DHL-Logistikzentrum in Leipzig im Jahr 2024. Als Reaktion auf den jüngsten Vorfall wurde auch die Drohnenabwehr am Flughafen verstärkt. Auf der Aussichtsplattform des alten Towers hat die Bundespolizei zusätzliche Überwachungstechnik eingerichtet. Für Besucher bleibt die Plattform deshalb vorerst gesperrt. Auch der Innenausschuss des Sächsischen Landtags wird sich in dieser Woche zu einer Sondersitzung mit dem Vorfall auseinandersetzen. Die Ermittlungen laufen weiter auf Hochtouren.

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4: Nachrichten. Neue Details zum Drohnenvorfall in Leipzig-Halle. Nach Medienberichten soll eine mit Sprengstoff bestückte Drohne gezielt auf ein ukrainisches Frachtflugzeug zugeflogen und gegen dessen Tragfläche geprallt sein. Als erstes berichtete die Zeit unter Berufung auf Aufnahmen von Überwachungskameras darüber. Die Aufnahmen würden demnach die bisherige Darstellung des Vorfalls korrigieren. Zunächst hatte es geheißen, ein Flughafenmitarbeiter habe die Drohne mit einem Fußtritt zum Absturz gebracht. Tatsächlich soll sie den Aufnahmen zufolge bereits am Boden gelegen haben, als ein Busfahrer auf sie aufmerksam wurde, seinen Fuß darauf stellte und anschließend das Sicherheitspersonal verständigte. Auch die Spurensicherung liefert neue Hinweise. An der Drohne wurde DNA entdeckt, die nach Informationen der Zeit bereits in Litauen registriert worden sein soll. Die Bild-Zeitung berichtet zudem von einer möglichen Übereinstimmung mit einer DNA-Spur aus dem Brandanschlag auf das DHL-Logistikzentrum in Leipzig im Jahr 2024. Die Ermittlungen laufen weiter auf Hochtouren.
5: Sachsen will Betriebsprüfungen beschleunigen und führt das Pilotprojekt Express-Betriebsprüfung ein. Das Finanzministerium kündigte an, dass kleinere und mittlere Unternehmen freiwillig daran teilnehmen können, um Prüfungen innerhalb von 90 Tagen abzuschließen. Ziel ist es, Bürokratie abzubauen und den Firmen mehr Planungssicherheit zu bieten. Finanzminister Christian Piwarz betonte, dass sowohl Unternehmen als auch Steuerverwaltung von dem neuen Verfahren profitieren sollen.
6: Trotz des Niedrigwassers wird Sachsen das Sonn- und Feiertagsfahrverbot für Lastwagen vorerst nicht lockern. Das sächsische Staatsministerium für Infrastruktur erklärte, dass dringende Transporte im Einzelfall Ausnahmegenehmigungen erhalten können. Andere Bundesländer wie Nordrhein-Westfalen haben das Verbot bereits gelockert. Eine bundesweite Lösung wird von Sachsen offen geprüft.
7: Dynamo Dresden geht weiter gegen einen Zuschauerteilausschluss für das erste Saisonheimspiel am Sonntag gegen Darmstadt 98 vor und hat Klage beim ständigen Schiedsgericht des Deutschen Fußballbundes gegen ein Urteil des DFB-Bundesgerichts eingereicht. Hintergrund sind Ausschreitungen beim Spiel gegen Hertha BSC im April, bei denen pyrotechnische Gegenstände gezündet wurden und es zu Auseinandersetzungen kam. Dynamo sieht den Teilausschluss als Kollektivstrafe an und strebt eine Aussetzung der Strafe bis zur endgültigen Entscheidung an. Eine Entscheidung soll bereits am Dienstag fallen.

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2: Turbulente Zeiten im Freiberger Rathaus. Nach dem Polizeieinsatz gegen Oberbürgermeister Philipp Preißler in einem Leipziger Hotel zieht der Landkreis Konsequenzen. Seit Montag darf Preißler seine Dienstgeschäfte vorläufig nicht mehr ausüben. Damit soll zum einen der Oberbürgermeister selbst geschützt werden, zum anderen soll die Stadt handlungsfähig bleiben, so der mittelsächsische Landrat Sven Krüger auf der Pressekonferenz am Montag im Landratsamt.
3: Mit Wirkung vom heutigen Tag wird gegenüber Herrn Oberbürgermeister Preißler ein vorläufiges Verbot zur Ausübung seiner Dienstgeschäfte ausgesprochen. Der Bescheid ist in der finalen Fassung und wird heute noch zugestellt werden.
2: Vertreten wird Preißler nun erneut von Bürgermeister Martin Seltmann. Hintergrund ist der Vorfall vom Donnerstagabend in Leipzig. Preißler soll in einem Hotel randaliert, Gegenstände aus einem Fenster geworfen und bei seiner Festsetzung Widerstand geleistet haben. Zwei Polizeibeamte wurden laut Polizei leicht verletzt. Ein Richter ordnete zudem eine Blutentnahme an. Der Landkreis will nun auch ein Disziplinarverfahren einleiten. Eine abschließende Bewertung soll es aber erst geben, wenn alle Informationen vorliegen und Preißler Gelegenheit hatte, sich zu äußern.
3: Ich habe schon längere Zeit zu ihm keinen Kontakt mehr finden können. Die Kommunalaufsicht hat letzte Woche mit ihm Kontakt aufgenommen. Es gab dazu auch heute früh von ihm eine Reaktion, die aber nicht in einen weitergehenden Austausch geführt hat.
2: Unterdessen versucht auch die Stadt weiter, Kontakt zu Preißler aufzunehmen. Am Donnerstag soll der Ältestenrat über die nächsten Schritte beraten, so Martin Seltmann, vertretender Bürgermeister.
4: Welche Möglichkeiten unser Ältestenrat am Donnerstag besprechen wird, den möchte ich an der Stelle noch nicht vorgreifen. Wir wollen uns in Ruhe mit dem Ältestenrat abstimmen und wollen mit den Fraktionen zusammen die Möglichkeiten in der Informationsgabe durch Dr. Wolowski diskutieren. Und ich denke, spätestens am Freitag werden sich die Fraktionen wieder entsprechend positionieren.
2: Preißler ist erst seit Ende Juni Oberbürgermeister von Freiberg. Nach nur wenigen Tagen im Amt steht die Stadt damit erneut vor einer schwierigen Führungssituation.

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1: Auch wenn es nur 5 Kinder betrifft, nur 5 Kinder betrifft, wir machen das.
2: Am 16. August werden sich wieder 7000 Gummienten auf der Elbe in einem Rennen duellieren. Detlef Müller-Greven von der Arbeitsgemeinschaft Dresdner Entencup berichtet über die Idee hinter dem Event.
1: Also die Idee ist eigentlich, auf eine nette Art ein Vermögen zu erwerben von den Menschen, die ein gutes Herz haben, die sagen, ich beteilige mich für einen guten Zweck, die 5 Euro pro Ente, die adoptiert wird, auf den Tisch legen. Die riskieren sie auch. Das kann also sehr gut sein, dass sie die davon nichts wiedersehen, auch keinen Preis gewinnen. Und wir verständigen uns von den Lions jedes Jahr auf ein Zielprojekt, was wir nach vorne stellen.
2: Welchem Projekt die Einnahmen in diesem Jahr zugutekommen, soll aber noch einen Moment offen bleiben. Denn zunächst lohnt sich ein Blick auf die Preise, die hinter dem schnellsten Startnummern warten.
1: Also wir haben ein E-Bike, das kostet mir eben so 2.500 Euro. Das ist gesponsert von der Sparkasse Dresden. Dann haben wir auch von einem Sponsor, der hat einen wirklich sehr schön gearbeiteten Holzschrank ausgearbeitet. Der kostet auch ungefähr in die Richtung. Ein ganz edles Teil, gute Handarbeit. Und ansonsten halt eben wieder ein Kessel Buntes, was die Wirtschaft gesponsert hat.
2: Die Aussicht auf einen Gewinn sorgt für zusätzliche Spannung bis zur Ziellinie. Gleichzeitig steckt hinter jeder gestarteten Ente noch ein weiterer Zweck. Es bleibt also die Frage, für wen wird in diesem Jahr gesammelt?
1: Dieses Jahr ist es der Zuckerstachel e.V. Es geht also darum, dass also diabeteskranke Kinder in 14 Tagen in Feriencamp gehen können, unter ihren Gleichen sind, Betreuung haben, Spaß haben, so wie das nicht immer für die möglich ist, weil sie ja eben mit Diabetes ein Handicap haben, was viele andere Kinder nicht haben. Und das finden wir dieses Jahr eine gute Idee. Letztes Jahr war es Mukoviszidose-Verein, die haben also ein Messgerät, ein Atemgerät holen können, damit also eine ganz kleine Anzahl, aber sehr schwer betroffene Kinder geholfen bekommt, die ansonsten Schwierigkeiten haben.
2: Bei tausenden Kunststoffenten richtet sich der Blick allerdings nicht nur auf das Ziel, sondern auch auf die Elbe selbst. Was passiert, wenn einzelne Enten von der Strecke abkommen oder irgendwo hängen bleiben? Und kann daraus am Ende ein Umweltproblem werden?
1: Also jede Ente kostet uns Geld. Also wir möchten die alle wieder haben. Das ist ganz wichtig. Ne? Und das ist auch wichtig, wenn jemand eine Ente dann bekommt, dass er die in der Organisation wiedergibt. Also muss dann das Bewusstsein haben, wenn man eine Ente aus der Elbe herausnimmt und in die Tasche steckt, dann hat man ein gemeinnütziges Hilfswerk beklaut. Ne? Das ist eigentlich nicht die feine Art.
2: Was für die Zuschauerinnen und Zuschauer nach einem kurzen, unterhaltsamen Rennen aussieht, ist jedoch im Vorfeld mit viel Organisation verbunden.
1: Ja, also wir machen das alles ehrenamtlich, das heißt sozusagen, wir geben uns größte Mühe. Das ist natürlich keine professionelle Veranstaltung, das muss man sehen. Was ich total toll fand, letztes Jahr sind einige Enten in der Schütte geblieben, die sind nicht ins Wasser gekommen. Und wir haben dann auch Fotos bekommen von der anderen Elbseite, so, dass also Leute sehr, sehr aufmerksam das gesehen haben. Und da bitte ich auch wieder drum, wer Fotos hat, gerne schicken. Also wir werten das alles aus, damit wir dann auch, wenn wir es ehrenamtlich machen, doch jedes Jahr besser werden.
2: So werden aus tausenden kleinen gelben Enten am Ende viele kleine Beiträge für eine große gemeinsame Sache. Welche Ente am schnellsten ist, entscheidet dabei die Strömung. Gewonnen haben jedoch vor allem die Kinder, die durch das Projekt unterstützt werden.

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5: Nachrichten. Neue Details zum Drohnenvorfall in Leipzig-Halle. Nach Medienberichten soll eine mit Sprengstoff bestückte Drohne gezielt auf ein ukrainisches Frachtflugzeug zugeflogen und gegen dessen Tragfläche geprallt sein. Als erstes berichtete die Zeit unter Berufung auf Aufnahmen von Überwachungskameras darüber. Die Aufnahmen würden demnach die bisherige Darstellung des Vorfalls korrigieren. Zunächst hatte es geheißen, ein Flughafenmitarbeiter habe die Drohne mit einem Fußtritt zum Absturz gebracht. Tatsächlich soll sie den Aufnahmen zufolge bereits am Boden gelegen haben, als ein Busfahrer auf sie aufmerksam wurde, seinen Fuß darauf stellte und anschließend das Sicherheitspersonal verständigte. Auch die Spurensicherung liefert neue Hinweise. An der Drohne wurde DNA entdeckt, die nach Informationen der Zeit bereits in Litauen registriert worden sein soll. Die Bild-Zeitung berichtet zudem von einer möglichen Übereinstimmung mit einer DNA-Spur aus dem Brandanschlag auf das DHL-Logistikzentrum in Leipzig im Jahr 2024. Die Ermittlungen laufen weiter auf Hochtouren.
6: Sachsen will Betriebsprüfungen beschleunigen und führt das Pilotprojekt Express-Betriebsprüfung ein. Das Finanzministerium kündigte an, dass kleinere und mittlere Unternehmen freiwillig daran teilnehmen können, um Prüfungen innerhalb von 90 Tagen abzuschließen. Ziel ist es, Bürokratie abzubauen und den Firmen mehr Planungssicherheit zu bieten. Finanzminister Christian Piwarz betonte, dass sowohl Unternehmen als auch Steuerverwaltung von dem neuen Verfahren profitieren sollen.
7: Trotz des Niedrigwassers wird Sachsen das Sonn- und Feiertagsfahrverbot für Lastwagen vorerst nicht lockern. Das sächsische Staatsministerium für Infrastruktur erklärte, dass dringende Transporte im Einzelfall Ausnahmegenehmigungen erhalten können. Andere Bundesländer wie Nordrhein-Westfalen haben das Verbot bereits gelockert. Eine bundesweite Lösung wird von Sachsen offen geprüft.
8: Dynamo Dresden geht weiter gegen einen Zuschauerteilausschluss für das erste Saisonheimspiel am Sonntag gegen Darmstadt 98 vor und hat Klage beim Ständigen Schiedsgericht des Deutschen Fußballbundes gegen ein Urteil des DFB-Bundesgerichts eingereicht. Hintergrund sind Ausschreitungen beim Spiel gegen Hertha BSC im April, bei denen pyrotechnische Gegenstände gezündet wurden und es zu Auseinandersetzungen kam. Dynamo sieht den Teilausschluss als Kollektivstrafe an und strebt eine Aussetzung der Strafe bis zur endgültigen Entscheidung an. Eine Entscheidung soll bereits am Dienstag fallen.

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2: Oberbürgermeister rastet im Hotel aus, Polizeieinsatz in Leipzig. Für den Freiberger Oberbürgermeister Philipp Preisler könnte ein Vorfall in Leipzig Folgen haben. Der 40-Jährige ist erst seit wenigen Wochen offiziell im Amt. Am vergangenen Donnerstag musste die Polizei am frühen Nachmittag zu einem Hotel in der Leipziger Nikolaistraße ausrücken. Nach Polizeiangaben hatte ein 40-jähriger Mann Gegenstände aus einem Hotelzimmer durch das Fenster geworfen und Teile der Einrichtung beschädigt. Bei dem Mann handelte es sich demnach um Philipp Preisler. Bei der anschließenden Sicherung soll der Oberbürgermeister Widerstand geleistet haben. Dabei wurden 2 Polizeibeamte leicht verletzt. Preisler wurde anschließend zur medizinischen Behandlung in ein Krankenhaus gebracht. Die Polizei ermittelt wegen des Verdachts der Sachbeschädigung und des Widerstands gegen Vollstreckungsbeamte. Ob Alkohol oder andere Substanzen eine Rolle spielten, ist bislang nicht bekannt. Die Landkreisverwaltung Mittelsachsen zeigte sich betroffen und äußerte sich wie folgt gegenüber Sachsenfernsehen.
3: Grundsätzlich gilt es, die weiteren Ermittlungen abzuwarten. Die bisher bekannten Schilderungen nehmen wir als Landkreisverwaltung sehr ernst und machen uns betroffen. Dennoch stehen wir der betroffenen Person in dieser schwierigen Situation menschlich zur Seite und bieten unsere Unterstützung an, ohne die vorgeworfenen Handlungen zu billigen. Wir stehen mit der Stadt in dieser Situation in Kontakt und bieten ihr Unterstützung an. In der kommenden Woche wird es auch ein gemeinsames Gespräch zwischen der Stadtverwaltung und dem Landratsamt geben.
2: Auch die Freien Wähler Freiberg reagierten überrascht und betroffen. Wie es für Preisler nun weitergeht, ist offen. Die Ermittlungen laufen.

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2: Neue Details zum Drohnenvorfall am Flughafen Leipzig-Halle. Nach Medienberichten soll eine mit Sprengstoff bestückte Drohne gezielt auf ein ukrainisches Frachtflugzeug zugeflogen und gegen dessen Tragfläche geprallt sein. Als erstes berichtete die Zeit unter Berufung auf Aufnahmen von Überwachungskameras. Die Aufnahmen würden demnach die bisherige Darstellung des Vorfalls korrigieren. Zunächst hatte es geheißen, ein Flughafenmitarbeiter habe die Drohne mit einem Fußtritt zum Absturz gebracht. Tatsächlich soll sie den Aufnahmen zufolge bereits am Boden gelegen haben, als ein Busfahrer auf sie aufmerksam wurde, seinen Fuß darauf stellte und anschließend das Sicherheitspersonal verständigte. Warum der Sprengsatz nicht detonierte, ist bislang unklar. Der Sprengstoff Semtex wurde später in einiger Entfernung von der Drohne gefunden. Auch die Spurensicherung liefert neue Hinweise. An der Drohne wurde DNA entdeckt, die nach Informationen der Zeit bereits in Litauen registriert worden sein soll. Die Bild-Zeitung berichtet zudem von einer möglichen Übereinstimmung mit einer DNA-Spur aus dem Brandanschlag auf das DHL-Logistikzentrum in Leipzig im Jahr 2024. Als Reaktion auf den jüngsten Vorfall wurde auch die Drohnenabwehr am Flughafen verstärkt. Auf der Aussichtsplattform des alten Towers hat die Bundespolizei zusätzliche Überwachungstechnik eingerichtet. Für Besucher bleibt die Plattform deshalb vorerst gesperrt. Auch der Innenausschuss des Sächsischen Landtags wird sich in dieser Woche zu einer Sondersitzung mit dem Vorfall auseinandersetzen. Die Ermittlungen laufen weiter auf Hochtouren.

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4: Nachrichten. In Leipzig-Konnewitz hat ein Dachstuhlbrand in der Nacht zu Dienstag für einen großen Feuerwehreinsatz gesorgt. Polizeisprecher Chris Graupner bestätigte, dass das Feuer gegen 2.45 Uhr entdeckt wurde. Der Brand begann in einer Dachgeschosswohnung und griff schnell auf den Dachstuhl über, wobei Flammen aus dem Dach schlugen und es beschädigten. Die Feuerwehr war mit einem großen Aufgebot vor Ort. Darunter Berufsfeuerwehrleute und freiwillige Feuerwehren, die mit zwei Drehleitern die Flammen erfolgreich bekämpften. Fast 30 Bewohner mussten ihre Wohnungen verlassen, da auch ein benachbartes Haus evakuiert wurde. Die Leipziger Verkehrsbetriebe stellten einen Bus bereit, um eine kurzfristige Unterkunft für die Evakuierten zu ermöglichen. Die Ursache des Feuers wird noch untersucht. Ein 19-jähriger Mann ist am Sonntagabend beim Baden im Moritzsee bei Naundorf verschwunden. Die Polizei hat bestätigt, dass die Suche nach dem jungen Mann heute fortgesetzt wird. Ab 7 Uhr werden erneut Taucher den See absuchen, um weitere Hinweise auf den Verbleib des Vermissten zu finden. Laut einem Polizeisprecher ist es noch unklar, ob der 19-Jährige tatsächlich im See oder möglicherweise anderswo verschwunden ist. Trotzdem wird weiterhin in alle Richtungen ermittelt. Bereits am Montag wurde eine umfangreiche Suchaktion gestartet, bei der auch ein Hubschrauber und Rettungshunde eingesetzt wurden, jedoch ohne Erfolg. Unbekannte Betrüger haben in Chemnitz eine Seniorin um Gold im Wert von über 70.000 Euro gebracht. Laut einem Polizeisprecher erzählten die Täter der über 80-jährigen Frau am Telefon, dass ihr Sohn einen tödlichen Autounfall verursacht habe und deshalb festgenommen worden sei. Um ihn wieder freizubekommen, sei eine Kaution in Höhe von 65.000 Euro erforderlich. Die Frau übergab daraufhin am Montagnachmittag das Gold an einen unbekannten Mann direkt an ihrer Haustür. Die Polizei hat inzwischen Ermittlungen aufgenommen, um die Täter zu ermitteln und zu fassen.

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1: Turbulente Zeiten im Freiberger Rathaus. Nach dem Polizeieinsatz gegen Oberbürgermeister Philipp Preißler in einem Leipziger Hotel zieht der Landkreis Konsequenzen. Seit Montag darf Preißler seine Dienstgeschäfte vorläufig nicht mehr ausüben. Damit soll zum einen der Oberbürgermeister selbst geschützt werden, zum anderen soll die Stadt handlungsfähig bleiben, so der mittelsächsische Landrat Sven Krüger auf der Pressekonferenz am Montag im Landratsamt.
2: Mit Wirkung vom heutigen Tag wird gegenüber Herrn Oberbürgermeister Preißler ein vorläufiges Verbot zur Ausübung seiner Dienstgeschäfte ausgesprochen. Der Bescheid ist in der finalen Fassung und wird heute noch zugestellt werden.
1: Vertreten wird Preißler nun erneut von Bürgermeister Martin Seltmann. Hintergrund ist der Vorfall vom Donnerstagabend in Leipzig. Preißler soll in einem Hotel randaliert, Gegenstände aus einem Fenster geworfen und bei seiner Festsetzung Widerstand geleistet haben. Zwei Polizeibeamte wurden laut Polizei leicht verletzt. Ein Richter ordnete zudem eine Blutentnahme an. Der Landkreis will nun auch ein Disziplinarverfahren einleiten. Eine abschließende Bewertung soll es aber erst geben, wenn alle Informationen vorliegen und Preißler Gelegenheit hatte, sich zu äußern.
2: Ich habe schon längere Zeit zu ihm keinen Kontakt mehr finden können. Die Kommunalaufsicht hat letzte Woche mit ihm Kontakt aufgenommen. Es gab dazu auch heute früh von ihm eine Reaktion, die aber nicht in einen weitergehenden Austausch geführt hat.
1: Unterdessen versucht auch die Stadt weiter, Kontakt zu Preißler aufzunehmen. Am Donnerstag soll der Ältestenrat über die nächsten Schritte beraten, so Martin Seltmann, vertretender Bürgermeister.
3: Welche Möglichkeiten unser Ältestenrat am Donnerstag besprechen wird, den möchte ich an der Stelle noch nicht vorgreifen. Wir wollen uns in Ruhe mit dem Ältestenrat abstimmen und wollen mit den Fraktionen zusammen die Möglichkeiten in der Informationsgabe durch Dr. Wolowski diskutieren. Und ich denke, spätestens am Freitag werden sich die Fraktionen wieder entsprechend positionieren.
1: Preißler ist erst seit Ende Juni Oberbürgermeister von Freiberg. Nach nur wenigen Tagen im Amt steht die Stadt damit erneut vor einer schwierigen Führungssituation.

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1: Auch wenn es nur 5 Kinder betrifft, nur 5 Kinder betrifft, wir machen das.
2: Am 16. August werden sich wieder 7000 Gummienten auf der Elbe in einem Rennen duellieren. Detlef Müller-Grefen von der Arbeitsgemeinschaft Dresdner Entencup berichtet über die Idee hinter dem Event.
1: Also die Idee ist eigentlich, auf eine nette Art ein Vermögen zu erwerben von den Menschen, die ein gutes Herz haben, die sagen, ich beteilige mich für einen guten Zweck, die 5 Euro pro Ente, die adoptiert wird, auf den Tisch legen. Die riskieren sie auch. Das kann also sehr gut sein, dass sie die davon nichts wiedersehen, auch keinen Preis gewinnen. Und wir verständigen uns von den Lions jedes Jahr auf ein Zielprojekt, was wir nach vorne stellen.
2: Welchem Projekt die Einnahmen in diesem Jahr zugutekommen, soll aber noch einen Moment offen bleiben. Denn zunächst lohnt sich ein Blick auf die Preise, die hinter dem schnellsten Startnummern warten.
1: Also wir haben ein E-Bike, das kostet mir eben so 2.500 Euro. Das ist gesponsert von der Sparkasse Dresden. Dann haben wir auch von einem Sponsor, der hat einen wirklich sehr schön gearbeiteten Holzschrank ausgearbeitet. Der kostet auch ungefähr in die Richtung. Ein ganz edles Teil, gute Handarbeit. Und ansonsten halt eben wieder ein Kessel Buntes, was die Wirtschaft gesponsert hat.
2: Die Aussicht auf einen Gewinn sorgt für zusätzliche Spannung bis zur Ziellinie. Gleichzeitig steckt hinter jeder gestarteten Ente noch ein weiterer Zweck. Es bleibt also die Frage, für wen wird in diesem Jahr gesammelt?
1: Dieses Jahr ist es der Zuckerstachel e.V. Es geht also darum, dass also diabeteskranke Kinder in 14 Tagen in Feriencamp gehen können, unter ihren Gleichen sind, Betreuung haben, Spaß haben, so wie das nicht immer für die möglich ist, weil sie ja eben mit Diabetes ein Handicap haben, was viele andere Kinder nicht haben. Und das finden wir dieses Jahr eine gute Idee. Letztes Jahr war es Mukoviszidose-Verein, die haben also ein Messgerät, ein Atemgerät holen können, damit also eine ganz kleine Anzahl, aber sehr schwer betroffene Kinder geholfen bekommt, die ansonsten Schwierigkeiten haben.
2: Bei tausenden Kunststoffenten richtet sich der Blick allerdings nicht nur auf das Ziel, sondern auch auf die Elbe selbst. Was passiert, wenn einzelne Enten von der Strecke abkommen oder irgendwo hängen bleiben? Und kann daraus am Ende ein Umweltproblem werden?
1: Also jede Ente kostet uns Geld. Also wir möchten die alle wieder haben. Das ist ganz wichtig. Ne? Und das ist auch wichtig, wenn jemand eine Ente dann bekommt, dass er die der Organisation wiedergibt. Also muss dann das Bewusstsein haben, wenn man eine Ente aus der Elbe herausnimmt und in die Tasche steckt, dann hat man ein gemeinnütziges Hilfswerk beklaut. Ne? Das ist eigentlich nicht die feine Art.
2: Was für die Zuschauerinnen und Zuschauer nach einem kurzen, unterhaltsamen Rennen aussieht, ist jedoch im Vorfeld mit viel Organisation verbunden.
1: Ja, also wir machen das alles ehrenamtlich, das heißt sozusagen, wir geben uns größte Mühe. Das ist natürlich keine professionelle Veranstaltung, das muss man sehen. Was ich total toll fand, letztes Jahr sind einige Enten in der Schütte geblieben, die sind nicht ins Wasser gekommen. Und wir haben dann auch Fotos bekommen von der anderen Elbseite, so, dass also Leute sehr, sehr aufmerksam das gesehen haben. Und da bitte ich auch wieder drum, wer Fotos hat, gerne schicken. Also wir werten das alles aus, damit wir dann auch, wenn wir es ehrenamtlich machen, doch jedes Jahr besser werden.
2: So werden aus tausenden kleinen gelben Enten am Ende viele kleine Beiträge für eine große gemeinsame Sache. Welche Ente am schnellsten ist, entscheidet dabei die Strömung. Gewonnen haben jedoch vor allem die Kinder, die durch das Projekt unterstützt werden.

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5: Nachrichten. In Leipzig-Konnewitz hat ein Dachstuhlbrand in der Nacht zu Dienstag für einen großen Feuerwehreinsatz gesorgt. Polizeisprecher Chris Graupner bestätigte, dass das Feuer gegen 2.45 Uhr entdeckt wurde. Der Brand begann in einer Dachgeschosswohnung und griff schnell auf den Dachstuhl über, wobei Flammen aus dem Dach schlugen und es beschädigten. Die Feuerwehr war mit einem großen Aufgebot vor Ort. Darunter Berufsfeuerwehrleute und freiwillige Feuerwehren, die mit zwei Drehleitern die Flammen erfolgreich bekämpften. Fast 30 Bewohner mussten ihre Wohnungen verlassen, da auch ein benachbartes Haus evakuiert wurde. Die Leipziger Verkehrsbetriebe stellten einen Bus bereit, um eine kurzfristige Unterkunft für die Evakuierten zu ermöglichen. Die Ursache des Feuers wird noch untersucht. Ein 19-jähriger Mann ist am Sonntagabend beim Baden im Moritzsee bei Naundorf verschwunden. Die Polizei hat bestätigt, dass die Suche nach dem jungen Mann heute fortgesetzt wird. Ab 7 Uhr werden erneut Taucher den See absuchen, um weitere Hinweise auf den Verbleib des Vermissten zu finden. Laut einem Polizeisprecher ist es noch unklar, ob der 19-Jährige tatsächlich im See oder möglicherweise anderswo verschwunden ist. Trotzdem wird weiterhin in alle Richtungen ermittelt. Bereits am Montag wurde eine umfangreiche Suchaktion gestartet, bei der auch ein Hubschrauber und Rettungshunde eingesetzt wurden, jedoch ohne Erfolg. Unbekannte Betrüger haben in Chemnitz eine Seniorin um Gold im Wert von über 70.000 Euro gebracht. Laut einem Polizeisprecher erzählten die Täter der über 80-jährigen Frau am Telefon, dass ihr Sohn einen tödlichen Autounfall verursacht habe und deshalb festgenommen worden sei. Um ihn wieder freizubekommen, sei eine Kaution in Höhe von 65.000 Euro erforderlich. Die Frau übergab daraufhin am Montagnachmittag das Gold an einen unbekannten Mann direkt an ihrer Haustür. Die Polizei hat inzwischen Ermittlungen aufgenommen, um die Täter zu ermitteln und zu fassen.

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1: Oberbürgermeister rastet im Hotel aus, Polizeieinsatz in Leipzig. Für den Freiberger Oberbürgermeister Philipp Preisler könnte ein Vorfall in Leipzig Folgen haben. Der 40-Jährige ist erst seit wenigen Wochen offiziell im Amt. Am vergangenen Donnerstag musste die Polizei am frühen Nachmittag zu einem Hotel in der Leipziger Nikolaistraße ausrücken. Nach Polizeiangaben hatte ein 40-jähriger Mann Gegenstände aus einem Hotelzimmer durch das Fenster geworfen und Teile der Einrichtung beschädigt. Bei dem Mann handelte es sich demnach um Philipp Preisler. Bei der anschließenden Sicherung soll der Oberbürgermeister Widerstand geleistet haben. Dabei wurden zwei Polizeibeamte leicht verletzt. Preisler wurde anschließend zur medizinischen Behandlung in ein Krankenhaus gebracht. Die Polizei ermittelt wegen des Verdachts der Sachbeschädigung und des Widerstands gegen Vollstreckungsbeamte. Ob Alkohol oder andere Substanzen eine Rolle spielten, ist bislang nicht bekannt. Die Landkreisverwaltung Mittelsachsen zeigte sich betroffen und äußerte sich wie folgt gegenüber Sachsenfernsehen.
2: Grundsätzlich gilt es, die weiteren Ermittlungen abzuwarten. Die bisher bekannten Schilderungen nehmen wir als Landkreisverwaltung sehr ernst und machen uns betroffen. Dennoch stehen wir der betroffenen Person in dieser schwierigen Situation menschlich zur Seite und bieten unsere Unterstützung an, ohne die vorgeworfenen Handlungen zu billigen. Wir stehen mit der Stadt in dieser Situation in Kontakt und bieten ihr Unterstützung an. In der kommenden Woche wird es auch ein gemeinsames Gespräch zwischen der Stadtverwaltung und dem Landratsamt geben.
1: Auch die Freien Wähler Freiberg reagierten überrascht und betroffen. Wie es für Preisler nun weitergeht, ist offen. Die Ermittlungen laufen.

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1: Neue Details zum Drohnenvorfall am Flughafen Leipzig-Halle. Nach Medienberichten soll eine mit Sprengstoff bestückte Drohne gezielt auf ein ukrainisches Frachtflugzeug

Flugzeug zugeflogen und gegen dessen Tragfläche geprallt seien. Als erstes berichtete die Zeit unter Berufung auf Aufnahmen von Überwachungskameras. Die Aufnahmen würden demnach die bisherige Darstellung des Vorfalls korrigieren. Zunächst hatte es geheißen, ein Flughafenmitarbeiter habe die Drohne mit einem Fußtritt zum Absturz gebracht. Tatsächlich soll sie den Aufnahmen zufolge bereits am Boden gelegen haben, als ein Busfahrer auf sie aufmerksam wurde, seinen Fuß darauf stellte und anschließend das Sicherheitspersonal verständigte. Warum der Sprengsatz nicht detonierte, ist bislang unklar. Der Sprengstoff Semtex wurde später in einiger Entfernung von der Drohne gefunden. Auch die Spurensicherung liefert neue Hinweise. An der Drohne wurde DNA entdeckt, die nach Informationen der Zeit bereits in Litauen registriert worden sein soll. Die Bild-Zeitung berichtet zudem von einer möglichen Übereinstimmung mit einer DNA-Spur aus dem Brandanschlag auf das DHL-Logistikzentrum in Leipzig im Jahr 2024. Als Reaktion auf den jüngsten Vorfall wurde auch die Drohnenabwehr am Flughafen verstärkt. Auf der Aussichtsplattform des alten Towers hat die Bundespolizei zusätzliche Überwachungstechnik eingerichtet. Für Besucher bleibt die Plattform deshalb vorerst gesperrt. Auch der Innenausschuss des Sächsischen Landtags wird sich in dieser Woche zu einer Sondersitzung mit dem Vorfall auseinandersetzen. Die Ermittlungen laufen weiter auf Hochtouren.

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4: Nachrichten. In Leipzig-Konnewitz hat ein Dachstuhlbrand in der Nacht zu Dienstag für einen großen Feuerwehreinsatz gesorgt. Polizeisprecher Chris Graupner bestätigte, dass das Feuer gegen 2.45 Uhr entdeckt wurde. Der Brand begann in einer Dachgeschosswohnung und griff schnell auf den Dachstuhl über, wobei Flammen aus dem Dach schlugen und es beschädigten. Die Feuerwehr war mit einem großen Aufgebot vor Ort. Darunter Berufsfeuerwehrleute und freiwillige Feuerwehren, die mit zwei Drehleitern die Flammen erfolgreich bekämpften. Fast 30 Bewohner mussten ihre Wohnungen verlassen, da auch ein benachbartes Haus evakuiert wurde. Die Leipziger Verkehrsbetriebe stellten einen Bus bereit, um eine kurzfristige Unterkunft für die Evakuierten zu ermöglichen. Die Ursache des Feuers wird noch untersucht. Ein 19-jähriger Mann ist am Sonntagabend beim Baden im Moritzsee bei Naundorf verschwunden. Die Polizei hat bestätigt, dass die Suche nach dem jungen Mann heute fortgesetzt wird. Ab 7 Uhr werden erneut Taucher den See absuchen, um weitere Hinweise auf den Verbleib des Vermissten zu finden. Laut einem Polizeisprecher ist es noch unklar, ob der 19-Jährige tatsächlich im See oder möglicherweise anderswo verschwunden ist. Trotzdem wird weiterhin in alle Richtungen ermittelt. Bereits am Montag wurde eine umfangreiche Suchaktion gestartet, bei der auch ein Hubschrauber und Rettungshunde eingesetzt wurden, jedoch ohne Erfolg. Unbekannte Betrüger haben in Chemnitz eine Seniorin um Gold im Wert von über 70.000 Euro gebracht. Laut einem Polizeisprecher erzählten die Täter der über 80-jährigen Frau am Telefon, dass ihr Sohn einen tödlichen Autounfall verursacht habe und deshalb festgenommen worden sei. Um ihn wieder freizubekommen, sei eine Kaution in Höhe von 65.000 Euro erforderlich. Die Frau übergab daraufhin am Montagnachmittag das Gold an einen unbekannten Mann direkt an ihrer Haustür. Die Polizei hat inzwischen Ermittlungen aufgenommen, um die Täter zu ermitteln und zu fassen.

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1: Guten Tag. Willkommen zu Ihrer UAG Training.
2: Das ist Harry, ein Gangtrainingsroboter. Er soll Menschen dabei helfen, nach Beinverletzungen oder Hüft- und Knie-OPs wieder sicher gehen zu lernen. Ihn anzuschaffen, kostet aber nach Angaben seiner Erfinder 50.000 Euro aufwärts. Aber kann er sein Versprechen wirklich halten? Oder sogar echte Physiotherapeuten ersetzen? Hinter der Idee steckt Tediro, ein Leipziger Medizintechnikunternehmen mit Sitz in der BioCity. Eine der Gründerinnen ist die Physiotherapeutin Anke Meifert. In ihrer Branche blieben zuletzt bundesweit rund 12.000 Stellen unbesetzt. Anke Meifert sieht in dem Gangroboter eine mögliche Antwort auf den Fachkräftemangel.
3: Und wenn wir weniger Therapeuten haben und die Möglichkeit sehen, mit Technologie standardisierbare Tätigkeiten abdecken zu können, dann finde ich das sehr sinnvoll.
2: Pro Tag könnten mit ihm laut Angaben der Hersteller bis zu 27 Patienten für je 20 Minuten eigenständig trainieren, ohne dass ein Therapeut dauerhaft daneben stehen muss. Zudem analysiert er den Gang des Patienten und gibt ihm dazu passend Korrekturempfehlungen. Überflüssig werden menschliche Physiotherapeuten aber nicht. Während Ärzte darüber entscheiden, welcher Patient für den Laufroboter in Frage kommt, sind es die menschlichen Therapeuten, die den Trainingsplan festlegen. Und zwar im sogenannten Trainingsmanagementsystem. Dort werden auch Laufdaten gespeichert und an die Physiotherapeuten weitergeleitet, erklärt André Laugner, der die Software für den Roboter entwickelt hat.
4: Das ist quasi eine cloudbasierte Lösung, wo der Therapeut dann nach dem Training einsehen kann, ist mein Patient überhaupt gelaufen? Wie lange ist er gelaufen? Welche Fehler hat er gemacht? Ist er vielleicht sogar gestürzt? Oder hat er das Training gar nicht erst aufgenommen, weil er zu hohe Schmerzen hat?
2: Um das Training zu starten, melden sich Patienten mit einem Chip am Roboter an. Der Roboter passt sich darauf komplett dem Lauftempo des Patienten an. Wird er langsamer, bremst der Roboter. Bleibt er stehen, hält er auch an. Seine Höchstgeschwindigkeit liegt nach Angaben des Entwicklers bei knapp 3 Kilometern pro Stunde. Läuft die Person zu schnell, gibt der Roboter eine Abstandswarnung aus. Denn für die Auswertung muss ihr Körper vollständig von der Kamera erfasst werden, erklärt Laugner.
4: Heißt, der Roboter kann es erkennen, wenn der Patient gestürzt ist und wird dann quasi eine Signalisierung starten. Das haben wir erstmal primär über LEDs und über Lautsprecher gelöst, sodass potenzielles Pflegepersonal in der Nähe darüber informiert wird.
2: Im Klinikum Bergmannstroß in Halle wird Terry seit ungefähr einem Jahr eingesetzt. Vor allem nachmittags und an den Wochenenden, erzählt Physiotherapeutin Denise Feigs. Pro Tag trainieren bis zu 3 Patienten mit dem Roboter. Trotz anfänglicher Skepsis ist Physiotherapeutin Feigs inzwischen froh darüber, weil er sie auch entlastet, denn er verschafft ihr Freiräume für 1:1-Behandlungen.
5: Stattdessen mache ich dann bei mir in meinem Bereich in der Reha halt einfach einen anderen Patienten, der halt eine Einzelgymnastik eben halt braucht oder eine Einzelbehandlung.
2: Den Zeitdruck im Klinikalltag beseitigt der Roboter allerdings nicht.
5: Da, wo das eine abgenommen wird, kommt halt das nächste wieder dazu, weil das ist halt im Gesundheitswesen unser Job.
2: Denise Feigs beobachtet, dass der Roboter bei vielen gut ankommt.
5: Erstmal, er korrigiert sie ja auch, wenn sie hinter ihm hinterherlaufen. Und sicher ist es auch eine gewisse Art von Ruhe. Also eine Intimität, die sie einfach mit Terry haben, weil sie laufen ja mit ihm dann letztendlich alleine und ja, viele schätzen das.
2: Dass der Roboter allerdings eines Tages ihren Job wegnehmen könnte, hält sie nach wie vor für unrealistisch.
5: Ein Physiotherapeut macht weitaus mehr als nur eine Gangschule.
2: Hat sich das Experiment insgesamt für das Klinikum gelohnt? Auf eine schriftliche Presseanfrage antwortet Therapiedirektor Dr. Daniel Kuhn.
6: Es geht nicht in erster Linie darum, Geld zu sparen, sondern darum, dem wachsenden Mangel an therapeutischen Fachkräften entgegenzuwirken. Ob sich die Investition allerdings lohnt, kann erst zu einem späteren Zeitpunkt beurteilt werden.
2: Nach Angaben der Gründer kommt der Roboter bisher nur in Halle und Ilmenau zum Einsatz. Geplant ist es in der Zukunft, ihn in weiteren Reha-Kliniken oder in Pflegeheimen zu integrieren.

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1: Bei uns ist es eine partielle Sonnenfinsternis, aber schon auch eine besondere, weil es sind immerhin 88% der Sonnenscheibe, die durch den Mond verfinstert werden.
2: Am Mittwoch, dem 12. August, schiebt sich der Mond zwischen Erde und Sonne. Während die Sonne entlang eines schmalen Streifens über Grönland, den Nordatlantik und Teile Spaniens vollständig verschwindet, liegt Sachsen außerhalb dieses Kernschattens. Wie sich das Ereignis bei uns bemerkbar macht, erklärt Uwe Peschel, Leiter der Sternwarte Radebeul.
1: Das heißt, da bleibt eine schmale Sonnensichel übrig. Man wird merken, dass es so ein kleines bisschen dunkler wird, aber jetzt nicht ganz entscheidend. Ne? Also es ist nicht wie bei einer totalen Sonnenfinsternis, dass wir so richtige Dunkelheit haben, sondern es wird schon noch Licht vorhanden sein. Ist ja auch so, die Sonne steht ja zum Maximum der Finsternis auch schon relativ tief. Und deswegen wird man da einen Helligkeitsunterschied durchaus schon auch wahrnehmen können.
2: Die Sternwarte selbst ist diesmal kein guter Aussichtspunkt. Elbhang und hohe Bäume versperren den Blick. Deshalb gibt es dort auch keine öffentliche Beobachtung.
1: Bei uns in Radebeul oder Dresden werden wir den ersten Kontakt um 19.17 Uhr erleben. Das heißt, dass 19.17 Uhr wird der Mond das erste Mal die Sonnenscheibe berühren. Und dann schiebt sich der Mond ganz langsam vor der Sonnenscheibe entlang. Das Maximum ist dann so gegen 20.10 Uhr zu erwarten, also in den Abendstunden. Die Sonne steht ziemlich tief. Und das heißt, wer gut gucken möchte, sollte ein bisschen rausfahren aus dem Elbtal. Ganz einfach, wo man einen schönen Rundumblick, Horizontsicht hat, Richtung Nordwesten. Und dann kann man das auch wirklich bis zum Ende sehen. 20.31 Uhr geht die Sonne dann verfinstert auch runter.
2: Eine normale Sonnenbrille reicht nicht. Für den direkten Blick zur Sonne ist eine geeignete Sonnenfinsternisbrille nötig. Wenn die Sonne schließlich verschwunden ist, lohnt sich der Blick nach oben aber weiter. In derselben Nacht durchquert die Erde die Staubspur eines Kometen. Winzige Teile treffen auf die Atmosphäre, verglühen und hinterlassen die Lichtspuren, die wir als Sternschnuppen sehen.
1: Wir erwarten ja die Perseiden. Das ist ein ganz bekannter Sternschnuppenstrom. Und der hat sein Maximum in aller Regel so zwischen dem 12. und dem 13. August, also in dieser Nacht. Ja, und das heißt, da kann man besonders viele Sternschnuppen sehen. Und auch da gilt es natürlich wieder ein bisschen rauszufahren, wo es nicht ganz so hell ist. Also in der Stadt ist es zu hell, aber vielleicht ein bisschen rausfahren, wo man auch einen schönen Rundumblick hat. Und dann kann man gerne mal zählen und ja, vielleicht 100 Sternschnuppen pro Stunde, das wäre schon ganz schön.
2: Vom frühen Abend bis tief in die Nacht gibt es am Mittwoch also einiges am Himmel zu entdecken. Fehlt nur noch eine entscheidende Zutat für den astronomischen Doppelabend über Sachsen. Möglichst wenig Wolken.

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2: Nachrichten. In Leipzig-Konnewitz hat ein Dachstuhlbrand in der Nacht zu Dienstag für einen großen Feuerwehreinsatz gesorgt. Polizeisprecher Chris Graupner bestätigte, dass das Feuer gegen 2.45 Uhr entdeckt wurde. Der Brand begann in einer Dachgeschosswohnung und griff schnell auf den Dachstuhl über, wobei Flammen aus dem Dach schlugen und es beschädigten. Die Feuerwehr war mit einem großen Aufgebot vor Ort. Darunter Berufsfeuerwehrleute und freiwillige Feuerwehren, die mit zwei Drehleitern die Flammen erfolgreich bekämpften. Fast 30 Bewohner mussten ihre Wohnungen verlassen, da auch ein benachbartes Haus evakuiert wurde. Die Leipziger Verkehrsbetriebe stellten einen Bus bereit, um eine kurzfristige Unterkunft für die Evakuierten zu ermöglichen. Die Ursache des Feuers wird noch untersucht. Ein 19-jähriger Mann ist am Sonntagabend beim Baden im Moritzsee bei Naundorf verschwunden. Die Polizei hat bestätigt, dass die Suche nach dem jungen Mann heute fortgesetzt wird. Ab 7 Uhr werden erneut Taucher den See absuchen, um weitere Hinweise auf den Verbleib des Vermissten zu finden. Laut einem Polizeisprecher ist es noch unklar, ob der 19-Jährige tatsächlich im See oder möglicherweise anderswo verschwunden ist. Trotzdem wird weiterhin in alle Richtungen ermittelt. Bereits am Montag wurde eine umfangreiche Suchaktion gestartet, bei der auch ein Hubschrauber und Rettungshunde eingesetzt wurden, jedoch ohne Erfolg. Unbekannte Betrüger haben in Chemnitz eine Seniorin um Gold im Wert von über 70.000 Euro gebracht. Laut einem Polizeisprecher erzählten die Täter der über 80-jährigen Frau am Telefon, dass ihr Sohn einen tödlichen Autounfall verursacht habe und deshalb festgenommen worden sei. Um ihn wieder freizubekommen, sei eine Kaution in Höhe von 65.000 Euro erforderlich. Die Frau übergab daraufhin am Montagnachmittag das Gold an einen unbekannten Mann direkt an ihrer Haustür. Die Polizei hat inzwischen Ermittlungen aufgenommen, um die Täter zu ermitteln und zu fassen.

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1: Auch wenn es nur 5 Kinder betrifft, nur 5 Kinder betrifft, wir machen das.
2: Am 16. August werden sich wieder 7000 Gummienten auf der Elbe in einem Rennen duellieren. Detlef Müller-Grefen von der Arbeitsgemeinschaft Dresdner Entencup berichtet über die Idee hinter dem Event.
1: Also die Idee ist eigentlich, auf eine nette Art ein Vermögen zu erwerben von den Menschen, die ein gutes Herz haben, die sagen, ich beteilige mich für einen guten Zweck, die 5 Euro pro Ente, die adoptiert wird, auf den Tisch legen. Die riskieren sie auch. Das kann also sehr gut sein, dass sie die davon nichts wiedersehen, auch keinen Preis gewinnen. Und wir verständigen uns von den Lions jedes Jahr auf ein Zielprojekt, was wir nach vorne stellen.
2: Welchem Projekt die Einnahmen in diesem Jahr zugutekommen, soll aber noch einen Moment offen bleiben. Denn zunächst lohnt sich ein Blick auf die Preise, die hinter dem schnellsten Startnummern warten.
1: Also wir haben ein E-Bike, das kostet mir eben so 2.500 Euro. Das ist gesponsert von der Sparkasse Dresden. Dann haben wir auch von einem Sponsor, der hat einen wirklich sehr schön gearbeiteten Holzschrank ausgearbeitet. Der kostet auch ungefähr in die Richtung. Ein ganz edles Teil, gute Handarbeit. Und ansonsten halt eben wieder ein Kessel Buntes, was die Wirtschaft gesponsert hat.
2: Die Aussicht auf einen Gewinn sorgt für zusätzliche Spannung bis zur Ziellinie. Gleichzeitig steckt hinter jeder gestarteten Ente noch ein weiterer Zweck. Es bleibt also die Frage, für wen wird in diesem Jahr gesammelt?
1: Dieses Jahr ist es der Zuckerstachel e.V. Es geht also darum, dass also diabeteskranke Kinder in 14 Tagen in Feriencamp gehen können, unter ihren Gleichen sind, Betreuung haben, Spaß haben, so wie das nicht immer für die möglich ist, weil sie ja eben mit Diabetes ein Handicap haben, was viele andere Kinder nicht haben. Und das finden wir dieses Jahr eine gute Idee. Letztes Jahr war es Mukoviszidose-Verein, die haben also ein Messgerät, ein Atemgerät holen können, damit also eine ganz kleine Anzahl, aber sehr schwer betroffene Kinder geholfen bekommt, die ansonsten Schwierigkeiten haben.
2: Bei tausenden Kunststoffenten richtet sich der Blick allerdings nicht nur auf das Ziel, sondern auch auf die Elbe selbst. Was passiert, wenn einzelne Enten von der Strecke abkommen oder irgendwo hängen bleiben? Und kann daraus am Ende ein Umweltproblem werden?
1: Also jede Ente kostet uns Geld. Also wir möchten die alle wieder haben. Das ist ganz wichtig. Ne? Und das ist auch wichtig, wenn jemand eine Ente dann bekommt, dass er die der Organisation wiedergibt. Also muss dann das Bewusstsein haben, wenn man eine Ente aus der Elbe herausnimmt und in die Tasche steckt, dann hat man ein gemeinnütziges Hilfswerk beklaut. Ne? Das ist eigentlich nicht die feine Art.
2: Was für die Zuschauerinnen und Zuschauer nach einem kurzen, unterhaltsamen Rennen aussieht, ist jedoch im Vorfeld mit viel Organisation verbunden.
1: Ja, also wir machen das alles ehrenamtlich, das heißt sozusagen, wir geben uns größte Mühe. Das ist natürlich keine professionelle Veranstaltung, das muss man sehen. Was ich total toll fand, letztes Jahr sind einige Enten in der Schütte geblieben, die sind nicht ins Wasser gekommen. Und wir haben dann auch Fotos bekommen von der anderen Elbseite, so, dass also Leute sehr, sehr aufmerksam das gesehen haben. Und da bitte ich auch wieder drum, wer Fotos hat, gerne schicken. Also wir werten das alles aus, damit wir dann auch, wenn wir es ehrenamtlich machen, doch jedes Jahr besser werden.
2: So werden aus tausenden kleinen gelben Enten am Ende viele kleine Beiträge für eine große gemeinsame Sache. Welche Ente am schnellsten ist, entscheidet dabei die Strömung. Gewonnen haben jedoch vor allem die Kinder, die durch das Projekt unterstützt werden.

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2: Auch wenn es nur 5 Kinder betrifft, nur 5 Kinder betrifft, wir machen das.
3: Am 16. August werden sich wieder 7000 Gummienten auf der Elbe in einem Rennen duellieren. Detlef Müller-Greven von der Arbeitsgemeinschaft Dresdner Entencup berichtet über die Idee hinter dem Event.
2: Also die Idee ist eigentlich, auf eine nette Art ein Vermögen zu erwerben von den Menschen, die ein gutes Herz haben, die sagen, ich beteilige mich für einen guten Zweck, die 5 Euro pro Ente, die adoptiert wird, auf den Tisch legen. Die riskieren sie auch. Das kann also sehr gut sein, dass sie die davon nichts wiedersehen, auch keinen Preis gewinnen. Und wir verständigen uns von den Lions jedes Jahr auf ein Zielprojekt, was wir nach vorne stellen.
3: Welchem Projekt die Einnahmen in diesem Jahr zugutekommen, soll aber noch einen Moment offen bleiben. Denn zunächst lohnt sich ein Blick auf die Preise, die hinter dem schnellsten Startnummern warten.
2: Also wir haben ein E-Bike, das kostet mir eben so 2.500 Euro. Das ist gesponsert von der Sparkasse Dresden. Dann haben wir auch von einem Sponsor, der hat einen wirklich sehr schön gearbeiteten Holzschrank ausgearbeitet. Der kostet auch ungefähr in die Richtung. Ein ganz edles Teil, gute Handarbeit. Und ansonsten halt eben wieder ein Kessel Buntes, was die Wirtschaft gesponsert hat.
3: Die Aussicht auf einen Gewinn sorgt für zusätzliche Spannung bis zur Ziellinie. Gleichzeitig steckt hinter jeder gestarteten Ente noch ein weiterer Zweck. Es bleibt also die Frage, für wen wird in diesem Jahr gesammelt?
2: Dieses Jahr ist es der Zuckerstachel e.V. Es geht also darum, dass also diabeteskranke Kinder in 14 Tagen in Feriencamp gehen können, unter ihren Gleichen sind, Betreuung haben, Spaß haben, so wie das nicht immer für die möglich ist, weil sie ja eben mit Diabetes ein Handicap haben, was viele andere Kinder nicht haben. Und das finden wir dieses Jahr eine gute Idee. Letztes Jahr war es Mukoviszidose-Verein, die haben also ein Messgerät, ein Atemgerät holen können, damit also eine ganz kleine Anzahl, aber sehr schwer betroffene Kinder geholfen bekommt, die ansonsten Schwierigkeiten haben.
3: Bei tausenden Kunststoffenten richtet sich der Blick allerdings nicht nur auf das Ziel, sondern auch auf die Elbe selbst. Was passiert, wenn einzelne Enten von der Strecke abkommen oder irgendwo hängen bleiben? Und kann daraus am Ende ein Umweltproblem werden?
2: Also jede Ente kostet uns Geld, also wir möchten die alle wieder haben, das ist ganz wichtig, ne? Und das ist auch wichtig, wenn jemand eine Ente dann bekommt, dass er die der Organisation wiedergibt. Also muss dann das Bewusstsein haben, wenn man eine Ente aus der Elbe herausnimmt und in die Tasche steckt, dann hat man ein gemeinnütziges Hilfswerk beklaut, ne? Das ist eigentlich nicht die feine Art.
3: Was für die Zuschauerinnen und Zuschauer nach einem kurzen, unterhaltsamen Rennen aussieht, ist jedoch im Vorfeld mit viel Organisation verbunden.
2: Ja, also wir machen das alles ehrenamtlich, das heißt sozusagen, wir geben uns größte Mühe. Das ist natürlich keine professionelle Veranstaltung, das muss man sehen. Was ich total toll

0: fand, letztes Jahr sind einige Enten in der Schütte geblieben, die sind nicht ins Wasser gekommen. Und wir hatten dann auch Fotos bekommen von der anderen Elbseite, so, dass also Leute sehr, sehr aufmerksam das gesehen haben. Und da bitte ich auch wieder drum, wer Fotos hat, gerne schicken, weil wir werten das alles aus, damit wir dann auch, wenn wir es ehrenamtlich machen, doch jedes Jahr besser werden.
1: So werden aus tausenden kleinen gelben Enten am Ende viele kleine Beiträge für eine große gemeinsame Sache. Welche Ente am schnellsten ist, entscheidet dabei die Strömung. Gewonnen haben jedoch vor allem die Kinder, die durch das Projekt unterstützt werden.

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4: Nachrichten. In Leipzig-Konnewitz hat ein Dachstuhlbrand in der Nacht zu Dienstag für einen großen Feuerwehreinsatz gesorgt. Polizeisprecher Chris Graupner bestätigte, dass das Feuer gegen 2.45 Uhr entdeckt wurde. Der Brand begann in einer Dachgeschosswohnung und griff schnell auf den Dachstuhl über, wobei Flammen aus dem Dach schlugen und es beschädigten. Die Feuerwehr war mit einem großen Aufgebot vor Ort, darunter Berufsfeuerwehrleute und freiwillige Feuerwehren, die mit zwei Drehleitern die Flammen erfolgreich bekämpften. Fast 30 Bewohner mussten ihre Wohnungen verlassen, da auch ein benachbartes Haus evakuiert wurde. Die Leipziger Verkehrsbetriebe stellten einen Bus bereit, um eine kurzfristige Unterkunft für die Evakuierten zu ermöglichen. Die Ursache des Feuers wird noch untersucht. Ein 19-jähriger Mann ist am Sonntagabend beim Baden im Moritzsee bei Naundorf verschwunden. Die Polizei hat bestätigt, dass die Suche nach dem jungen Mann heute fortgesetzt wird. Ab 7 Uhr werden erneut Taucher den See absuchen, um weitere Hinweise auf den Verbleib des Vermissten zu finden. Laut einem Polizeisprecher ist es noch unklar, ob der 19-Jährige tatsächlich im See oder möglicherweise anderswo verschwunden ist. Trotzdem wird weiterhin in alle Richtungen ermittelt. Bereits am Montag wurde eine umfangreiche Suchaktion gestartet, bei der auch ein Hubschrauber und Rettungshunde eingesetzt wurden, jedoch ohne Erfolg. Unbekannte Betrüger haben in Chemnitz eine Seniorin um Gold im Wert von über 70.000 Euro gebracht. Laut einem Polizeisprecher erzählten die Täter der über 80-jährigen Frau am Telefon, dass ihr Sohn einen tödlichen Autounfall verursacht habe und deshalb festgenommen worden sei. Um ihn wieder freizubekommen, sei eine Kaution in Höhe von 65.000 Euro erforderlich. Die Frau übergab daraufhin am Montagnachmittag das Gold an einen unbekannten Mann direkt an ihrer Haustür. Die Polizei hat inzwischen Ermittlungen aufgenommen, um die Täter zu ermitteln und zu fassen.

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2: Beim Felsenkeller hast du nie gehört, hinten im Plauenschen Grund, da geht der Eiswurm um.
3: Eine Kreatur, die in Dresdner Bierkellern ihr Unwesen treibt.
2: Ja, guckt dann euch an, den Schlumisch. Das ist so ein Lindwurm, der schlägt hinten das Eis ab von den Bierfässern. Dadurch können die sich im Fasskeller nicht mehr halten. Das Bier kippt den um. Habt ihr das noch nie mitgekriegt? Reihenweise verdirbt das Bier in großen Chargen.
3: Die Legende vom biervernichtenden Drachen zählt zu den ältesten Sagen Dresdens und hat der Straße am Eiswurmlager in Dresden-Plauen ihren Namen gegeben. Bis heute ist die Geschichte eng mit dem Plauenschen Grund verbunden und zieht gerade jetzt zum Ende der Sommerferien wieder Neugierige und Wanderfreunde in das Ausflugsgebiet. Eine, die hier jeden Winkel kennt, ist Stadtführerin Annette Lentwoit. Regelmäßig führt sie Besuchergruppen hier über Stock und Stein und erzählt die Geschichte vom Eiswurm.
2: 1862 saß man so bei so einem kleinen Stammtischrunde zusammen in der Kneipe im Altstädter Rathaus und der Rathauskneipe. So, und da haben sich viele Handwerker getroffen und und so Nachbarn und haben sich so ein bisschen unterhalten. Und zu dem Stammtisch, da gehörte auch der Bankier Kaiser. So, der kam dazu, setzte sich am Tisch, hörte zu, wie die sich so unterhalten, und da ging es ums Geld. Wie lege ich mein Geld am besten an? Wie werde ich am schnellsten reich? Und da hat man den Banker gefragt, sag mal Kaiser, was sagst du denn so dazu? Naja, müsst du ein bisschen aufpassen, wir haben ziemlich viele Innovationen jetzt mit der Industrialisierung. Ja, aber es gibt ja so Sachen, da meinst du, wir sollen ja lieber so ein bisschen regional anlegen und so. Ich habe ja mal Geld hinten beim Felsenkeller. Ich musste ein bisschen vorsichtig sein. Beim Felsenkeller hast du nie gehört, hinten im Plauenschen Grund, da geht der Eiswurm um.
3: Laut der Erzählung war der Eiswurm ein kleiner Drache, auch Lindwurm genannt, der das Eis von den Bierfässern fraß und damit das Bier verderben ließ. Besonders beunruhigte das wohl einen Mann, einen Schneider, der Geld im Felsenkeller angelegt hatte. Die Geschichte wurde immer weiter ausgeschmückt und schließlich eskalierte die Situation.
2: Der Schneider kriegt totales Herzklopfen, hat sich hier voll in Panik, rennt aus dieser Kneipe raus, holt sich eine Droschke, galoppiert im Galopp den Plauenschen Grund hinter, trommelt mitten in der Nacht hier an diese Tore von den Brauern und will dem Direktor sprechen, ich will mein Geld zurück. So, und das, natürlich war der Direktor nicht da. Und die Brauer, die haben sich natürlich absolut ein schallendes Gelächter ausgebrochen, wo der gesagt hat, das mit dem Eiswurm. Und hier schnallt er dann natürlich auch, dass sie ihn dann wirklich ganz schön veralbert haben.
3: Die Geschichte vom Eiswurm ist letztlich also ein eskalierter Scherz. Dass jemand darauf so reingefallen ist, das machte lange die Runde. Und noch heute stößt man hier mitunter mit den Worten Prosit Eiswurm an.
2: Und Felsenkeller, auch clever, hat sich überlegt, das ist ja mal eine geile Marketing-Story. Und da haben die sofort tatsächlich ihr Firmenschild geändert, haben einen kleinen roten Drachen malen lassen als Eiswurm, der das Eiswurm schlägt. Und die haben sogar ihren alten Namen, Straßennamen, hier umbenannt am Eiswurmlager.
3: Sachsen zählt zu den sagenreichsten Gebieten und hier in Dresden zeigt diese Legende, wie eng Dresdens Sagenwelt mit der Stadt- und Industriegeschichte verbunden ist. Die historischen Brauereigebäude sind mittlerweile gefragte Gewerbestätten, der ehemalige Eiskeller wird inzwischen von Wissenschaftlern der TU Dresden und dem Helmholtz-Institut genutzt. Und der Drache, der liegt hier übrigens im Wald versteinert in einer Kiste, also das Dresdner Bier ist sicher.

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1: Guten Tag. Willkommen zu Ihrer UAG Training.
2: Das ist Harry, ein Gangtrainingsroboter. Er soll Menschen dabei helfen, nach Beinverletzungen oder Hüft- und Knie-OPs wieder sicher gehen zu lernen. Ihn anzuschaffen, kostet aber nach Angaben seiner Erfinder 50.000 Euro aufwärts. Aber kann er sein Versprechen wirklich halten? Oder sogar echte Physiotherapeuten ersetzen? Hinter der Idee steckt Tediro, ein Leipziger Medizintechnikunternehmen mit Sitz in der BioCity. Eine der Gründerinnen ist die Physiotherapeutin Anke Meifert. In ihrer Branche blieben zuletzt bundesweit rund 12.000 Stellen unbesetzt. Anke Meifert sieht in dem Gangroboter eine mögliche Antwort auf den Fachkräftemangel.
3: Und wenn wir weniger Therapeuten haben und die Möglichkeit sehen, mit Technologie standardisierbare Tätigkeiten abdecken zu können, dann finde ich das sehr sinnvoll.
2: Pro Tag könnten mit ihm laut Angaben der Hersteller bis zu 27 Patienten für je 20 Minuten eigenständig trainieren, ohne dass ein Therapeut dauerhaft daneben stehen muss. Zudem analysiert er den Gang des Patienten und gibt ihm dazu passend Korrekturempfehlungen. Überflüssig werden menschliche Physiotherapeuten aber nicht. Während Ärzte darüber entscheiden, welcher Patient für den Laufroboter in Frage kommt, sind es die menschlichen Therapeuten, die den Trainingsplan festlegen. Und zwar im sogenannten Trainingsmanagementsystem. Dort werden auch Laufdaten gespeichert und an die Physiotherapeuten weitergeleitet, erklärt André Laugner, der die Software für den Roboter entwickelt hat.
4: Das ist quasi eine cloudbasierte Lösung, wo der Therapeut dann nach dem Training einsehen kann, ist mein Patient überhaupt gelaufen? Wie lange ist er gelaufen? Welche Fehler hat er gemacht? Ist er vielleicht sogar gestürzt? Oder hat er das Training gar nicht erst aufgenommen, weil er zu hohe Schmerzen hat?
2: Um das Training zu starten, melden sich Patienten mit einem Chip am Roboter an. Der Roboter passt sich darauf komplett dem Lauftempo des Patienten an. Wird er langsamer, bremst der Roboter. Bleibt er stehen, hält er auch an. Seine Höchstgeschwindigkeit liegt nach Angaben des Entwicklers bei knapp 3 Kilometern pro Stunde. Läuft die Person zu schnell, gibt der Roboter eine Abstandswarnung aus. Denn für die Auswertung muss ihr Körper vollständig von der Kamera erfasst werden, erklärt Laugner.
4: Heißt, der Roboter kann es erkennen, wenn der Patient gestürzt ist und wird dann quasi eine Signalisierung starten. Das haben wir erstmal primär über LEDs und über Lautsprecher gelöst, sodass potenzielles Pflegepersonal in der Nähe darüber informiert wird.
2: Im Klinikum Bergmannstroß in Halle wird Theri seit ungefähr einem Jahr eingesetzt. Vor allem nachmittags und an den Wochenenden, erzählt Physiotherapeutin Denise Feigs. Pro Tag trainieren bis zu 3 Patienten mit dem Roboter. Trotz anfänglicher Skepsis ist Physiotherapeutin Feigs inzwischen froh darüber, weil er sie auch entlastet, denn er verschafft ihr Freiräume für 1:1-Behandlungen.
5: Stattdessen mache ich dann bei mir in meinem Bereich in der Reha halt einfach einen anderen Patienten, der halt eine Einzelgymnastik eben halt braucht oder eine Einzelbehandlung.
2: Den Zeitdruck im Klinikalltag beseitigt der Roboter allerdings nicht.
5: Da, wo das eine abgenommen wird, kommt halt das nächste wieder dazu, weil das ist halt im Gesundheitswesen unser Job.
2: Denise Feigs beobachtet, dass der Roboter bei vielen gut ankommt.
5: Erstmal, er korrigiert sie ja auch, wenn sie hinter ihm hinterherlaufen. Und sicher ist es auch eine gewisse Art von Ruhe. Also eine Intimität, die sie einfach mit Terry haben, weil sie laufen ja mit ihm dann letztendlich alleine. Und ja, viele schätzen das.
2: Dass der Roboter allerdings eines Tages ihren Job wegnehmen könnte, hält sie nach wie vor für unrealistisch.
5: Ein Physiotherapeut macht weitaus mehr als nur eine Gangschule.
2: Hat sich das Experiment insgesamt für das Klinikum gelohnt? Auf eine schriftliche Presseanfrage antwortet Therapiedirektor Dr. Daniel Kuhn.
6: Es geht nicht in erster Linie darum, Geld zu sparen, sondern darum, dem wachsenden Mangel an therapeutischen Fachkräften entgegenzuwirken. Ob sich die Investition allerdings lohnt, kann erst zu einem späteren Zeitpunkt beurteilt werden.
2: Nach Angaben der Gründer kommt der Roboter bisher nur in Halle und Ilmenau zum Einsatz. Geplant ist es in der Zukunft, ihn in weiteren Reha-Kliniken oder in Pflegeheimen zu integrieren.

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4: Nachrichten. In Leipzig-Konnewitz hat ein Dachstuhlbrand in der Nacht zu Dienstag für einen großen Feuerwehreinsatz gesorgt. Polizeisprecher Chris Graupner bestätigte, dass das Feuer gegen 2.45 Uhr entdeckt wurde. Der Brand begann in einer Dachgeschosswohnung und griff schnell auf den Dachstuhl über, wobei Flammen aus dem Dach schlugen und es beschädigten. Die Feuerwehr war mit einem großen Aufgebot vor Ort. Darunter Berufsfeuerwehrleute und freiwillige Feuerwehren, die mit zwei Drehleitern die Flammen erfolgreich bekämpften. Fast 30 Bewohner mussten ihre Wohnungen verlassen, da auch ein benachbartes Haus evakuiert wurde. Die Leipziger Verkehrsbetriebe stellten einen Bus bereit, um eine kurzfristige Unterkunft für die Evakuierten zu ermöglichen. Die Ursache des Feuers wird noch untersucht. Ein 19-jähriger Mann ist am Sonntagabend beim Baden im Moritzsee bei Naundorf verschwunden. Die Polizei hat bestätigt, dass die Suche nach dem jungen Mann heute fortgesetzt wird. Ab 7 Uhr werden erneut Taucher den See absuchen, um weitere Hinweise auf den Verbleib des Vermissten zu finden. Laut einem Polizeisprecher ist es noch unklar, ob der 19-Jährige tatsächlich im See oder möglicherweise anderswo verschwunden ist. Trotzdem wird weiterhin in alle Richtungen ermittelt. Bereits am Montag wurde eine umfangreiche Suchaktion gestartet, bei der auch ein Hubschrauber und Rettungshunde eingesetzt wurden, jedoch ohne Erfolg. Unbekannte Betrüger haben in Chemnitz eine Seniorin um Gold im Wert von über 70.000 Euro gebracht. Laut einem Polizeisprecher erzählten die Täter der über 80-jährigen Frau am Telefon, dass ihr Sohn einen tödlichen Autounfall verursacht habe und deshalb festgenommen worden sei. Um ihn wieder freizubekommen, sei eine Kaution in Höhe von 65.000 Euro erforderlich. Die Frau übergab daraufhin am Montagnachmittag das Gold an einen unbekannten Mann direkt an ihrer Haustür. Die Polizei hat inzwischen Ermittlungen aufgenommen, um die Täter zu ermitteln und zu fassen.

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1: Turbulente Zeiten im Freiberger Rathaus. Nach dem Polizeieinsatz gegen Oberbürgermeister Philipp Preißler in einem Leipziger Hotel zieht der Landkreis Konsequenzen. Seit Montag darf Preißler seine Dienstgeschäfte vorläufig nicht mehr ausüben. Damit soll zum einen der Oberbürgermeister selbst geschützt werden, zum anderen soll die Stadt handlungsfähig bleiben, so der mittelsächsische Landrat Sven Krüger auf der Pressekonferenz am Montag im Landratsamt.
2: Mit Wirkung vom heutigen Tag wird gegenüber Herrn Oberbürgermeister Preißler ein vorläufiges Verbot zur Ausübung seiner Dienstgeschäfte ausgesprochen. Der Bescheid ist in der finalen Fassung und wird heute noch zugestellt werden.
1: Vertreten wird Preißler nun erneut von Bürgermeister Martin Seltmann. Hintergrund ist der Vorfall vom Donnerstagabend in Leipzig. Preißler soll in einem Hotel randaliert, Gegenstände aus einem Fenster geworfen und bei seiner Festsetzung Widerstand geleistet haben. Zwei Polizeibeamte wurden laut Polizei leicht verletzt. Ein Richter ordnete zudem eine Blutentnahme an. Der Landkreis will nun auch ein Disziplinarverfahren einleiten. Eine abschließende Bewertung soll es aber erst geben, wenn alle Informationen vorliegen und Preißler Gelegenheit hatte, sich zu äußern.
2: Ich habe schon längere Zeit zu ihm keinen Kontakt mehr finden können. Die Kommunalaufsicht hat letzte Woche mit ihm Kontakt aufgenommen. Es gab dazu auch heute früh von ihm eine Reaktion, die aber nicht in einen weitergehenden Austausch geführt hat.
1: Unterdessen versucht auch die Stadt weiter, Kontakt zu Preißler aufzunehmen. Am Donnerstag soll der Ältestenrat über die nächsten Schritte beraten, so Martin Seltmann, vertretender Bürgermeister.
3: Welche Möglichkeiten unser Ältestenrat am Donnerstag besprechen wird, den möchte ich an der Stelle noch nicht vorgreifen. Wir wollen uns in Ruhe mit dem Ältestenrat abstimmen und wollen mit den Fraktionen zusammen die Möglichkeiten in der Informationsgabe durch Dr. Wolowski diskutieren. Und ich denke, spätestens am Freitag werden sich die Fraktionen wieder entsprechend positionieren.
1: Preißler ist erst seit Ende Juni Oberbürgermeister von Freiberg. Nach nur wenigen Tagen im Amt steht die Stadt damit erneut vor einer schwierigen Führungssituation.

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1: Auch wenn es nur 5 Kinder betrifft, nur 5 Kinder betrifft, wir machen das.
2: Am 16. August werden sich wieder 7000 Gummienten auf der Elbe in einem Rennen duellieren. Detlef Müller-Greven von der Arbeitsgemeinschaft Dresdner Enten Cup berichtet über die Idee hinter dem Event.
1: Also die Idee ist eigentlich, auf eine nette Art ein Vermögen zu erwerben von den Menschen, die ein gutes Herz haben, die sagen, ich beteilige mich für einen guten Zweck, die 5 Euro pro Ente, die adoptiert wird, auf den Tisch legen. Die riskieren sie auch. Das kann also sehr gut sein, dass sie die davon nichts wiedersehen, auch keinen Preis gewinnen. Und wir verständigen uns von den Lions jedes Jahr auf ein Zielprojekt, was wir nach vorne stellen.
2: Welchem Projekt die Einnahmen in diesem Jahr zugutekommen, soll aber noch einen Moment offen bleiben. Denn zunächst lohnt sich ein Blick auf die Preise, die hinter dem schnellsten Startnummern warten.
1: Also wir haben ein E-Bike, das kostet mir eben so 2.500 Euro. Das ist gesponsert von der Sparkasse Dresden. Dann haben wir auch von einem Sponsor, der hat einen wirklich sehr schön gearbeiteten Holzschrank ausgearbeitet. Der kostet auch ungefähr in die Richtung. Ein ganz edles Teil, gute Handarbeit. Und ansonsten halt eben wieder ein Kessel Buntes, was die Wirtschaft gesponsert hat.
2: Die Aussicht auf einen Gewinn sorgt für zusätzliche Spannung bis zur Ziellinie. Gleichzeitig steckt hinter jeder gestarteten Ente noch ein weiterer Zweck. Es bleibt also die Frage, für wen wird in diesem Jahr gesammelt?
1: Dieses Jahr ist es der Zuckerstachel e.V. Es geht also darum, dass also diabeteskranke Kinder in 14 Tagen in Feriencamp gehen können, unter ihren Gleichen sind, Betreuung haben, Spaß haben, so wie das nicht immer für die möglich ist, weil sie ja eben mit Diabetes ein Handicap haben, was viele andere Kinder nicht haben. Und das finden wir dieses Jahr eine gute Idee. Letztes Jahr war es Mukoviszidose-Verein, die haben also ein Messgerät, ein Atemgerät holen können, damit also eine ganz kleine Anzahl, aber sehr schwer betroffene Kinder geholfen bekommt, die ansonsten Schwierigkeiten haben.
2: Bei tausenden Kunststoffenten richtet sich der Blick allerdings nicht nur auf das Ziel, sondern auch auf die Elbe selbst. Was passiert, wenn einzelne Enten von der Strecke abkommen oder irgendwo hängen bleiben? Und kann daraus am Ende ein Umweltproblem werden?
1: Also jede Ente kostet uns Geld. Also wir möchten die alle wieder haben. Das ist ganz wichtig, ne? Und das ist auch wichtig, wenn jemand eine Ente dann bekommt, dass er die der Organisation wieder gibt. Also muss dann das Bewusstsein haben, wenn man eine Ente aus der Elbe herausnimmt und in die Tasche steckt, dann hat man ein gemeinnütziges Hilfswerk beklaut, ne? Das ist eigentlich nicht die feine Art.
2: Was für die Zuschauerinnen und Zuschauer nach einem kurzen, unterhaltsamen Rennen aussieht, ist jedoch im Vorfeld mit viel Organisation verbunden.
1: Ja, also wir machen das alles ehrenamtlich. Das heißt sozusagen, wir geben uns größte Mühe. Das ist natürlich keine professionelle Veranstaltung, das muss man sehen. Was ich total toll fand, letztes Jahr sind einige Enten in der Schütte geblieben, die sind nicht ins Wasser gekommen. Und wir haben dann auch Fotos bekommen von der anderen Elbseite, dass also Leute sehr, sehr aufmerksam das gesehen haben. Und da bitte ich auch wieder drum, wer Fotos hat, gerne schicken. Also wir werten das alles aus, damit wir dann auch, wenn wir es ehrenamtlich machen, doch jedes Jahr besser werden.
2: So werden aus tausenden kleinen gelben Enten am Ende viele kleine Beiträge für eine große gemeinsame Sache. Welche Ente am schnellsten ist, entscheidet dabei die Strömung. Gewonnen haben jedoch vor allem die Kinder, die durch das Projekt unterstützt werden.

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4: Nachrichten. In Leipzig-Konnewitz hat ein Dachstuhlbrand in der Nacht zu Dienstag für einen großen Feuerwehreinsatz gesorgt. Polizeisprecher Chris Graupner bestätigte, dass das Feuer gegen 2.45 Uhr entdeckt wurde. Der Brand begann in einer Dachgeschosswohnung und griff schnell auf den Dachstuhl über, wobei Flammen aus dem Dach schlugen und es beschädigten. Die Feuerwehr war mit einem großen Aufgebot vor Ort. Darunter Berufsfeuerwehrleute und freiwillige Feuerwehren, die mit zwei Drehleitern die Flammen erfolgreich bekämpften. Fast 30 Bewohner mussten ihre Wohnungen verlassen, da auch ein benachbartes Haus evakuiert wurde. Die Leipziger Verkehrsbetriebe stellten einen Bus bereit, um eine kurzfristige Unterkunft für die Evakuierten zu ermöglichen. Die Ursache des Feuers wird noch untersucht. Ein 19-jähriger Mann ist am Sonntagabend beim Baden im Moritzsee bei Naundorf verschwunden. Die Polizei hat bestätigt, dass die Suche nach dem jungen Mann heute fortgesetzt wird. Ab 7 Uhr werden erneut Taucher den See absuchen, um weitere Hinweise auf den Verbleib des Vermissten zu finden. Laut einem Polizeisprecher ist es noch unklar, ob der 19-Jährige tatsächlich im See oder möglicherweise anderswo verschwunden ist. Trotzdem wird weiterhin in alle Richtungen ermittelt. Bereits am Montag wurde eine umfangreiche Suchaktion gestartet, bei der auch ein Hubschrauber und Rettungshunde eingesetzt wurden, jedoch ohne Erfolg. Unbekannte Betrüger haben in Chemnitz eine Seniorin um Gold im Wert von über 70.000 Euro gebracht. Laut einem Polizeisprecher erzählten die Täter der über 80-jährigen Frau am Telefon, dass ihr Sohn einen tödlichen Autounfall verursacht habe und deshalb festgenommen worden sei. Um ihn wieder freizubekommen, sei eine Kaution in Höhe von 65.000 Euro erforderlich. Die Frau übergab daraufhin am Montagnachmittag das Gold an einen unbekannten Mann direkt an ihrer Haustür. Die Polizei hat inzwischen Ermittlungen aufgenommen, um die Täter zu ermitteln und zu fassen.

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2: Dachgeschossbrand in Leipzig-Konnewitz. 30 Menschen evakuiert. In der Nacht zum Dienstag ist in der Wolfgang-Heinze-Straße der Dachstuhl eines Mehrfamilienhauses ausgebrannt. Laut Angaben der Polizei brach das Feuer gegen 2.30 Uhr aus. Die Feuerwehr war mit einem Großaufgebot vor Ort. Ungefähr 30 Menschen mussten evakuiert werden und wurden während des Einsatzes in einem bereitgestellten Bus untergebracht. Eine Frau musste wegen einer leichten Rauchgasvergiftung noch vor Ort medizinisch versorgt werden. Wie die Situation für die Einsatzkräfte vor Ort aussah, erklärte am Dienstagmorgen Matthias Bessel von der Feuerwehr Leipzig.
3: Die Brandbekämpfung gestaltet sich als äußerst schwierig. Der Brand ist in einen Dachstuhl hineingegangen und über diesen jetzt sehr weit ausgebreitet. Wir sind gerade dabei, mit über 50 Kräften die Brandbekämpfung durchzuführen. Der Einsatz wird sich noch mehrere Stunden hinziehen.
2: Die Löscharbeiten dauerten bis in den Dienstagvormittag und hatten Auswirkungen auf den Verkehr. Die Wolfgang-Heinze-Straße war bis zum Vormittag gesperrt. Die Buslinie 70 wurde zwischen Konnewitzer Kreuz und Coburger Brücke über die Borneische Straße umgeleitet. Die Haltestellen Mathildenstraße und Leopoldstraße konnten nicht bedient werden. Die Ursache für den Großbrand ist noch unklar. Die Polizei hat die Ermittlungen aufgenommen.

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1: Dachgeschossbrand in Leipzig-Konnewitz. 30 Menschen evakuiert. In der Nacht zum Dienstag ist in der Wolfgang-Heinze-Straße der Dachstuhl eines Mehrfamilienhauses ausgebrannt. Laut Angaben der Polizei brach das Feuer gegen 2.30 Uhr aus. Die Feuerwehr war mit einem Großaufgebot vor Ort. Ungefähr 30 Menschen mussten evakuiert werden und wurden während des Einsatzes in einem bereitgestellten Bus untergebracht. Eine Frau musste wegen einer leichten Rauchgasvergiftung noch vor Ort medizinisch versorgt werden. Wie die Situation für die Einsatzkräfte vor Ort aussah, erklärte am Dienstagmorgen Matthias Bessel von der Feuerwehr Leipzig.
2: Die Brandbekämpfung gestaltet sich als äußerst schwierig. Der Brand ist in einen Dachstuhl hineingegangen und über diesen jetzt sehr weit ausgebreitet. Wir sind gerade dabei, mit über 50 Kräften die Brandbekämpfung durchzuführen. Der Einsatz wird sich noch mehrere Stunden hinziehen.
1: Die Löscharbeiten dauerten bis in den Dienstagvormittag und hatten Auswirkungen auf den Verkehr. Die Wolfgang-Heinze-Straße war bis zum Vormittag gesperrt. Die Buslinie 70 wurde zwischen Konnewitzer Kreuz und Coburger Brücke über die Borneische Straße umgeleitet. Die Haltestellen Mathildenstraße und Leopoldstraße konnten nicht bedient werden. Die Ursache für den Großbrand ist noch unklar. Die Polizei hat die Ermittlungen aufgenommen.

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0: Nachrichten. Dynamo Dresden hat im ersten Heimspiel der Saison Zuschauer im K-Block zugelassen. Laut Thomas Bergmann, DFB-Vizepräsident für Rechtsangelegenheiten, wurde die Vollstreckung der Strafe des DFB-Bundesgerichts ausgesetzt. Nach Vorfällen im April gegen Hertha BSC war Dresden mit einem Teilausschluss belegt worden. Das Schiedsgericht soll nun über den Einspruch Dresdens entscheiden. In Sachsen startet das Bündnis Sarah Wagenknecht eine Kampagne gegen geplante Sozialkürzungen. Fraktionschef Ronny Kupke betont, dass Reformen nicht auf Kosten von Pflegebedürftigen und Familien gehen dürfen. Die Kampagne umfasst Plakate und parlamentarische Initiativen und fordert Prioritäten bei Gesundheit und Bildung. Eine Elektrofirma in Hohenstein-Ernsthal bietet gehörlosen Frauen Arbeitsplätze an. Geschäftsführer Dirk Haufe berichtet, dass die neuen Mitarbeiterinnen sich gut eingearbeitet haben. Trotz gesetzlicher Vorgaben beschäftigen viele Unternehmen keine Menschen mit Behinderung, was zu Strafabgaben führt. Sachsens Kultusminister Konrad Clemens plant eine Reduzierung des Unterrichtsausfalls durch Abordnungen von Lehrkräften. Gewerkschaften kritisieren diese Praxis als Umverteilung des Mangels. Zudem sollen alle Lehrpläne modernisiert werden, um mehr Kompetenzen zu vermitteln. Ein Mann hat in Leipzig eine Ärztin um 200.000 Euro betrogen, indem er sich als Polizist und Opernsänger ausgab. Die Polizei hat den Verdächtigen in den Niederlanden festgenommen. Er wird beschuldigt, die Ärztin mit erfundenen Geschichten getäuscht zu haben.

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1: Rassismus erkennen, benennen und wissen, wie man damit umgeht.
2: Wie kann ich darauf reagieren, auch wenn ich erst 9 Jahre alt bin?
1: Das sollen Kinder in Leipzig schon in der Grundschule lernen. Denn offenbar gibt es dort mehr menschenfeindliche und rechtsextreme Vorfälle, als offiziell bekannt werden. Eine Befragung unter Lehrkräften, Schulleitungen und Schulsozialarbeitern in Leipzig, dem Landkreis Leipzig und Nordsachsen zeigt, von 189 verwertbaren Antworten wurden 115 Beobachtungen menschenfeindlicher Vorfälle genannt. Zum Vergleich, beim Landesamt für Schule und Bildung wurden 2025 für Stadt und Landkreis Leipzig 12 besondere Vorkommnisse gemeldet. Direkt vergleichbar sind die Zahlen allerdings nicht. Warum trotzdem nicht jeder Vorfall offiziell auftaucht, erklärt Anna Schüller, Projektkoordinatorin für Extremismusprävention und Demokratiestärkung an sächsischen Grundschulen.
2: Das eine ist, dass eben besondere Vorkommnisse eine besondere Schwelle erreichen müssen. Das heißt, sie müssen mehrfach vorkommen oder auch strafrechtlich relevant sein, bevor die Schulleitung an das Landesamt für Schule und Bildung weitermeldet. Also das könnte schon so eine Hürde sein, dass eben nicht alle Fälle weitergemeldet werden.
1: Dass die Befragung deutlich mehr wahrgenommene Vorfälle sichtbar macht, überrascht Pia Mareike Heine, Referatsleiterin für Demokratie und gesellschaftlichen Zusammenhalt bei der Stadt Leipzig, nicht.
3: Es ist ziemlich das, was ich erwartet habe. Also das ist mit einer der Gründe, warum wir diese Studie mit angestoßen haben. Haben wir mit einer sehr hohen Dunkelziffer gerechnet. Und ich bin jetzt nicht froh über die Dunkelziffer, aber es ist natürlich gut, dass die Studie das dann tatsächlich auch abbildet.
1: Und genau deshalb soll hier eine neue Bildungs- und Beratungsstelle ansetzen. Sie richtet sich nicht nur an Kinder, denn auch Lehrkräfte sollen lernen, wie sie Vorfälle erkennen, einordnen und darauf reagieren können, erklärt uns Schüller.
2: Also 90-minütige Workshops bieten wir zum Beispiel an, aber es können auch längergehende Workshops sein, Projekttage für Grundschülerinnen, die die Lehrkräfte direkt in ihren Unterricht integrieren können. Dann aber auch für die Lehrkräfte Fortbildungen und Beratungsangebote. Das heißt, wir kommen in die Schulen, können ganze Teams fortbilden, wie sie ihre Schule auch weiterentwickeln können und Präventions- und Interventionsmaßnahmen eben ja etablieren können an ihrer Schule.
1: Nach Angaben der Projektkoordination wurden seit April bereits fast 250 Kinder mit den Angeboten erreicht. Grundsätzlich können sich alle Leipziger Schulen an die Beratungsstelle wenden.
2: Also die Resonanz ist sehr hoch. Die Schulen fragen auf jeden Fall diese Workshops an, diese einmaligen Workshops, und auch die Anfrage nach Fortbildung und konkreten Handlungsleitfäden ist auch sehr hoch und anhaltend. Ja.
1: Doch warum tauchen rassistische oder menschenfeindliche Aussagen überhaupt schon bei Grundschulkindern auf? Social Media allein dafür verantwortlich zu machen, greift aus Sicht der Stadt zu kurz. Kinder würden vor allem das aufnehmen, was sie in ihrem Umfeld erleben. Pia Mareike Heine von der Stadt Leipzig sieht deshalb auch Erwachsene in der Verantwortung.
3: Die Grenzen des Sagbaren haben sich einfach verschoben. Kinder kopieren ihr Umfeld. Und auch ich hatte gestern im Freundeskreis wieder einen Spruch, wo ich so dachte, boah, vor 15 Jahren hättest du das nicht gesagt. Und wenn ich das dann in einem Umfeld sage, wo halt keiner komisch guckt und sagt, nee, sorry, war nicht lustig, war halt einfach nur rassistisch und dumm, sondern Leute irgendwie lachen, naja, dann schafft es sich seinen Raum.
1: Die Stadt will deshalb künftig enger mit der Beratungsstelle zusammenarbeiten und deren Erkenntnisse regelmäßig auswerten. So soll schneller sichtbar werden, wo Schulen Unterstützung brauchen. Wie dauerhaft das Angebot bestehen kann, ist allerdings noch offen. Die Förderung der Bildungs- und Beratungsstelle läuft nach Angaben des Projekts zunächst bis Ende dieses Jahres.
2: Jetzt bemühen wir uns eben um weitere Förderung, sodass diese Bildungs- und Beratungsstelle eben fortgesetzt werden kann. Da merkt man schon eben, dass ja, wir immer wieder um Fördermittel auch ringen und da Unterstützung von Stadt und Land benötigen.
1: Denn ob ein Vorfall offiziell gemeldet wird, ist nur ein Teil des Problems. Entscheidend ist, ob Kinder und Lehrkräfte wissen, wie sie damit umgehen und an wen sie sich wenden können.

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2: Die immer dargestellten Zahlen seitens des Kultusministers, die zweifeln wir schon an.
3: Der Unterrichtsausfall in Sachsen nimmt ab. Es findet mehr Unterricht statt und wir werden auch in diesem Jahr es erreichen, dass der Unterrichtsausfall zurückgeht.
4: Nächste Woche starten über 500.000 Schüler in Sachsen ins neue Schuljahr. Darunter auch etwa 37.000 Erstklässler. Kurz vor dem Start bewerten Kultusminister Konrad Clemens und Michael Jung vom Sächsischen Lehrerverband die Lage an Sachsens Schulen allerdings unterschiedlich.
2: Natürlich kann ich jetzt wirklich auch berichten, das sieht positiv aus, dass die Oberschulen weniger Ausfall haben. Das ist richtig, weil ja Kollegen aus vor allen Dingen Grundschulen und Berufsschulen und auch aus Gymnasien an der Oberschule eingesetzt werden. Das ist richtig, aber dafür gibt es dort die Lücken. Und solange wie ich Klassenzusammenlegungen in der Grundschule nicht als Ausfall registriere, sondern als normaler Unterricht registriere, ist es für uns eine Beschönigung.
4: 905 Lehrkräfte wurden neu eingestellt. Darunter 731 ausgebildete Lehrer und 157 Seiteneinsteiger. Zusätzlich sollen Referendare künftig 14 statt 12 Wochenstunden übernehmen.
2: Wir haben ja gehört, dass wir leider sehr, sehr wenige Einstellungen haben. Also wir haben als Sächsischer Lehrerverband erwartet, dass wir mehr Einstellungen haben. Die Schwerpunktlegung auf Abordnungen ist aus unserer Sicht eine ganz, ganz schlimme Sache, weil es eine Mehrbelastung für alle Schulen ist. Nämlich die Schulen, vor allen Dingen auch dort, wo Lehrkräfte abgegeben werden müssen. Und das sind ganz, ganz viele Grundschulen. Das heißt also, dass die Kinder bereits in der ersten Klasse mit Unterrichtsausfall, mit weniger Klassenleiterinnen und Klassenleitern und so weiter und so fort auskommen müssen.
4: Für Entlastung sollen auch mehr Unterstützer sorgen. Geplant sind 800 Schulassistenzen und 700 pädagogische Fachkräfte. Beschlossen ist das allerdings noch nicht. Für die Schüler gibt es ebenfalls eine konkrete Änderung.
3: Ja, es gibt schon große Diskussionen an Schule über das Nutzen von Handys. Und ich will einfach denjenigen den Rücken stärken, die sich dafür einsetzen, das restriktiv zu handhaben. Und wirklich zu sagen, Handys in Spind oder in Rucksack. Es ist leider so. Die Handys, Social Media, das führt zu Konzentrationsschwächen. Im Pausenhof hilft es eher, miteinander zu reden und sich auszutauschen, als die ganze Zeit zu daddeln. Und da hilft natürlich eine klare Regelung über ganz Sachsen auch denjenigen, die natürlich die Diskussion an den Schulen haben.
4: Das Handyverbot wird ausgeweitet und gilt künftig bis einschließlich der 8. Klasse. Parallel beginnt die Überarbeitung aller Lehrpläne bis zum Jahr 2030. Entscheidend dürfte aber vor allem sein, ob die Maßnahmen tatsächlich für mehr Unterricht und Entlastung an den Schulen sorgen.

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4: Nachrichten. Dynamo Dresden hat im ersten Heimspiel der Saison Zuschauer im K-Block zugelassen. Laut Thomas Bergmann, DFB-Vizepräsident für Rechtsangelegenheiten, wurde die Vollstreckung der Strafe des DFB-Bundesgerichts ausgesetzt. Nach Vorfällen im April gegen Hertha BSC war Dresden mit einem Teilausschluss belegt worden. Das Schiedsgericht soll nun über den Einspruch Dresdens entscheiden. In Sachsen startet das Bündnis Sarah Wagenknecht eine Kampagne gegen geplante Sozialkürzungen. Fraktionschef Ronny Kupke betont, dass Reformen nicht auf Kosten von Pflegebedürftigen und Familien gehen dürfen. Die Kampagne umfasst Plakate und parlamentarische Initiativen und fordert Prioritäten bei Gesundheit und Bildung. Eine Elektrofirma in Hohenstein-Ernsthal bietet gehörlosen Frauen Arbeitsplätze an. Geschäftsführer Dirk Haufe berichtet, dass die neuen Mitarbeiterinnen sich gut eingearbeitet haben. Trotz gesetzlicher Vorgaben beschäftigen viele Unternehmen keine Menschen mit Behinderung, was zu Strafabgaben führt. Sachsens Kultusminister Konrad Clemens plant eine Reduzierung des Unterrichtsausfalls durch Abordnungen von Lehrkräften. Gewerkschaften kritisieren diese Praxis als Umverteilung des Mangels. Zudem sollen alle Lehrpläne modernisiert werden, um mehr Kompetenzen zu vermitteln. Ein Mann hat in Leipzig eine Ärztin um 200.000 Euro betrogen, indem er sich als Polizist und Opernsänger ausgab. Die Polizei hat den Verdächtigen in den Niederlanden festgenommen. Er wird beschuldigt, die Ärztin mit erfundenen Geschichten getäuscht zu haben.

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1: Weil wir ähnlich wie bei der Carola-Brücke Schäden festgestellt haben an dem Spannstahl, der an der Brücke verbaut ist.
2: In diesem Fall geht es um die Brücke der Budapester Straße in Dresden. Seit dem Teileinsturz der Carola-Brücke steht der verbaute Spannstahl besonders im Fokus. Auch mit Blick auf ähnliche Risiken an Sachsensbrücken. Steffen Marx von der MKP GmbH erklärt, wie kritisch der Zustand ist.
1: Die Brücke messen wir seit einem Jahr. Und in diesem Jahreszeitraum haben wir an einer Stelle über 100 Drahtbrüche festgestellt. Und das große Problem ist immer, man weiß nicht, was in den Jahren davor passiert ist. Das heißt, es ist ganz schwer einzuschätzen, wie wirklich die Tragsicherheit der Brücke ist. Und da gibt es so einen Belastungsversuch, letzte Gewissheit, dass alles in Ordnung ist.
2: Brücken werden in Sachsen regelmäßig kontrolliert. Alle 6 Jahre steht eine Hauptprüfung an. Dazwischen folgen weitere Prüfungen und Besichtigungen. An der Budapester Straße ist inzwischen klar, dass Drahtbrüche auftreten. Entscheidend ist deshalb auch, wo genau sie im Bauwerk liegen.
1: Die sind sehr konzentriert in einem Bereich, sodass wir diesen Bereich in den letzten Wochen mit Notstützen unterstützen konnten. Und heute und morgen sind große Belastungsversuche geplant, weil wir diese Brücke für ein etwas kleineres Lastniveau als das ganz ursprünglich mal geplant war, wieder in Betrieb nehmen möchten für einen Zeitraum von mindestens 10 Jahren. Und damit das sicher gelingen kann, wollen wir diese Versuche durchführen.
2: Nach dem Carola-Brücken-Einsturz wurden allein im Bundes- und Staatsstraßennetz 19 vergleichbare Brücken für vertiefte Untersuchungen identifiziert. An der Budapester Straße soll nun durch einen Belastungstest geklärt werden, was hält das Bauwerk tatsächlich noch aus.
1: Der Test funktioniert so, dass wir die Brücke mit sehr viel Messtechnik ausgestattet haben. Es wird also während Durchbiegungen gemessen, Verschiebungen, Rissbreiten und eben solche Schallereignisse wie aus Drahtbrüchen entstehen. Und diese ganze Messtechnik ist jetzt scharf geschaltet und wir messen also mit sehr, sehr dichter zeitlicher Abfolge in einer Sekunde viele, viele Male. Und dann fahren wir jetzt mit so großen Schwertransportern, die immerzu weiter belastet werden, über die Brücke und erhöhen die Belastung immer mehr, bis wir das sogenannte Ziellastniveau erreicht haben.
2: Und dieses ist auf maximal 326 Tonnen ausgerichtet. Doch wenn die Brücke bereits geschädigt ist, stellt sich die Frage, kann ein solcher Test sie nicht erst recht zum Einsturz bringen?
1: Wir fahren nicht einfach nur drauf mit diesen schweren Fahrzeugen, sondern durch die viele Messtechnik, die hier installiert ist, können wir zu jeder Zeit genau sehen, was die Brücke gerade für einen Zustand hat. Und wenn wir irgendwelche Schäden feststellen während der Überfahrt, zum Beispiel Spannradbrüche oder breitere Rissbreiten, als wir akzeptieren können, dann würden wir den Versuch sofort abbrechen.
2: Allein der Belastungstest kostet rund 900.000 Euro. Warum also nicht auf den Versuch verzichten und das Geld direkt in eine Sanierung investieren?
1: Die Renovierung der Brücke ist ein aufwendiger Prozess, der sich über viele Jahre hinziehen wird. Und wenn wir einen Ersatzneubau brauchen, dann reden wir eher über Fristen von 10 Jahren, die man bräuchte, um die Planung und dann auch den Bau zu realisieren. Und das würde ja bedeuten, wir könnten 10 Jahre lang diese Brücke nicht nutzen. Und das ist unter den gegenwärtigen Verkehrssituationen völlig inakzeptabel, weil wir haben 2 Großbaustellen in Dresden, Carola-Brücke und Nossner-Brücke. Und wir brauchen diese Verkehrsverbindung hier dringend, um das normale Leben in der Stadt abwickeln zu können. Und deswegen ist es wichtig, dass die Brücke offen bleibt.
2: Ob die Budapester Straße diesen Belastungstest bestanden hat, entscheidet sich erst nach der Auswertung aller Messdaten. Für Sachsen bleibt die Aufgabe deutlich größer. Verdächtige Brücken gezielter untersuchen, kritische Veränderungen früher erkennen und damit verhindern, dass sich ein Fall wie die Carola-Brücke wiederholt.

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1: Dachgeschossbrand in Leipzig-Konnewitz. 30 Menschen evakuiert. In der Nacht zum Dienstag ist in der Wolfgang-Heinze-Straße der Dachstuhl eines Mehrfamilienhauses ausgebrannt. Laut Angaben der Polizei brach das Feuer gegen 2.30 Uhr aus. Die Feuerwehr war mit einem Großaufgebot vor Ort. Ungefähr 30 Menschen mussten evakuiert werden und wurden während des Einsatzes in einem bereitgestellten Bus untergebracht. Eine Frau musste wegen einer leichten Rauchgasvergiftung noch vor Ort medizinisch versorgt werden. Wie die Situation für die Einsatzkräfte vor Ort aussah, erklärte am Dienstagmorgen Matthias Bessel von der Feuerwehr Leipzig.
2: Die Brandbekämpfung gestaltet sich als äußerst schwierig. Der Brand ist in ein

0: Dachstuhl hineingegangen und über diesen jetzt sehr weit ausgebreitet. Wir sind gerade dabei, mit über 50 Kräften die Brandbekämpfung durchzuführen. Der Einsatz wird sich noch mehrere Stunden hinziehen.
1: Die Löscharbeiten dauerten bis in den Dienstagvormittag und hatten Auswirkungen auf den Verkehr. Die Wolfgang-Heinze-Straße war bis zum Vormittag gesperrt. Die Buslinie 70 wurde zwischen Konnewitzer Kreuz und Coburger Brücke über die Borneische Straße umgeleitet. Die Haltestellen Mathildenstraße und Leopoldstraße konnten nicht bedient werden. Die Ursache für den Großbrand ist noch unklar. Die Polizei hat die Ermittlungen aufgenommen.

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Hallo und herzlich willkommen zu Sachsen aktuell an diesem Dienstag, heute mit diesen Themen. Ein Wutanfall mit schweren Folgen, Freiberger Oberbürgermeister wegen Ausrasser im Hotel vorläufig vom Dienst entbunden. Brand im Dachgeschoss, 30 Menschen aus Mehrfamilienhaus in Konnewitz evakuiert und Schulstart unter Druck, Personalmangel, Unterrichtsausfall und neue Herausforderungen zum Schuljahresbeginn.

0: Turbulente Zeiten im Freiberger Rathaus. Oberbürgermeister Philipp Reißler darf seine Dienstgeschäfte vorerst nicht mehr ausüben. Der Landkreis hat damit auf einen Polizeieinsatz in einem Leipziger Hotel reagiert. Dort soll Reißler randaliert und sich gegen seine Festsitzung gewehrt haben. Nun steht auch ein Disziplinarverfahren im Raum. Die Stadt muss damit nur wenige Wochen nach Reißlers Amtsantritt erneut klären, wie es an ihrer Spitze weitergeht.
1: Für mich persönlich gilt auch der Appell an Herrn Reißler, doch sich schnellstmöglich in eine mögliche ärztliche Behandlung zu begeben. Denn es geht auch um den Menschen, es geht auch um den Menschen, der eine Familie hat. Und ich denke, dass man ihm auch als Mensch helfen sollte.
2: Turbulente Zeiten im Freiberger Rathaus. Nach dem Polizeieinsatz gegen Oberbürgermeister Philipp Reißler in einem Leipziger Hotel zieht der Landkreis Konsequenzen. Seit Montag darf Reißler seine Dienstgeschäfte vorläufig nicht mehr ausüben. Damit soll zum einen der Oberbürgermeister selbst geschützt werden, zum anderen soll die Stadt handlungsfähig bleiben, so der mittelsächsische Landrat Sven Krüger auf der Pressekonferenz am Montag im Landratsamt.
1: Mit Wirkung vom heutigen Tag wird gegenüber Herrn Oberbürgermeister Reißler ein vorläufiges Verbot zur Ausübung seiner Dienstgeschäfte ausgesprochen. Der Bescheid ist in der finalen Fassung und wird heute noch zugestellt werden.
2: Vertreten wird Reißler nun erneut von Bürgermeister Martin Seltmann. Hintergrund ist der Vorfall vom Donnerstagabend in Leipzig. Reißler soll in einem Hotel randaliert, Gegenstände aus einem Fenster geworfen und bei seiner Festsetzung Widerstand geleistet haben. Zwei Polizeibeamte wurden laut Polizei leicht verletzt. Ein Richter ordnete zudem eine Blutentnahme an. Der Landkreis will nun auch ein Disziplinarverfahren einleiten. Eine abschließende Bewertung soll es aber erst geben, wenn alle Informationen vorliegen und Reißler Gelegenheit hatte, sich zu äußern.
1: Ich habe schon längere Zeit zu ihm keinen Kontakt mehr finden können. Die Kommunalaufsicht hat letzte Woche mit ihm Kontakt aufgenommen. Es gab dazu heute früh von ihm eine Reaktion, die aber nicht in einen weitergehenden Austausch geführt hat.
2: Unterdessen versucht auch die Stadt weiter, Kontakt zu Reißler aufzunehmen. Am Donnerstag soll der Ältestenrat über die nächsten Schritte beraten, so Martin Seltmann, vertretender Bürgermeister.
3: Welche Möglichkeiten unser Ältestenrat am Donnerstag besprechen wird, den möchte ich an der Stelle noch nicht vorgreifen. Wir wollen uns in Ruhe mit dem Ältestenrat abstimmen und wollen mit den Fraktionen zusammen die Möglichkeiten in der Informationsgabe durch Dr. Wolowski diskutieren. Und ich denke, spätestens am Freitag werden sich die Fraktionen wieder entsprechend positionieren.
2: Reißler ist erst seit Ende Juni Oberbürgermeister von Freiberg. Nach nur wenigen Tagen im Amt steht die Stadt damit erneut vor einer schwierigen Führungssituation.
0: Im Leipziger Süden ist in der Nacht zum Dienstag im Dachgeschoss eines Mehrfamilienhauses ein Feuer ausgebrochen. Lotte Wiffling berichtet.
4: Dachgeschossbrand in Leipzig-Konnewitz. 30 Menschen evakuiert. In der Nacht zum Dienstag ist in der Wolfgang-Heinze-Straße der Dachstuhl eines Mehrfamilienhauses ausgebrannt. Laut Angaben der Polizei brach das Feuer gegen 2.30 Uhr aus. Die Feuerwehr war mit einem Großaufgebot vor Ort. Ungefähr 30 Menschen mussten evakuiert werden und wurden während des Einsatzes in einem bereitgestellten Bus untergebracht. Eine Frau musste wegen einer leichten Rauchgasvergiftung noch vor Ort medizinisch versorgt werden. Wie die Situation für die Einsatzkräfte vor Ort aussah, erklärte am Dienstagmorgen Matthias Bessel von der Feuerwehr Leipzig.
5: Die Brandbekämpfung gestaltet sich als äußerst schwierig. Der Brand ist in einen Dachstuhl hineingegangen und über diesen jetzt sehr weit ausgebreitet. Wir sind gerade dabei, mit über 50 Kräften die Brandbekämpfung durchzuführen. Der Einsatz wird sich noch mehrere Stunden hinziehen.
4: Die Löscharbeiten dauerten bis in den Dienstagvormittag und hatten Auswirkungen auf den Verkehr. Die Wolfgang-Heinze-Straße war bis zum Vormittag gesperrt. Die Buslinie 70 wurde zwischen Konnewitzer Kreuz und Coburger Brücke über die Borneische Straße umgeleitet. Die Haltestellen Mathildenstraße und Leopoldstraße konnten nicht bedient werden. Die Ursache für den Großbrand ist noch unklar. Die Polizei hat die Ermittlungen aufgenommen.
0: Über eine halbe Million Schülerinnen und Schüler starten am Montag in Sachsen ins neue Schuljahr. Über 900 Lehrkräfte wurden dafür neu eingestellt. Dennoch bleibt der Personalmangel vielerorts ein Problem. Und auch beim Unterrichtsausfall gibt es weiter Kritik.
6: Die immer dargestellten Zahlen seitens des Kultusministers, die zweifeln wir schon an.
7: Der Unterrichtsausfall in Sachsen nimmt ab. Es findet mehr Unterricht statt und wir werden auch in diesem Jahr es erreichen, dass der Unterrichtsausfall zurückgeht.
8: Nächste Woche starten über 500.000 Schüler in Sachsen ins neue Schuljahr. Darunter auch etwa 37.000 Erstklässler. Kurz vor dem Start bewerten Kultusminister Konrad Clemens und Michael Jung vom Sächsischen Lehrerverband die Lage an Sachsens Schulen allerdings unterschiedlich.
6: Natürlich kann ich jetzt wirklich auch berichten, das sieht positiv aus, dass die Oberschulen weniger Ausfall haben. Das ist richtig, weil ja Kollegen aus vor allen Dingen Grundschulen und Berufsschulen und auch aus Gymnasien an der Oberschule eingesetzt werden. Das ist richtig, aber dafür gibt es dort die Lücken. Und solange wie ich Klassenzusammenlegungen in der Grundschule nicht als Ausfall registriere, sondern als normaler Unterricht registriere, ist es für uns eine Beschönigung.
8: 905 Lehrkräfte wurden neu eingestellt. Darunter 731 ausgebildete Lehrer und 157 Seiteneinsteiger. Zusätzlich sollen Referendare künftig 14 statt 12 Wochenstunden übernehmen.
6: Wir haben ja gehört, dass wir leider sehr, sehr wenige Einstellungen haben. Also wir haben als Sächsischer Lehrerverband erwartet, dass wir mehr Einstellungen haben. Die Schwerpunktlegung auf Abordnungen ist aus unserer Sicht eine ganz, ganz schlimme Sache, weil es eine Mehrbelastung für alle Schulen ist. Nämlich die Schulen, vor allen Dingen auch dort, wo Lehrkräfte abgegeben werden müssen. Und das sind ganz, ganz viele Grundschulen. Das heißt also, dass die Kinder bereits in der ersten Klasse mit Unterrichtsausfall, mit weniger Klassenleiterinnen und Klassenleitern und so weiter und so fort auskommen müssen.
8: Für Entlastung sollen auch mehr Unterstützer sorgen. Geplant sind 800 Schulassistenzen und 700 pädagogische Fachkräfte. Beschlossen ist das allerdings noch nicht. Für die Schüler gibt es ebenfalls eine konkrete Änderung.
7: Ja, es gibt schon große Diskussionen an Schule über das Nutzen von Handys. Und ich will einfach denjenigen den Rücken stärken, die sich dafür einsetzen, das restriktiv zu handhaben. Und wirklich zu sagen, Handys in Spind oder in Rucksack. Es ist leider so. Die Handys, Social Media, das führt zu Konzentrationsschwächen. Im Pausenhof hilft es eher, miteinander zu reden und sich auszutauschen, als die ganze Zeit zu daddeln. Und da hilft natürlich eine klare Regelung über ganz Sachsen auch denjenigen, die natürlich die Diskussion an den Schulen haben.
8: Das Handyverbot wird ausgeweitet und gilt künftig bis einschließlich der 8. Klasse. Parallel beginnt die Überarbeitung aller Lehrpläne bis zum Jahr 2030. Entscheidend dürfte aber vor allem sein, ob die Maßnahmen tatsächlich für mehr Unterricht und Entlastung an den Schulen sorgen.
0: Und das ist Sachsen aktuell an diesem Dienstag. Willkommen zurück. Am Mittwoch lohnt sich der Blick in den Himmel gleich doppelt. Am Abend ist über Sachsen eine partielle Sonnenfinsternis zu sehen. In der Nacht erreichen die Perseiden ihren Höhepunkt. Wo die Chancen auf freie Sicht besonders gut stehen und was Beobachter beachten sollten, das erfahren Sie jetzt.
9: Bei uns ist es eine partielle Sonnenfinsternis, aber schon auch eine besondere, weil es sind immerhin 88% der Sonnenscheibe, die durch den Mond verfinstert werden.
10: Am Mittwoch, dem 12. August, schiebt sich der Mond zwischen Erde und Sonne. Während die Sonne entlang eines schmalen Streifens über Grönland, den Nordatlantik und Teile Spaniens vollständig verschwindet, liegt Sachsen außerhalb dieses Kernschattens. Wie sich das Ereignis bei uns bemerkbar macht, erklärt Uwe Peschel, Leiter der Sternwarte Radebeul.
9: Das heißt, da bleibt eine schmale Sonnensichel übrig. Man wird merken, dass es so ein kleines bisschen dunkler wird, aber jetzt nicht ganz entscheidend. Ne? Also es ist nicht wie bei einer totalen Sonnenfinsternis, dass wir so richtige Dunkelheit haben, sondern es wird schon noch Licht vorhanden sein. Ist ja auch so, die Sonne steht ja zum Maximum der Finsternis auch schon relativ tief. Und deswegen wird man da einen Helligkeitsunterschied durchaus schon auch wahrnehmen können.
10: Die Sternwarte selbst ist diesmal kein guter Aussichtspunkt. Elbhang und hohe Bäume versperren den Blick. Deshalb gibt es dort auch keine öffentliche Beobachtung.
9: Bei uns in Radebeul oder Dresden werden wir den ersten Kontakt um 19.17 Uhr erleben. Das heißt, dass 19.17 Uhr wird der Mond das erste Mal die Sonnenscheibe berühren. Und dann schiebt sich der Mond ganz langsam vor der Sonnenscheibe entlang. Das Maximum ist dann so gegen 20.10 Uhr zu erwarten, also in den Abendstunden. Die Sonne steht ziemlich tief. Und das heißt, wer gut gucken möchte, sollte ein bisschen rausfahren aus dem Elbtal. Ganz einfach, wo man einen schönen Rundumblick, Horizontsicht hat, Richtung Nordwesten. Und dann kann man das auch wirklich bis zum Ende sehen. 20.31 Uhr geht die Sonne dann verfinstert auch runter.
10: Eine normale Sonnenbrille reicht nicht. Für den direkten Blick zur Sonne ist eine geeignete Sonnenfinsternisbrille nötig. Wenn die Sonne schließlich verschwunden ist, lohnt sich der Blick nach oben aber weiter. In derselben Nacht durchquert die Erde die Staubspur eines Kometen. Winzige Teile treffen auf die Atmosphäre, verglühen und hinterlassen die Lichtspuren, die wir als Sternschnuppen sehen.
9: Wir erwarten ja die Perseiden. Das ist ein ganz bekannter Sternschnuppenstrom. Und der hat sein Maximum in aller Regel so zwischen dem 12. und dem 13. August, also in dieser Nacht. Ja, und das heißt, da kann man besonders viele Sternschnuppen sehen. Und auch da gilt es natürlich wieder ein bisschen rauszufahren, wo es nicht ganz so hell ist. Also in der Stadt ist es zu hell, aber vielleicht ein bisschen rausfahren, wo man auch einen schönen Rundumblick hat. Und dann kann man gerne mal zählen und ja, vielleicht 100 Sternschnuppen pro Stunde, das wäre schon ganz schön.
10: Vom frühen Abend bis tief in die Nacht gibt es am Mittwoch also einiges am Himmel zu entdecken. Fehlt nur noch eine entscheidende Zutat für den astronomischen Doppelabend über Sachsen. Möglichst wenig Wolken.
0: Wer am Wochenende durch Taucher gelaufen ist, dürfte die Kleinstadt vor den Toren Leipzigs kaum wiedererkannt haben. Musik im Park, Kunst und bunt gekleidete Menschen aus aller Welt. 4 Tage lang hatte das Ancient Trance Festival die Kleinstadt in eine eigene Festivalwelt verwandelt. Möglich war das vor allem durch viel ehrenamtliche Arbeit. Jonas Jügeland berichtet.
11: Die Nähe zu der normalen Welt, dass das da vorne, da wohnen die Leute und kriegen das mit und wir kriegen die mit, finde ich sehr sympathisch.
12: Und ich habe auch schon Leute hier aus Taucha kennengelernt, die hier wohnen und mit denen mich während des Festivals auch mal mit nach Hause genommen haben.
11: Die Musik ist wunderbar.
13: Beim Ancient Trance Festival 2026 wurde der Stadtpark in Taucha für 4 Tage zur Festivalwelt.
14: Und es ist bunt und friedlich und wir fühlen uns einfach total wohl und sicher hier.
13: Mit Weltmusik, Familien und ziemlich vielen selbsternannten Hippies.
11: Diese tolerante, offene, liebende Grundeinstellung aufs Leben darf man dann auch schon Hippie schimpfen. Und ich glaube, die wenigsten würden sich hier beleidigt fühlen, wenn man sagt, da ist ein Hippie. Also ich zumindest fühle mich da eher angesprochen als beleidigt.
13: Am Festivalsonntag dann ein größerer Rettungseinsatz. Mehrere Besucher klagten über Magen-Darm-Beschwerden. Zusätzliche Kräfte wurden alarmiert.
15: Aber es war nie so, dass wir die Lage nicht im Griff hatten.
13: Hippies, Weltmusik und am Ende ein nur schwer verdaulicher Schreckmoment. Was bleibt vom Ancient Trance Festival 2026?
11: Ich stehe hier vor dem Stadtpark in Taucha. Das ist eine Kleinstadt in der Nähe von Leipzig. Und hier verwandelt sich einmal im Jahr der Park und eigentlich die ganze Stadt in ein Festivalgelände. Ancient Trance Festival heißt das Ganze und was hinter dem Namen steckt und was man hier so erleben kann, das schaue ich mir jetzt mal genauer an.
13: Und zu erleben gab es einiges. Musik kam hier nicht nur von einer Bühne, sondern gefühlt von überall. Andreas Kosmovic ist Festivalleiter. Das Programm sei bewusst breit angelegt, auch für Familien.
16: Das Ancient Trance, das besteht aus 2 Worten. Es geht um die Trance. Um Eintauchen in sich selbst und Ancient, altertümlich. Also wir haben gar nichts mit Techno zu tun, sondern wir haben was damit zu tun mit den Wurzeln der Musik, wofür wir sie als Menschen früher genutzt haben. 60 Bands aus allen Kontinenten. Wir haben kulinarisches Angebot, wir haben richtig, richtig viel Platz für Kinder, viel zu entdecken.
13: Die Wurzeln des Festivals liegen bei Maultrommel und Weltmusik. Inzwischen kommen Musiker und Besucher aus vielen Teilen der Welt nach Taucha.
14: Ich finde es einfach schön, wenn Taucha sich so bunt gestaltet und wir sind irgendwie immer so ein bisschen spießig und der Park ist immer grün und wenn man jetzt so Ancient Trance hat, dann ist es hier schön bunt. Und
16: wenn das jetzt ist, das Festival, ist immer alles so entspannter, leichter und einfach freundlicher, würde ich sagen.
14: Ich finde das absolut großartig, dass die Taucher jedes Jahr oder alle 2 Jahre wieder bereit sind, lauter so wilde, verrückte Menschen für eine halbe Woche in ihre Stadt zu lassen.
16: Also ich freue mich auf die verschiedenen Kulturen immer wieder jedes Jahr. Du hast wirklich Leute von jedem Kontinent und alle wollen auch mit einem reden oder sind auch offen.
14: Ich muss sagen, ich bin selber so ein bisschen so spirituell angehaucht, auch so mit Auren und so. Und das kann man hier halt einfach ausleben und auf einem Highfield halt eher weniger. Ich glaube, dann kommt auch einfach andere Musik und hier kannst du halt wirklich mal so abschalten.
13: Ja, etwas, was genauso wie die Musik zum Ancient Trance Festival gehört, ist die Land Art, hier überall verteilt auf dem Festivalgelände. Und wie diese Kunst hier auf dem Festivalgelände entsteht, das frage ich jetzt mal einen, der beim Aufbau dabei war. Seit 2010 ist Ingo Hanschmann aus Taucha mit dem Festival verbunden. Zunächst als Helfer, inzwischen als Teil der Festivalleitung.
17: Für mich ist es 3 Wochen Eintauchen in eine komplett andere Welt. Sag ich mal, für eine Person, die eigentlich in einem relativ konservativen Lebensrhythmus drinsteckt, einfach die Möglichkeit zu haben, mit anderen Leuten gemeinsam sinnvoll was zu gestalten, was wir dann wieder anderen Menschen die Möglichkeit geben, das mit zu genießen, also als Höhepunkt des Festivals sind, und ich sehe hier fast nur glückliche Gesichter, dann zeigt mir doch irgendwie, kann das ja nicht falsch sein, was wir hier machen, weil das ist das größte Geschenk, lachende Kinder zu sehen, frohe Kinder zu sehen und lächelnde, glückliche Menschen, die sich auch mal in den Arm nehmen und einfach so kennenlernen hier auf dem Festival. Das ist das größte Geschenk, was wir hier bieten können, und das ist auch die größte Motivation für uns.
13: Die Land Art beim Ancient Trance Festival kennt er deshalb nicht nur fertig dekoriert.
17: Jedes Teil, was ihr hier seht, ist ein Unikat. Und jedes Teil, so wie es hier aufgebaut wird, wird aus einzelnen Brettern hergestellt. Also es gibt keine Grundform dafür, es gibt keine Elemente, die einfach so da sind. Und es wird auch alles nach dem Festival wieder in die Hölzer zerlegt, weil die meisten Hölzer, die wir hier mit nutzen, nutzen wir bei den nächsten Festivals wieder mit.
13: So Ingo Hanschmann. 450 Paletten und mehrere Tonnen Rohholz würden dafür angeliefert. Die Dekoration zeigt sich beim Ancient Trance Festival vor allem nachts in voller Schönheit. Zwischen den Bäumen gehen Lichter an, Figuren tauchen aus dem Schwarz auf, Bühnen leuchten am Wasser. Irgendwo dahinter Bässe und Stimmen. Märchenhaft, ein bisschen fabelhaft und ziemlich weit weg vom Stadtpark, den die Taucher sonst kennen. Und hinter all dem steckt viel unbezahlte Arbeit. Dafür komme eine ziemlich große Mannschaft zusammen, über 500 Leute.
18: Wie viel Aufwand macht es denn, so ein Festival zu gestalten?
16: Das sind ungefähr 150 ehrenamtliche HelferInnen, die 2 Wochen aufbauen. Und dazu gehört dann noch ein ganzes Team, 50, 60 Leute, die sich ganzjährig drum kümmern. Und das alles im Ehrenamt.
13: 2 Wochen Aufbau für 4 Tage Festival. Die ganze Stadt ist zum Festival geworden. Tobias Meyer ist Bürgermeister der Kleinstadt. Seit 2010 erlebt auch er, wie sich Festival und Kleinstadt aneinander gewöhnt haben.
19: Der anfänglichen Skepsis, seit 2010 ist das Festival hier in Taucha beheimatet, ist eine Neugier gewachsen. Und in diesem Jahr haben wir laut Festivalleitung so viel Taucha-Tickets wie noch nie verkauft. Das heißt, Taucha entscheiden sich bewusst, Tickets zu kaufen für dieses Festivalwochenende und die Musik und die Kultur und das gesellschaftliche Treiben hier selber mitzuerleben, mitzugestalten. Und es sind auch von Jahr zu Jahr immer mehr Taucherinnen und Taucher dabei, die mithelfen und mit unterstützen.
13: So Tobias Meyer, Bürgermeister von Taucha. Insgesamt kamen 4.500 Menschen zum Ancient Trance Festival.
0: Und das war Sachsen aktuell vom heutigen Dienstag. Ich bedanke mich sehr bei Ihnen und freue mich, wenn Sie auch morgen wieder mit dabei sind. Bis dahin finden Sie wie gewohnt alle wichtigen Meldungen aus dem Freistaat und alle Berichte auch in unserer Mediathek unter www.sachsen-fernsehen.de. Mein Team und ich wünschen Ihnen jetzt noch einen angenehmen Dienstagabend. Machen Sie es gut und bis morgen.
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4: Nachrichten. Dynamo Dresden hat im ersten Heimspiel der Saison Zuschauer im K-Block zugelassen. Laut Thomas Bergmann, DFB-Vizepräsident für Rechtsangelegenheiten, wurde die Vollstreckung der Strafe des DFB-Bundesgerichts ausgesetzt. Nach Vorfällen im April gegen Hertha BSC war Dresden mit einem Teilausschluss belegt worden. Das Schiedsgericht soll nun über den Einspruch Dresdens entscheiden. In Sachsen startet das Bündnis Sarah Wagenknecht eine Kampagne gegen geplante Sozialkürzungen. Fraktionschef Ronny Kupke betont, dass Reformen nicht auf Kosten von Pflegebedürftigen und Familien gehen dürfen. Die Kampagne umfasst Plakate und parlamentarische Initiativen und fordert Prioritäten bei Gesundheit und Bildung. Eine Elektrofirma in Hohenstein-Ernsthal bietet gehörlosen Frauen Arbeitsplätze an. Geschäftsführer Dirk Haufe berichtet, dass die neuen Mitarbeiterinnen sich gut eingearbeitet haben. Trotz gesetzlicher Vorgaben beschäftigen viele Unternehmen keine Menschen mit Behinderung, was zu Strafabgaben führt. Sachsens Kultusminister Konrad Clemens plant eine Reduzierung des Unterrichtsausfalls durch Abordnungen von Lehrkräften. Gewerkschaften kritisieren diese Praxis als Umverteilung des Mangels. Zudem sollen alle Lehrpläne modernisiert werden, um mehr Kompetenzen zu vermitteln. Ein Mann hat in Leipzig eine Ärztin um 200.000 Euro betrogen, indem er sich als Polizist und Opernsänger ausgab. Die Polizei hat den Verdächtigen in den Niederlanden festgenommen. Er wird beschuldigt, die Ärztin mit erfundenen Geschichten getäuscht zu haben.

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2: Weil wir ähnlich wie bei der Carola-Brücke Schäden festgestellt haben an dem Spannstahl, der an der Brücke verbaut ist.
3: In diesem Fall geht es um die Brücke der Budapester Straße in Dresden. Seit dem Teileinsturz der Carola-Brücke steht der verbaute Spannstahl besonders im Fokus. Auch mit Blick auf ähnliche Risiken an Sachsensbrücken. Steffen Marx von der MKP GmbH erklärt, wie kritisch der Zustand ist.
2: Die Brücke messen wir seit einem Jahr. Und in diesem Jahreszeitraum haben wir an einer Stelle über 100 Drahtbrüche festgestellt. Und das große Problem ist immer, man weiß nicht, was in den Jahren davor passiert ist. Das heißt, es ist ganz schwer einzuschätzen, wie wirklich die Tragsicherheit der Brücke ist. Und da gibt es so einen Belastungsversuch, letzte Gewissheit, dass alles in Ordnung ist.
3: Brücken werden in Sachsen regelmäßig kontrolliert. Alle 6 Jahre steht eine Hauptprüfung an. Dazwischen folgen weitere Prüfungen und Besichtigungen. An der Budapester Straße ist inzwischen klar, dass Drahtbrüche auftreten. Entscheidend ist deshalb auch, wo genau sie im Bauwerk liegen.
2: Die sind sehr konzentriert in einem Bereich, sodass wir diesen Bereich in den letzten Wochen mit Notstützen unterstützen konnten. Und heute und morgen sind große Belastungsversuche geplant, weil wir diese Brücke für ein etwas kleineres Lastniveau als das ganz ursprünglich mal geplant war, wieder in Betrieb nehmen möchten für einen Zeitraum von mindestens 10 Jahren. Und damit das sicher gelingen kann, wollen wir diese Versuche durchführen.
3: Nach dem Carola-Brücken-Einsturz wurden allein im Bundes- und Staatsstraßennetz 19 vergleichbare Brücken für vertiefte Untersuchungen identifiziert. An der Budapester Straße soll nun durch einen Belastungstest geklärt werden, was hält das Bauwerk tatsächlich noch aus.
2: Der Test funktioniert so, dass wir die Brücke mit sehr viel Messtechnik ausgestattet haben. Es wird also während Durchbiegungen gemessen, Verschiebungen, Rissbreiten und eben solche Schallereignisse wie aus Drahtbrüchen entstehen. Und diese ganze Messtechnik ist jetzt scharf geschaltet und wir messen also mit sehr, sehr dichter zeitlicher Abfolge in einer Sekunde viele, viele Male. Und dann fahren wir jetzt mit so großen Schwertransportern, die immerzu weiter belastet werden, über die Brücke und erhöhen die Belastung immer mehr, bis wir das sogenannte Ziellastniveau erreicht haben.
3: Und dieses ist auf maximal 326 Tonnen ausgerichtet. Doch wenn die Brücke bereits geschädigt ist, stellt sich die Frage, kann ein solcher Test sie nicht erst recht zum Einsturz bringen?
2: Wir fahren nicht einfach nur drauf mit diesen schweren Fahrzeugen, sondern durch die viele Messtechnik, die hier installiert ist, können wir zu jeder Zeit genau sehen, was die Brücke gerade für einen Zustand hat. Und wenn wir irgendwelche Schäden feststellen während der Überfahrt, zum Beispiel Spannradbrüche oder breitere Rissbreiten, als wir akzeptieren können, dann würden wir den Versuch sofort abbrechen.
3: Allein der Belastungstest kostet rund 900.000 Euro. Warum also nicht auf den Versuch verzichten und das Geld direkt in eine Sanierung investieren?
2: Die Renovierung der Brücke ist ein aufwendiger Prozess, der sich über viele Jahre hinziehen wird. Und wenn wir einen Ersatzneubau brauchen, dann reden wir eher über Fristen von 10 Jahren, die man bräuchte, um die Planung und dann auch den Bau zu realisieren. Und das würde ja bedeuten, wir könnten 10 Jahre lang diese Brücke nicht nutzen. Und das ist unter den gegenwärtigen Verkehrssituationen völlig inakzeptabel, weil wir haben 2 Großbaustellen in Dresden, Carola-Brücke und Nossner-Brücke. Und wir brauchen diese Verkehrsverbindung hier dringend, um das normale Leben in der Stadt abwickeln zu können. Und deswegen ist es wichtig, dass die Brücke offen bleibt.
3: Ob die Budapester Straße diesen Belastungstest bestanden hat, entscheidet sich erst nach der Auswertung aller Messdaten. Für Sachsen bleibt die Aufgabe deutlich größer. Verdächtige Brücken gezielter untersuchen, kritische Veränderungen früher erkennen und damit verhindern, dass sich ein Fall wie die Carola-Brücke wiederholt.

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2: Dachgeschossbrand in Leipzig-Konnewitz. 30 Menschen evakuiert. In der Nacht zum Dienstag ist in der Wolfgang-Heinze-Straße der Dachstuhl eines Mehrfamilienhauses ausgebrannt. Laut Angaben der Polizei brannte

0: brach das Feuer gegen 2.30 Uhr aus. Die Feuerwehr war mit einem Großaufgebot vor Ort. Ungefähr 30 Menschen mussten evakuiert werden und wurden während des Einsatzes in einem bereitgestellten Bus untergebracht. Eine Frau musste wegen einer leichten Rauchgasvergiftung noch vor Ort medizinisch versorgt werden. Wie die Situation für die Einsatzkräfte vor Ort aussah, erklärte am Dienstagmorgen Matthias Bessel von der Feuerwehr Leipzig.
1: Die Brandbekämpfung gestaltet sich als äußerst schwierig. Der Brand ist in einen Dachstuhl hineingegangen und über diesen jetzt sehr weit ausgebreitet. Wir sind gerade dabei, mit über 50 Kräften die Brandbekämpfung durchzuführen. Der Einsatz wird sich noch mehrere Stunden hinziehen.
0: Die Löscharbeiten dauerten bis in den Dienstagvormittag und hatten Auswirkungen auf den Verkehr. Die Wolfgang-Heinze-Straße war bis zum Vormittag gesperrt. Die Buslinie 70 wurde zwischen Konnewitzer Kreuz und Coburger Brücke über die Borneische Straße umgeleitet. Die Haltestellen Mathildenstraße und Leopoldstraße konnten nicht bedient werden. Die Ursache für den Großbrand ist noch unklar. Die Polizei hat die Ermittlungen aufgenommen.

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3: Nachrichten. Dynamo Dresden hat im ersten Heimspiel der Saison Zuschauer im K-Block zugelassen. Laut Thomas Bergmann, DFB-Vizepräsident für Rechtsangelegenheiten, wurde die Vollstreckung der Strafe des DFB-Bundesgerichts ausgesetzt. Nach Vorfällen im April gegen Hertha BSC war Dresden mit einem Teilausschluss belegt worden. Das Schiedsgericht soll nun über den Einspruch Dresdens entscheiden. In Sachsen startet das Bündnis Sarah Wagenknecht eine Kampagne gegen geplante Sozialkürzungen. Fraktionschef Ronny Kupke betont, dass Reformen nicht auf Kosten von Pflegebedürftigen und Familien gehen dürfen. Die Kampagne umfasst Plakate und parlamentarische Initiativen und fordert Prioritäten bei Gesundheit und Bildung. Eine Elektrofirma in Hohenstein-Ernsthal bietet gehörlosen Frauen Arbeitsplätze an. Geschäftsführer Dirk Haufe berichtet, dass die neuen Mitarbeiterinnen sich gut eingearbeitet haben. Trotz gesetzlicher Vorgaben beschäftigen viele Unternehmen keine Menschen mit Behinderung, was zu Strafabgaben führt. Sachsens Kultusminister Konrad Clemens plant eine Reduzierung des Unterrichtsausfalls durch Abordnungen von Lehrkräften. Gewerkschaften kritisieren diese Praxis als Umverteilung des Mangels. Zudem sollen alle Lehrpläne modernisiert werden, um mehr Kompetenzen zu vermitteln. Ein Mann hat in Leipzig eine Ärztin um 200.000 Euro betrogen, indem er sich als Polizist und Opernsänger ausgab. Die Polizei hat den Verdächtigen in den Niederlanden festgenommen. Er wird beschuldigt, die Ärztin mit erfundenen Geschichten getäuscht zu haben.
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4: Schön, dass Sie mir wieder ins Podcast-Studio gefolgt sind. Heute mit einem ganz besonderen Gast. Jan Pratzker ist bei mir. Herzlich willkommen, Herr Pratzker, bei uns.
5: Ja, schönen guten Tag.
4: Schön, dass Sie es einrichten konnten, Herr Pratzker. Sie sind Bürgermeister für Wirtschaft, Personal, Digitalisierung, Bürgeramt mit Ausländerbehörde sowie Feuerwehr und Rettungsdienst. Sind Sie der Beigeordnete mit den meisten Verantwortlichkeiten eigentlich?
5: Es ist mein Gemischtwarenladen, aber es sind alles Zukunftsthemen, das muss man ganz klar sagen. Also sowohl Feuerwehr, Sicherheit für eine Stadt bis zur Wirtschaft. Wir wollen Zukunft gestalten und gestalten Zukunftsindustrie. Wunderbare, spannende Themen.
4: Wenn Sie einem Grundschüler meinetwegen erklären müssten, was Sie so machen oder wie sich Ihr Amt, Ihr täglich Brot zusammensetzt, wie würden Sie das machen?
5: Also, was wir für die Wirtschaft machen, sind gute Rahmenbedingungen gestalten, damit Wirtschaft sich gut entwickeln kann, dass Wirtschaft blühen kann. Nehmen wir zum Beispiel die Ansiedlung im Dresdner Norden. Alles, was da passiert, muss man und kann man ermöglichen als Stadt. Wenn es um Feuerwehr geht, ganz genauso Sicherheit herstellen. Das heißt, wir brauchen eine leistungsfähige Feuerwehr. Und wenn es halt brennt oder wenn eine Bombe gefunden wird, dann organisieren wir, dass die Menschen in dieser Stadt quasi in Sicherheit gebracht werden und man die Gefahr beseitigt.
4: Mhm. Wie robust steht denn Dresden wirtschaftlich derzeit da?
5: Also die Rahmenbedingungen für die Wirtschaft sind ja zurzeit nicht so leicht. Hohe Energiepreise, hohe Produktionskosten, starker Wettbewerb und auch eine Investitionszurückhaltung zum Teil. Aber wir haben in Dresden ein Stück auch Glück, weil wir im Vergleich mit den anderen Kommunen und mit anderen Regionen in Deutschland Zukunftstechnologien haben. Gerade die Chipwerke, wenn man sieht, was im Dresdner Norden investiert wird. TSMC, ESMC ist im Bau. Die Infineon-Chip-Fabrik ist vor 2 Wochen eröffnet worden. Global Foundries baut aus. Bosch entwickelt sich weiter und baut Personal auf. Das sind Zukunftstechnologien, die für uns in Dresden Wertschöpfung schaffen. Also wir haben ein Stück Glück. Und es bedeutet auch, wenn man mal schaut, die Beschäftigtenzahlen sind in Dresden zurzeit stabil.
4: Das bedeutet, wir sind auf einem guten Weg oder ist der wirtschaftliche Kurs für uns noch steinig und lang?
5: So ein auch guter wirtschaftlicher Weg, den muss man begleiten. Das ist ja auch die Aufgabe von uns als Stadt. Das bedeutet, wenn im Dresdner Norden ganz viel passiert, muss man dafür sorgen, dass Fachkräfte herkommen. Das sind ja aus anderen Bereichen am Ende ausgesaugt werden. Dass die Infrastruktur stimmt, dass Leitungen gezogen werden, dass Strom fließt, Wasser, Abwasser am Ende abgeleitet wird. Und da sind wir ganz kräftig auch dabei beim Investieren. Das heißt, es ist ein guter Weg, aber wir müssen einfach dranbleiben, dass die Rahmenbedingungen stimmen.
4: Mhm. Kann man das ganz konkret an einem Beispiel greifbar machen, wie Sie dafür sorgen, dass es stabil bleibt? Vielleicht irgendwas aus jüngster Vergangenheit, wo man den Zuschauer ein bisschen abholen kann?
5: Das heißt, dass wir zum Beispiel in der Wirtschaftsförderung koordinieren auch die sämtlichen Baugenehmigungen für den Bau so eines Werkes wie ESMC. Da ist ja ganz viel zu beachten von Lärm, Emissionen und. Und da auch die verschiedenen Ämter unter einen Hut zu bringen und sich regelmäßig mit der Bauplanungsfirma, mit dem Bau im Prinzip abzustimmen, dass am Ende alles funktioniert. Das ist so diese koordinierende Aufgabe, diese Rahmenbedingungen schaffen. Das ist das, was bei uns zum Beispiel im Geschäftsbereich läuft.
4: Mhm. Außerdem läuft ja da auch das Thema Digitalisierung, wie wir es schon zu Beginn angeschnitten haben. Ja, viele Bürger erleben ja Digitalisierung vor allem dann, wenn irgendwas nie funktioniert. Welche digitale Verbesserung kann man denn in Dresden vielleicht demnächst spüren?
5: Also wir haben schon eine ganze Menge digitale Anträge, die Sie stellen können. Das war lange Zeit ja auch der Schwerpunkt, den es in Deutschland gab. Aber wir sind dabei, dass man durchgängig digitalisiert. Das ist ein Stück Stückwert gewesen bisher. Also man hat einen Antrag gestellt, da ist aber nicht digital weiterverarbeitet worden. Jetzt führen wir bis 2030 die digitale Akte für alle Bereiche entsprechend ein. Wir haben sie schon im Stadtforum und das sieht man schon, wenn man das Stadtforum geht, dass es eine ganz andere Atmosphäre ist ohne Papier. Und dass am Ende ein ganz anderes Arbeiten möglich wird, am Ende auch für Beschäftigte. Das ist also was, was wir weiter treiben wollen, durchgängige Digitalisierung. Mein Ziel natürlich weiter im Bürgeramt. Wir sind manchmal abhängig auch von Rahmenbedingungen, die der Bund schafft. Das heißt, das sind Themen ja Personalausweis, Reisepässe und. Da gibt es Rahmenbedingungen, die wir gestalten wollen, gestalten können. Wir geben uns Mühe, dass wir oft vorne dran sind und Pilotämter entsprechend auch oder Pilotprojekte entsprechend haben. Vielleicht dazu ein Beispiel. Wir testen die europäischen Nachweise auf dem Handy. Eudi-Wallet heißt das Ganze. Das heißt, das wird bundesweit für alle Kommunen hier in Dresden entwickelt, getestet, direkt mit dem Bundesdigitalministerium und der Sächsischen Staatskanzlei, sodass am Ende, wenn ich einen Nachweis brauche, zum Beispiel eine Ehrenamtskarte oder sonstige Nachweise auch von der Stadt, später vielleicht auch in der Deutschland-App auch mal Bescheide, dass es komplett digital sein soll. Das soll Anfang 27 zur Verfügung stehen und dann wird man auch in der Zeit sukzessive natürlich die entsprechenden Nachweise digital auch entgegennehmen. Das hilft uns bei der Entbürokratisierung.
4: Da kommt mir auch gerade der Gedanke mit der KI, spielt das bei der Digitalisierung da jetzt irgendwo eine Rolle? Also müssen Sie da Gebrauch machen von KI-Anwendungen?
5: Wir können Gebrauch machen. Also ich finde das was ganz wichtig. Wir sind dabei, ein eigenes KI-System auch in der Stadt zu entwickeln. Es gibt ja schon viele, viele Informationen, die man im öffentlichen Bereich hat, die wir auch als Stadt haben, dass man die für die Mitarbeitenden ganz einfach nochmal besser rausfiltern kann. Und wir sind dabei und nutzen das auch, dass wir KI-Anwendungen zur Vorprüfung zum Beispiel von Anträgen einsetzen. Wenn es also um Nachweise geht, kann man mit KI und ganz besser prüfen, dass die, ob die auch alle Nachweise zum Beispiel komplett sind, ob die vollständig sind, lesbar sind und so weiter. Das kann man bei einer Antragsentgegennahme entsprechend machen, um dann digital weiterverarbeiten zu können. Nächster Punkt, wir haben ja recht umfangreiche Informationsseiten, auch zur Stadt. Wichtig ist, dass natürlich, wenn ich was suche, auch schnell was finde. Also es muss das Ziel sein, dass jede Bürgerin, jeder Bürger, wenn sie bei uns aufs Internet geht, schnell die Infos findet, einfache Fragen formulieren kann und auch einfache Antworten bekommt.
4: Die Digitalisierung und die Anwendung von KI, die schreitet ja immer schneller voran. Muss man da vielleicht auch im Rathaus irgendwie Angst haben, dass irgendwelche Stellen wegdigitalisiert werden, sage ich jetzt mal?
5: Für mich ist das ein großes Potenzial jetzt ganz einfach. Ne? Wir sind in einem Haushaltskurs ganz einfach, dass wir auch sehen müssen, wo können wir einsparen. Und die Digitalisierung ist eine Möglichkeit, uns die Prozesse auch einfacher zu machen. Das bedeutet, Prozesse zu prüfen in den ersten Punkt ganz erstmal, dass man wirklich vom Bürgerin, vom Bürger her denkt und das aber dann auch digital umsetzen. Durchgängig digital, medienbruchfrei und ich kann mir Verwaltungsarbeiten sparen und zum Beispiel mehr investieren an Zeit in Beratung. Und das ist ein ganz wichtiger Schlüssel. Wenn ich Massensachen sehe, zum Beispiel Wohngeldbearbeitung, kann ich digital wirklich toll entlasten. Sowas ist wichtig, das braucht man am Ende auch keine Angst haben, denn auch wir werden am Ende erstens sowieso weniger Mitarbeiterinnen und Mitarbeiter haben und wir haben genauso die demografische Fragen zu stellen und zu beantworten wie jedes andere Unternehmen.
4: Mhm. Ja, jetzt komme ich zu den lockereren Sommerfragen, sage ich mal, Herr Pratzka. Welche Baustelle in Ihrem Dezernat, welche von denen würden Sie dann am liebsten noch vorm Sommerurlaub vom Tisch bekommen?
5: Das klingt so, als könnte man so die Schwerpunktbaustellen ja in einer Woche bauen, wie so die Königsbrücker Straße in einer Woche gebaut werden müsste. Schön wäre es, wenn es so wäre. Manches braucht halt etwas mehr Vorlauf und was für mich schon ein wichtiges Thema ist, ist schon ein Stück Haushaltskonsolidierung, was wir jetzt im Sommer ja abschließen wollen, damit am Ende der Haushalt eingebracht werden kann. Also müssen wir die Grundlagen dazu schaffen. Da sind wir in der Vorbereitung entsprechend und das bedeutet natürlich, dass man sich da viele Gedanken machen kann, dass man auch beruhigt dann einfach ein paar Wochen Pause machen kann.
4: Wie blicken Sie da drauf? Ist ein mulmiges Gefühl noch im Bauch oder alles auf einem guten Weg?
5: Also ist immer beides, muss man ganz einfach sagen. Wir sind in einer Zeit, wo die Antworten manchmal vorneweg nie unbedingt feststehen, sondern manche Wege entstehen natürlich auch beim Gehen. Und ich denke, dass wir auf dem Weg schon ein ganzes Stück vorangekommen sind und das hilft mir einfach auch zuversichtlich dann auch in die Zukunft zu schauen.
4: An welchen Termin aus dem ersten Halbjahr 26 denken Sie denn besonders gern zurück?
5: Ganz viele Termine, die mir durch den Kopf gehen. Wenn ich die wirtschaftlichen Bereich denke, dann sehe ich natürlich große Ansiedlungen, die wir hatten. Die sind in aller Munde, aber ich war auch bei kleineren Firmen oder Industrieprojekten, die hier beginnen. Und ein Projekt war ein Bahnunternehmen aus der Schweiz, was sich bei uns hier angesiedelt hat. Wirklich also was Besonderes, dass für Osteuropa quasi wir die Niederlassung werden und auch hier ausstrahlen bis nach Polen und Tschechien. Wir sind aus Sachsen auch Bahnland. Der zweite Bereich ist im Industriegelände, wo ein großer Handwerkerhof auch entsprechend gebaut wird. Das sind Termine, an die ich mich gerne erinnere, die nicht so viele Leute vielleicht mitbekommen, aber ein Zeichen ist, dass wir wirtschaftlich wirklich Dynamik auch in dieser Region, in dieser Stadt haben. Und das ist was Wichtiges gerade in schweren Zeiten. Mhm. Oder ich erinnere mich an die Grundsteinlegung der Feuerwehr in Langenbrück. Sicherheit zu schaffen, neu zu bauen zu können, ist auch wirklich ein Vorrecht, dass wir einfach Sicherheit schaffen, auch im nördlichen Bereich in Dresden.
4: Muss man bei solchen Themen dann mitunter sein wirtschaftliches Denken auch mal abschalten? Ist das dann mitunter fehl am Platz? Wie ist das?
5: Nee, also ich denke genau, das wirtschaftliche Denken gehört immer dazu, aber ich würde es vielleicht anders formulieren. Wichtig ist, dass wir aus der Sicht der Bürgerinnen und Bürger und der Unternehmen herdenken, vom Ergebnis herdenken. Und das ist das, was ich mir wünsche, wo ich selber versuche, mit meinem Bereich ein Stück beizutragen, dass wir nicht in einer versäulten Verwaltung, jeder macht dort sein Thema und dann ist das am Ende, sondern wirklich daran denken, dass was am Ende für die Menschen rauskommt. Das ist so das, was wir mit der Wirtschaftsförderung auch machen. Da sind wir ein ganz wichtiges verbindendes Glied, auch sagen wir, der Anker für die Unternehmen in der Stadt. Und das machen wir auch bei anderen Themen, Sicherheitsfragen zum Beispiel, die Koordination Feuerwehr am Ende zum Beispiel auch zur Polizei und zu anderen Sicherheitsbereichen. Das sind Themen ganz einfach, die da zusammengehören.
4: Vielen Dank für Ihre Antworten, Herr Pratzka. Das war's schon gewesen. Hat mich gefreut.
5: Gern, wunderbar.

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1: Weil wir ähnlich wie bei der Carola-Brücke Schäden festgestellt haben an dem Spannstahl, der an der Brücke verbaut ist.
2: In diesem Fall geht es um die Brücke der Budapester Straße in Dresden. Seit dem Teileinsturz der Carola-Brücke steht der verbaute Spannstahl besonders im Fokus. Auch mit Blick auf ähnliche Risiken an Sachsensbrücken. Steffen Marx von der MKP GmbH erklärt, wie kritisch der Zustand ist.
1: Die Brücke messen wir seit einem Jahr. Und in diesem Jahreszeitraum haben wir an einer Stelle über 100 Drahtbrüche festgestellt. Und das große Problem ist immer, man weiß nicht, was in den Jahren davor passiert ist. Das heißt, es ist ganz schwer einzuschätzen, wie wirklich die Tragsicherheit der Brücke ist. Und da gibt es so einen Belastungsversuch, letzte Gewissheit, dass alles in Ordnung ist.
2: Brücken werden in Sachsen regelmäßig kontrolliert. Alle 6 Jahre steht eine Hauptprüfung an. Dazwischen folgen weitere Prüfungen und Besichtigungen. An der Budapester Straße ist inzwischen klar, dass Drahtbrüche auftreten. Entscheidend ist deshalb auch, wo genau sie im Bauwerk liegen.
1: Die sind sehr konzentriert in einem Bereich, sodass wir diesen Bereich in den letzten Wochen mit Notstützen unterstützen konnten. Und heute und morgen sind große Belastungsversuche geplant, weil wir diese Brücke für ein etwas kleineres Lastniveau als das ganz ursprünglich mal geplant war, wieder in Betrieb nehmen möchten für einen Zeitraum von mindestens 10 Jahren. Und damit das sicher gelingen kann, wollen wir diese Versuche durchführen.
2: Nach dem Carola-Brücken-Einsturz wurden allein im Bundes- und Staatsstraßennetz 19 vergleichbare Brücken für vertiefte Untersuchungen identifiziert. An der Budapester Straße soll nun durch einen Belastungstest geklärt werden, was hält das Bauwerk tatsächlich noch aus.
1: Der Test funktioniert so, dass wir die Brücke mit sehr viel Messtechnik ausgestattet haben. Es wird also während Durchbiegungen gemessen, Verschiebungen, Rissbreiten und eben solche Schallereignisse wie aus Drahtbrüchen entstehen. Und diese ganze Messtechnik ist jetzt scharf geschaltet und wir messen also mit sehr, sehr dichter zeitlicher Abfolge in einer Sekunde viele, viele Male. Und dann fahren wir jetzt mit so großen Schwertransportern, die immerzu weiter belastet werden, über die Brücke und erhöhen die Belastung immer mehr, bis wir das sogenannte Ziellastniveau erreicht haben.
2: Und dieses ist auf maximal 326 Tonnen ausgerichtet. Doch wenn die Brücke bereits geschädigt ist, stellt sich die Frage, kann ein solcher Test sie nicht erst recht zum Einsturz bringen?
1: Wir fahren nicht einfach nur drauf mit diesen schweren Fahrzeugen, sondern durch die viele Messtechnik, die hier installiert ist, können wir zu jeder Zeit genau sehen, was die Brücke gerade für einen Zustand hat. Und wenn wir irgendwelche Schäden feststellen während der Überfahrt, zum Beispiel Spannradbrüche oder breitere Rissbreiten, als wir akzeptieren können, dann würden wir den Versuch sofort abbrechen.
2: Allein der Belastungstest kostet rund 900.000 Euro. Warum also nicht auf den Versuch verzichten und das Geld direkt in eine Sanierung investieren?
1: Na, die Renovierung der Brücke ist ein aufwendiger Prozess, der sich über viele Jahre hinziehen wird. Und wenn wir einen Ersatzneubau brauchen, dann reden wir eher über Fristen von 10 Jahren, die man bräuchte, um die Planung und dann auch den Bau zu realisieren. Und das würde ja bedeuten, wir könnten 10 Jahre lang diese Brücke nicht nutzen. Und das ist unter den gegenwärtigen Verkehrssituationen völlig inakzeptabel, weil wir haben 2 Großbaustellen in Dresden, Carola-Brücke und Nossner-Brücke. Und wir brauchen diese Verkehrsverbindung hier dringend, um das normale Leben in der Stadt abwickeln zu können. Und deswegen ist es wichtig, dass die Brücke offen bleibt.
2: Ob die Budapester Straße diesen Belastungstest bestanden hat, entscheidet sich erst nach der Auswertung aller Messdaten. Für Sachsen bleibt die Aufgabe deutlich größer. Verdächtige Brücken gezielter untersuchen, kritische Veränderungen früher erkennen und damit verhindern, dass sich ein Fall wie die Carola-Brücke wiederholt.

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4: Nachrichten. Dynamo Dresden hat im ersten Heimspiel der Saison Zuschauer im K-Block zugelassen. Laut Thomas Bergmann, DFB-Vizepräsident für Rechtsangelegenheiten, wurde die Vollstreckung der Strafe des DFB-Bundesgerichts ausgesetzt. Nach Vorfällen im April gegen Hertha BSC war Dresden mit einem Teilausschluss belegt worden. Das Schiedsgericht soll nun über den Einspruch Dresdens entscheiden. In Sachsen startet das Bündnis Sarah Wagenknecht eine Kampagne gegen geplante Sozialkürzungen. Fraktionschef Ronny Kupke betont, dass Reformen nicht auf Kosten von Pflegebedürftigen und Familien gehen dürfen. Die Kampagne umfasst Plakate und parlamentarische Initiativen und fordert Prioritäten bei Gesundheit und Bildung. Eine Elektrofirma in Hohenstein-Ernsthal bietet gehörlosen Frauen Arbeitsplätze an. Geschäftsführer Dirk Haufe berichtet, dass die neuen Mitarbeiterinnen sich gut eingearbeitet haben. Trotz gesetzlicher Vorgaben beschäftigen viele Unternehmen keine Menschen mit Behinderung, was zu Strafabgaben führt. Sachsens Kultusminister Konrad Clemens plant eine Reduzierung des Unterrichtsausfalls durch Abordnungen von Lehrkräften. Gewerkschaften kritisieren diese Praxis als Umverteilung des Mangels. Zudem sollen alle Lehrpläne modernisiert werden, um mehr Kompetenzen zu vermitteln. Ein Mann hat in Leipzig eine Ärztin um 200.000 Euro betrogen, indem er sich als Polizist und Opernsänger ausgab. Die Polizei hat den Verdächtigen in den Niederlanden festgenommen. Er wird beschuldigt, die Ärztin mit erfundenen Geschichten getäuscht zu haben.

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1: Weil wir ähnlich wie bei der Carola-Brücke Schäden festgestellt haben an dem Spannstahl, der an der Brücke verbaut ist.
2: In diesem Fall geht es um die Brücke der Budapester Straße in Dresden. Seit dem Teileinsturz der Carola-Brücke steht der verbaute Spannstahl besonders im Fokus. Auch mit Blick auf ähnliche Risiken an Sachsens Brücken. Steffen Marx von der MKP GmbH erklärt, wie kritisch der Zustand ist.
1: Die Brücke messen wir seit einem Jahr. Und in diesem Jahreszeitraum haben wir an einer Stelle über 100 Drahtbrüche festgestellt. Und das große Problem ist immer, man weiß nicht, was in den Jahren davor passiert ist. Das heißt, es ist ganz schwer einzuschätzen, wie wirklich die Tragsicherheit der Brücke ist. Und da gibt es so einen Belastungsversuch, letzte Gewissheit, dass alles in Ordnung ist.
2: Brücken werden in Sachsen regelmäßig kontrolliert. Alle 6 Jahre steht eine Hauptprüfung an. Dazwischen folgen weitere Prüfungen und Besichtigungen. An der Budapester Straße ist inzwischen klar, dass Drahtbrüche auftreten. Entscheidend ist deshalb auch, wo genau sie im Bauwerk liegen.
1: Die sind sehr konzentriert in einem Bereich, sodass wir diesen Bereich in den letzten Wochen mit Notstützen unterstützen konnten. Und heute und morgen sind große Belastungsversuche geplant, weil wir diese Brücke für ein etwas kleineres Lastniveau als das ganz ursprünglich mal geplant war, wieder in Betrieb nehmen möchten für einen Zeitraum von mindestens 10 Jahren. Und damit das sicher gelingen kann, wollen wir diese Versuche durchführen.
2: Nach dem Carola-Brücken-Einsturz wurden allein im Bundes- und Staatsstraßennetz 19 vergleichbare Brücken für vertiefte Untersuchungen identifiziert. An der Budapester Straße soll nun durch einen Belastungstest geklärt werden, was hält das Bauwerk tatsächlich noch aus.
1: Der Test funktioniert so, dass wir die Brücke mit sehr viel Messtechnik ausgestattet haben. Es wird also während Durchbiegungen gemessen, Verschiebungen, Rissbreiten und eben solche Schallereignisse wie aus Drahtbrüchen entstehen. Und diese ganze Messtechnik ist jetzt scharf geschaltet und wir messen also mit sehr, sehr dichter zeitlicher Abfolge in einer Sekunde viele, viele Male. Und dann fahren wir jetzt mit so großen Schwertransportern, die immerzu weiter belastet werden, über die Brücke und erhöhen die Belastung immer mehr, bis wir das sogenannte Ziellastniveau erreicht haben.
2: Und dieses ist auf maximal 326 Tonnen ausgerichtet. Doch wenn die Brücke bereits geschädigt ist, stellt sich die Frage, kann ein solcher Test sie nicht erst recht zum Einsturz bringen?
1: Wir fahren nicht einfach nur drauf mit diesen schweren Fahrzeugen, sondern durch die viele Messtechnik, die hier installiert ist, können wir zu jeder Zeit genau sehen, was die Brücke gerade für einen Zustand hat. Und wenn wir irgendwelche Schäden feststellen während der Überfahrt, zum Beispiel Spannradbrüche oder breitere Rissbreiten, als wir akzeptieren können, dann würden wir den Versuch sofort abbrechen.
2: Allein der Belastungstest kostet rund 900.000 Euro. Warum also nicht auf den Versuch verzichten und das Geld direkt in eine Sanierung investieren?
1: Die Renovierung der Brücke ist ein aufwendiger Prozess, der sich über viele Jahre hinziehen wird. Und wenn wir einen Ersatzneubau brauchen, dann reden wir eher über Fristen von 10 Jahren, die man bräuchte, um die Planung und dann auch den Bau zu realisieren. Und das würde ja bedeuten, wir könnten 10 Jahre lang diese Brücke nicht nutzen. Und das ist unter den gegenwärtigen Verkehrssituationen völlig inakzeptabel, weil wir haben 2 Großbaustellen in Dresden, Carola-Brücke und Nossner-Brücke. Und wir brauchen diese Verkehrsverbindung hier dringend, um das normale Leben in der Stadt abwickeln zu können. Und deswegen ist es wichtig, dass die Brücke offen bleibt.
2: Ob die Budapester Straße diesen Belastungstest bestanden hat, entscheidet sich erst nach der Auswertung aller Messdaten. Für Sachsen bleibt die Aufgabe deutlich größer. Verdächtige Brücken gezielter untersuchen, kritische Veränderungen früher erkennen und damit verhindern, dass sich ein Fall wie die Carola-Brücke wiederholt.

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2: Dachgeschossbrand in Leipzig-Konnewitz. 30 Menschen evakuiert. In der Nacht zum Dienstag ist in der Wolfgang-Heinze-Straße der Dachstuhl eines Mehrfamilienhauses ausgebrannt. Laut Angaben der Polizei brach das Feuer gegen 2.30 Uhr aus. Die Feuerwehr war mit einem Großaufgebot vor Ort. Ungefähr 30 Menschen mussten evakuiert werden und wurden während des Einsatzes in einem bereitgestellten Bus untergebracht. Eine Frau musste wegen einer leichten Rauchgasvergiftung noch vor Ort medizinisch versorgt werden. Wie die Situation für die Einsatzkräfte vor Ort aussah, erklärte am Dienstagmorgen Matthias Bessel von der Feuerwehr Leipzig.
3: Die Brandbekämpfung gestaltet sich als äußerst schwierig. Der Brand ist in einen Dachstuhl hineingegangen und über diesen jetzt sehr weit ausgebreitet. Wir sind gerade dabei, mit über 50 Kräften die Brandbekämpfung durchzuführen. Der Einsatz wird sich noch mehrere Stunden hinziehen.
2: Die Löscharbeiten dauerten bis in den Dienstagvormittag und hatten Auswirkungen auf den Verkehr. Die Wolfgang-Heinze-Straße war bis zum Vormittag gesperrt. Die Buslinie 70 wurde zwischen Konnewitzer Kreuz und Coburger Brücke über die Borneische Straße umgeleitet. Die Haltestellen Mathildenstraße und Leopoldstraße konnten nicht bedient werden. Die Ursache für den Großbrand ist noch unklar. Die Polizei hat die Ermittlungen aufgenommen.

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2: Einsteigen und losfahren. Mit Bus oder Straßenbahn durch Chemnitz. Für viele Menschen ist das selbstverständlich. Für Menschen im Rollstuhl oder mit einer Sehbeeinträchtigung kann aber schon der Weg ins Fahrzeug zur Herausforderung werden. Ein zu großer Spalt zwischen Bordstein und Bus, unterschiedliche Einstiegshöhen oder die Frage, kann ich mich an der Haltestelle überhaupt sicher orientieren? Trotz solcher Hürden, bei einer bundesweiten Untersuchung des ADAC zur Barrierefreiheit im öffentlichen Nahverkehr hat Chemnitz insgesamt gut abgeschnitten. In Chemnitz waren es 4 Haltestellen auf Strecken zu wichtigen Zielen. Die Tester schauten sich den Weg zur Haltestelle, deren Ausstattung und den Ein- und Ausstieg an. Ich habe Petra Liebetrau getroffen, die Inklusionsbeauftragte der Stadt Chemnitz. Für sie kommt das positive Ergebnis nicht überraschend.
3: Das hat uns bestätigt in der Annahme, dass wir wirklich auf einem guten Weg sind, auf einem jahrelang schon guten Weg. Und ja, hat uns auch gezeigt, wo wir vielleicht noch nachjustieren müssen. Aber im Großen und Ganzen bin ich sehr glücklich mit dem Ergebnis.
2: Doch gut heißt eben nicht vollständig barrierefrei. Einer der Kritikpunkte des ADAC, der Abstand zwischen Fahrzeug und Bordstein. Gerade beim Bus werden die empfohlenen geringen Abstände nicht immer erreicht. Was wenige Zentimeter in der Theorie sind, kann im Alltag darüber entscheiden, ob jemand allein ins Fahrzeug kommt. Anja Lippmann sitzt im Rollstuhl, arbeitet im Chemnitzer Inklusionsbeirat mit und ist nach eigener Aussage viel mit den öffentlichen Verkehrsmitteln unterwegs, auch außerhalb von Chemnitz. Im Vergleich mit anderen Städten zieht sie für Chemnitz zunächst aber eine positive Bilanz.
4: Ich bin selber viel in Deutschland unterwegs und nutze ausschließlich ÖPNV und da steht Chemnitz richtig, richtig gut da. Ja.
2: Beim Einsteigen in einen Bus zeigt sich für sie allerdings, wo Barrierefreiheit an ihre Grenzen kommt. Ohne ausgeklappte Rampe sei der Einstieg mit dem Rollstuhl in der Regel nicht möglich. Denn nicht nur der Abstand zum Bordstein kann zum Problem werden, sondern auch die Höhe.
4: Ich bin jetzt in einer komfortablen Lage, habe einen Rollstuhl, der ziemlich robust ist. Aber es gibt ja auch Rollstühle mit kleineren Rädern. Die schaffen es nie ohne diese Klappe. Es muss immer diese Klappe ausgefahren werden, um auch den Rollstuhl zu schonen, um den Bus zu schonen. Also ebenerdiges Einsteigen im Bus ist eigentlich so gut wie nicht möglich. Es hat aber nicht nur was mit den Fahrkünsten zu tun, was bemängelt worden ist vom ADAC. Es hat einfach auch was mit den unterschiedlichen Bustypen einfach zu tun.
2: Die Kritik des ADAC richtet den Blick deshalb auch auf das Fahrpersonal. Wie nah ein Bus am Bordstein hält, kann Auswirkungen darauf haben, wie groß der Spalt beim Einstieg am Ende tatsächlich ist. Für die Fahrerinnen und Fahrer ist Barrierefreiheit deshalb Teil ihrer Arbeit. Tobias Tannenhauer von der CVAG erklärt, dass das Thema bereits in der Ausbildung beginnt und später regelmäßig geschult wird.
5: Also sowohl im Straßenbahnfahrdienst als auch im Busfahrdienst spielt das Thema Barrierefreiheit eine sehr, sehr große Rolle. Das heißt also sowohl in der Ausbildung von Anfang an werden die Fahrerinnen und Fahrer auf dieses Thema sensibilisiert, was auch ihr Beitrag dazu ist, um die Barrierefreiheit herzustellen. Insbesondere im Busbereich kommt dem Fahrpersonal da eine große Bedeutung zu, was die Bedienung und das Anfahren der Haltestellen als auch die Handlungen bei Personen, die Hilfe in Anspruch nehmen möchten beim Ein- oder Aussteigen und auch im Straßenbahnfahrdienst im Prinzip das Gleiche. Wie ist zu halten an der Haltestelle? Und das ist auch regelmäßiger Schulungsbestandteil von den jährlichen fahrbediensteten Schulungen.
2: Dass ein Bus möglichst dicht am Bordstein hält, ist dabei nur ein Teil. An den Haltestellen gibt es sogenannte Einstiegsfelder. Über Rippen bzw. Noppenplatten können sie mit einem blinden Stock ertastet werden. Dort soll die erste Tür des Fahrzeugs zum Stehen kommen. Das ist vor allem für blinde und sehbeeinträchtigte Fahrgäste wichtig. Einer, der genau auf solche Details angewiesen ist, ist Lars Geithner. Er ist selbst sehbeeinträchtigt und hat an der Untersuchung des ADAC teilgenommen. Für ihn war klar, worauf er achten muss.
6: Also ich lege darauf Wert, was ich selber nutze, was ich anwende. Also ich brauche eben an Haltestellen diese Digitalanzeigen, die müssen sprechen können, weil ohne Sprache nützt mir die Anzeige nichts. Dann die Fahrzeuge. Also ich muss Kontakt zum Fahrer haben, dass der mir sagen kann, welche Linie er ist. Also ne, das sagt das der Busfahrer an der ersten Tür. Oder die Busse können es mittlerweile bei uns in Chemnitz alle selbstständig. Also sobald die Tür aufgeht, sprechen die Busse und sagen an, welche Linie sie sind, wo sie hinfahren. Und natürlich dann, wie ist die Haltestelle aufgebaut, wie ist sie erreichbar, wie komme ich hin zu der Haltestelle? Gibt es dort ein Bushäuschen, gibt es dort ein Leitsystem? Also alles, was wir hier auf der Zentralhaltestelle alles haben, darauf achte ich natürlich, die Beschaffenheit auch der Haltestelle.
2: Trotzdem sieht der ADAC gerade für blinde und sehbehinderte Menschen noch Verbesserungsmöglichkeiten. Kritisiert wurden unter anderem Wege und Straßenquerungen im Umfeld der untersuchten Haltestellen. Besonders die Zentralhaltestelle rückte dabei in den Fokus. Dort könne unter anderem die Führung des Radverkehrs zu schwierigen Situationen für sehbehinderte Menschen führen. Einsteigen und losfahren, ohne darüber nachdenken zu müssen. In Chemnitz funktioniert das laut ADAC und Betroffenen schon vergleichsweise recht gut. Die Untersuchung und die Erfahrungen der Betroffenen zeigen aber auch, wirklich barrierefrei ist der öffentliche Nahverkehr erst dann, wenn möglichst alle ihn selbstständig nutzen können. Und auf dem Weg dahin können manchmal schon wenige Zentimeter einen Unterschied machen.

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Hallo und herzlich willkommen zu Sachsen aktuell an diesem Dienstag, heute mit diesen Themen. Ein Wutanfall mit schweren Folgen. Freiberger Oberbürgermeister wegen Ausraster im Hotel vorläufig vom Dienst entbunden. Brand im Dachgeschoss. 30 Menschen aus Mehrfamilienhaus in Konnewitz evakuiert und Schulstart unter Druck, Personalmangel, Unterrichtsausfall und neue Herausforderungen zum Schuljahresbeginn.

0: Turbulente Zeiten im Freiberger Rathaus. Oberbürgermeister Philipp Preisler darf seine Dienstgeschäfte vorerst nicht mehr ausüben. Der Landkreis hat damit auf einen Polizeieinsatz in einem Leipziger Hotel reagiert. Dort soll Preisler randaliert und sich gegen seine Festsetzung gewehrt haben. Nun steht auch ein Disziplinarverfahren im Raum. Die Stadt muss damit nur wenige Wochen nach Preislers Amtsantritt erneut klären, wie es an ihrer Spitze weitergeht.
1: Für mich persönlich gilt auch der Appell an Herrn Preisler, doch sich schnellstmöglich in eine mögliche ärztliche Behandlung zu begeben. Denn es geht auch um den Menschen, es geht auch um den Menschen, der eine Familie hat. Und ich denke, dass man ihm auch als Mensch helfen sollte.
2: Turbulente Zeiten im Freiberger Rathaus. Nach dem Polizeieinsatz gegen Oberbürgermeister Philipp Preisler in einem Leipziger Hotel zieht der Landkreis Konsequenzen. Seit Montag darf Preisler seine Dienstgeschäfte vorläufig nicht mehr ausüben. Damit soll zum einen der Oberbürgermeister selbst geschützt werden, zum anderen soll die Stadt handlungsfähig bleiben, so der mittelsächsische Landrat Sven Krüger auf der Pressekonferenz am Montag im Landratsamt.
1: Mit Wirkung vom heutigen Tag wird gegenüber Herrn Oberbürgermeister Preisler ein vorläufiges Verbot zur Ausübung seiner Dienstgeschäfte ausgesprochen. Der Bescheid ist in der finalen Fassung und wird heute noch zugestellt werden.
2: Vertreten wird Preisler nun erneut von Bürgermeister Martin Seltmann. Hintergrund ist der Vorfall vom Donnerstagabend in Leipzig. Preisler soll in einem Hotel randaliert, Gegenstände aus einem Fenster geworfen und bei seiner Festsetzung Widerstand geleistet haben. Zwei Polizeibeamte wurden laut Polizei leicht verletzt. Ein Richter ordnete zudem eine Blutentnahme an. Der Landkreis will nun auch ein Disziplinarverfahren einleiten. Eine abschließende Bewertung soll es aber erst geben, wenn alle Informationen vorliegen und Preisler Gelegenheit hatte, sich zu äußern.
1: Ich habe schon längere Zeit zu ihm keinen Kontakt mehr finden können. Die Kommunalaufsicht hat letzte Woche mit ihm Kontakt aufgenommen. Es gab dazu heute früh von ihm eine Reaktion, die aber nicht in einen weitergehenden Austausch geführt hat.
2: Unterdessen versucht auch die Stadt weiter, Kontakt zu Preisler aufzunehmen. Am Donnerstag soll der Ältestenrat über die nächsten Schritte beraten, so Martin Seltmann, vertretender Bürgermeister.
3: Welche Möglichkeiten unser Ältestenrat am Donnerstag besprechen wird, dem möchte ich an der Stelle noch nicht vorgreifen. Wir wollen uns in Ruhe mit dem Ältestenrat abstimmen und wollen mit den Fraktionen zusammen die Möglichkeiten in der Informationsgabe durch Dr. Wolowski diskutieren. Und ich denke, spätestens am Freitag werden sich die Fraktionen wieder entsprechend positionieren.
2: Preisler ist erst seit Ende Juni Oberbürgermeister von Freiberg. Nach nur wenigen Tagen im Amt steht die Stadt damit erneut vor einer schwierigen Führungssituation.
0: Im Leipziger Süden ist in der Nacht zum Dienstag im Dachgeschoss eines Mehrfamilienhauses ein Feuer ausgebrochen. Lotte Wiffling berichtet.
4: Dachgeschossbrand in Leipzig-Konnewitz. 30 Menschen evakuiert. In der Nacht zum Dienstag ist in der Wolfgang-Heinze-Straße der Dachstuhl eines Mehrfamilienhauses ausgebrannt. Laut Angaben der Polizei brach das Feuer gegen 2.30 Uhr aus. Die Feuerwehr war mit einem Großaufgebot vor Ort. Ungefähr 30 Menschen mussten evakuiert werden und wurden während des Einsatzes in einem bereitgestellten Bus untergebracht. Eine Frau musste wegen einer leichten Rauchgasvergiftung noch vor Ort medizinisch versorgt werden. Wie die Situation für die Einsatzkräfte vor Ort aussah, erklärte am Dienstagmorgen Matthias Bessel von der Feuerwehr Leipzig.
5: Die Brandbekämpfung gestaltet sich als äußerst schwierig. Der Brand ist in einen Dachstuhl hineingegangen und über diesen jetzt sehr weit ausgebreitet. Wir sind gerade dabei, mit über 50 Kräften die Brandbekämpfung durchzuführen. Der Einsatz wird sich noch mehrere Stunden hinziehen.
4: Die Löscharbeiten dauerten bis in den Dienstagvormittag und hatten Auswirkungen auf den Verkehr. Die Wolfgang-Heinze-Straße war bis zum Vormittag gesperrt. Die Buslinie 70 wurde zwischen Konnewitzer Kreuz und Coburger Brücke über die Borneische Straße umgeleitet. Die Haltestellen Mathildenstraße und Leopoldstraße konnten nicht bedient werden. Die Ursache für den Großbrand ist noch unklar. Die Polizei hat die Ermittlungen aufgenommen.
0: Über eine halbe Million Schülerinnen und Schüler starten am Montag in Sachsen ins neue Schuljahr. Über 900 Lehrkräfte wurden dafür neu eingestellt. Dennoch bleibt der Personalmangel vielerorts ein Problem. Und auch beim Unterrichtsausfall gibt es weiter Kritik.
6: Die immer dargestellten Zahlen seitens des Kultusministers, die zweifeln wir schon an.
7: Der Unterrichtsausfall in Sachsen nimmt ab. Es findet mehr Unterricht statt und wir werden auch in diesem Jahr es erreichen, dass der Unterrichtsausfall zurückgeht.
8: Nächste Woche starten über 500.000 Schüler in Sachsen ins neue Schuljahr. Darunter auch etwa 37.000 Erstklässler. Kurz vor dem Start bewerten Kultusminister Konrad Clemens und Michael Jung vom Sächsischen Lehrerverband die Lage an Sachsens Schulen allerdings unterschiedlich.
6: Natürlich kann ich jetzt wirklich auch berichten, das sieht positiv aus, dass die Oberschulen weniger Ausfall haben. Das ist richtig, weil ja Kollegen aus vor allen Dingen Grundschulen und Berufsschulen und auch aus Gymnasien an der Oberschule eingesetzt werden. Das ist richtig, aber dafür gibt es dort die Lücken. Und solange wie ich Klassenzusammenlegungen in der Grundschule nicht als Ausfall registriere, sondern als normaler Unterricht registriere, ist es für uns eine Beschönigung.
8: 905 Lehrkräfte wurden neu eingestellt. Darunter 731 ausgebildete Lehrer und 157 Seiteneinsteiger. Zusätzlich sollen Referendare künftig 14 statt 12 Wochenstunden übernehmen.
6: Wir haben ja gehört, dass wir leider sehr, sehr wenige Einstellungen haben. Also wir haben als Sächsischer Lehrerverband erwartet, dass wir mehr Einstellungen haben. Die Schwerpunktlegung auf Abordnungen ist aus unserer Sicht eine ganz, ganz schlimme Sache, weil es eine Mehrbelastung für alle Schulen ist. Nämlich die Schulen, vor allen Dingen auch dort, wo Lehrkräfte abgegeben werden müssen. Und das sind ganz, ganz viele Grundschulen. Das heißt also, dass die Kinder bereits in der ersten Klasse mit Unterrichtsausfall, mit weniger Klassenleiterinnen und Klassenleitern und so weiter und so fort auskommen müssen.
8: Für Entlastung sollen auch mehr Unterstützer sorgen. Geplant sind 800 Schulassistenzen und 700 pädagogische Fachkräfte. Beschlossen ist das allerdings noch nicht. Für die Schüler gibt es ebenfalls eine konkrete Änderung.
7: Ja, es gibt schon große Diskussionen an Schule über das Nutzen von Handys. Und ich will einfach denjenigen den Rücken stärken, die sich dafür einsetzen, das restriktiv zu handhaben. Und wirklich zu sagen, Handys in Spind oder in Rucksack. Es ist leider so. Die Handys, Social Media, das führt zu Konzentrationsschwächen. Im Pausenhof hilft es eher, miteinander zu reden, sich auszutauschen, als die ganze Zeit zu daddeln. Und da hilft natürlich eine klare Regelung über ganz Sachsen auch denjenigen, die natürlich die Diskussion an den Schulen haben.
8: Das Handyverbot wird ausgeweitet und gilt künftig bis einschließlich der 8. Klasse. Parallel beginnt die Überarbeitung aller Lehrpläne bis zum Jahr 2030. Entscheidend dürfte aber vor allem sein, ob die Maßnahmen tatsächlich für mehr Unterricht und Entlastung an den Schulen sorgen.
0: Und das ist Sachsen aktuell an diesem Dienstag. Willkommen zurück. Am Mittwoch lohnt sich der Blick in den Himmel gleich doppelt. Am Abend ist über Sachsen eine partielle Sonnenfinsternis zu sehen. In der Nacht erreichen die Perseiden ihren Höhepunkt. Wo die Chancen auf freie Sicht besonders gut stehen und was Beobachter beachten sollten, das erfahren Sie jetzt.
9: Bei uns ist es eine partielle Sonnenfinsternis, aber schon auch eine besondere, weil es sind immerhin 88% der Sonnenscheibe, die durch den Mond verfinstert werden.
10: Am Mittwoch, dem 12. August, schiebt sich der Mond zwischen Erde und Sonne. Während die Sonne entlang eines schmalen Streifens über Grönland, den Nordatlantik und Teile Spaniens vollständig verschwindet, liegt Sachsen außerhalb dieses Kernschattens. Wie sich das Ereignis bei uns bemerkbar macht, erklärt Uwe Peschel, Leiter der Sternwarte Radebeul.
9: Das heißt, da bleibt eine schmale Sonnensichel übrig. Man wird merken, dass es so ein kleines bisschen dunkler wird, aber jetzt nicht ganz entscheidend. Ne? Also es ist nicht wie bei einer totalen Sonnenfinsternis, dass wir so richtige Dunkelheit haben, sondern es wird schon noch Licht vorhanden sein. Ist ja auch so, die Sonne steht ja zum Maximum der Finsternis auch schon relativ tief. Und deswegen wird man da einen Helligkeitsunterschied durchaus schon auch wahrnehmen können.
10: Die Sternwarte selbst ist diesmal kein guter Aussichtspunkt. Elbhang und hohe Bäume versperren den Blick. Deshalb gibt es dort auch keine öffentliche Beobachtung.
9: Bei uns in Radebeul oder Dresden werden wir den ersten Kontakt um 19.17 Uhr erleben. Das heißt, dass 19.17 Uhr wird der Mond das erste Mal die Sonnenscheibe berühren. Und dann schiebt sich der Mond ganz langsam vor der Sonnenscheibe entlang. Das Maximum ist dann so gegen 20.10 Uhr zu erwarten, also in den Abendstunden. Die Sonne steht ziemlich tief. Und das heißt, wer gut gucken möchte, sollte ein bisschen rausfahren aus dem Elbtal. Ganz einfach, wo man einen schönen Rundumblick, Horizontsicht hat, Richtung Nordwesten. Und dann kann man das auch wirklich bis zum Ende sehen. 20.31 Uhr geht die Sonne dann verfinstert auch runter.
10: Eine normale Sonnenbrille reicht nicht. Für den direkten Blick zur Sonne ist eine geeignete Sonnenfinsternisbrille nötig. Wenn die Sonne schließlich verschwunden ist, lohnt sich der Blick nach oben aber weiter. In derselben Nacht durchquert die Erde die Staubspur eines Kometen. Winzige Teile treffen auf die Atmosphäre, verglühen und hinterlassen die Lichtspuren, die wir als Sternschnuppen sehen.
9: Wir erwarten ja die Perseiden. Das ist ein ganz bekannter Sternschnuppenstrom. Und der hat sein Maximum in aller Regel so zwischen dem 12. und dem 13. August, also in dieser Nacht. Ja, und das heißt, da kann man besonders viele Sternschnuppen sehen. Und auch da gilt es natürlich wieder ein bisschen rauszufahren, wo es nicht ganz so hell ist. Also in der Stadt ist es zu hell, aber vielleicht ein bisschen rausfahren, wo man auch einen schönen Rundumblick hat. Und dann kann man gerne mal zählen und ja, vielleicht 100 Sternschnuppen pro Stunde, das wäre schon ganz schön.
10: Vom frühen Abend bis tief in die Nacht gibt es am Mittwoch also einiges am Himmel zu entdecken. Fehlt nur noch eine entscheidende Zutat für den astronomischen Doppelabend über Sachsen. Möglichst wenig Wolken.
0: Wer am Wochenende durch Taucher gelaufen ist, dürfte die Kleinstadt vor den Toren Leipzigs kaum wiedererkannt haben. Musik im Park, Kunst und bunt gekleidete Menschen aus aller Welt. 4 Tage lang hatte das Ancient Trance Festival die Kleinstadt in eine eigene Festivalwelt verwandelt. Möglich war das vor allem durch viel ehrenamtliche Arbeit. Jonas Jügeland berichtet.
11: Die Nähe zu der normalen Welt, dass das da vorne, da wohnen die Leute und kriegen das mit und wir kriegen die mit, finde ich sehr sympathisch.
12: Und ich habe auch schon Leute hier aus Taucha kennengelernt, die hier wohnen und mit denen mich während des Festivals auch mal mit nach Hause genommen haben.
11: Und die Musik ist wunderbar.
13: Beim Ancient Trance Festival 2026 wurde der Stadtpark in Taucha für 4 Tage zur Festivalwelt.
14: Und es ist bunt und friedlich und wir fühlen uns einfach total wohl und sicher hier.
13: Mit Weltmusik, Familien und ziemlich vielen selbsternannten Hippies.
11: Diese tolerante, offene, liebende Grundeinstellung aufs Leben darf man dann auch schon Hippie schimpfen. Und ich glaube, die wenigsten würden sich hier beleidigt fühlen, wenn man sagt, da ist ein Hippie. Also ich zumindest fühle mich da eher angesprochen als beleidigt.
13: Am Festivalsonntag dann ein größerer Rettungseinsatz. Mehrere Besucher klagten über Magen-Darm-Beschwerden. Zusätzliche Kräfte wurden alarmiert.
15: Aber es war nie so, dass wir die Lage nicht im Griff hatten.
13: Hippies, Weltmusik und am Ende ein nur schwer verdaulicher Schreckmoment. Was bleibt vom Ancient Trance Festival 2026?
11: Ich stehe hier vor dem Stadtpark in Taucha. Das ist eine Kleinstadt in der Nähe von Leipzig. Und hier verwandelt sich einmal im Jahr der Park und eigentlich die ganze Stadt in ein Festivalgelände. Ancient Trance Festival heißt das Ganze und was hinter dem Namen steckt und was man hier so erleben kann, das schaue ich mir jetzt mal genauer an.
13: Und zu erleben gab es einiges. Musik kam hier nicht nur von einer Bühne, sondern gefühlt von überall. Andreas Kosmovic ist Festivalleiter. Das Programm sei bewusst breit angelegt, auch für Familien.
16: Das Ancient Trance, das besteht aus 2 Worten. Es geht um die Trance. Um Eintauchen in sich selbst und Ancient, altertümlich, also wir haben gar nichts mit Techno zu tun, sondern wir haben was damit zu tun mit den Wurzeln der Musik, wofür wir sie als Menschen früher genutzt haben. 60 Bands aus allen Kontinenten, wir haben kulinarisches Angebot, wir haben richtig, richtig viel Platz für Kinder, viel zu entdecken.
13: Die Wurzeln des Festivals liegen bei Maultrommel und Weltmusik. Inzwischen kommen Musiker und Besucher aus vielen Teilen der Welt nach Taucha.
14: Ich finde es einfach schön, wenn Taucha sich so bunt gestaltet und wir sind irgendwie immer so ein bisschen, bisschen spießig und der Park ist immer grün und wenn man jetzt so Ancient Trance hat, dann ist es hier schön bunt. Und
16: wenn das jetzt ist, das Festival, ist immer alles so entspannter, leichter und einfach freundlicher, würde ich sagen.
14: Ich finde das absolut großartig, dass die Taucha jedes Jahr oder alle 2 Jahre wieder bereit sind, lauter so wilde, verrückte Menschen für eine halbe Woche in ihre Stadt zu lassen.
16: Also ich freue mich auf die verschiedenen Kulturen immer wieder jedes Jahr. Du hast wirklich Leute von jedem Kontinent und alle wollen auch mit einem reden oder sind auch offen.
14: Ich muss sagen, ich bin selber so ein bisschen so spirituell angehaucht, auch so mit Auren und so. Und das kann man hier halt einfach ausleben und auf einem Highfield halt eher weniger. Ich glaube, dann kommt auch einfach andere Musik und hier kannst du halt wirklich mal so abschalten.
13: Ja, etwas, was genauso wie die Musik zum Ancient Trance Festival gehört, ist die Land Art, hier überall verteilt auf dem Festivalgelände. Und wie diese Kunst hier auf dem Festivalgelände entsteht, das frage ich jetzt mal einen, der beim Aufbau dabei war. Seit 2010 ist Ingo Hanschmann aus Taucha mit dem Festival verbunden. Zunächst als Helfer, inzwischen als Teil der Festivalleitung.
17: Für mich ist es 3 Wochen Eintauchen in eine komplett andere Welt. Sag ich mal, für eine Person, die eigentlich in einem relativ konservativen Lebensrhythmus drinsteckt, einfach die Möglichkeit zu haben, mit anderen Leuten gemeinsam sinnvoll was zu gestalten, was wir dann wieder anderen Menschen die Möglichkeit geben, das mit zu genießen, also als Höhepunkt des Festivals sind, und ich sehe hier fast nur glückliche Gesichter, dann zeigt mir doch irgendwie, kann das ja nicht falsch sein, was wir hier machen, weil das ist das größte Geschenk, lachende Kinder zu sehen, frohe Kinder zu sehen und lächelnde, glückliche Menschen, die sich auch mal in den Arm nehmen und einfach so kennenlernen hier auf dem Festival. Das ist das größte Geschenk, was wir hier bieten können, und das ist auch die größte Motivation für uns.
13: Die Land Art beim Ancient Trance Festival kennt er deshalb nicht nur fertig dekoriert.
17: Jedes Teil, was ihr hier seht, ist ein Unikat. Und jedes Teil, so wie es hier aufgebaut wird, wird aus einzelnen Brettern hergestellt. Also es gibt keine Grundform dafür, es gibt keine Elemente, die einfach so da sind. Und es wird auch alles nach dem Festival wieder in die Hölzer zerlegt, weil die meisten Hölzer, die wir hiermit nutzen, nutzen wir bei den nächsten Festivals wieder mit.
13: So Ingo Hanschmann. 450 Paletten und mehrere Tonnen Rohholz würden dafür angeliefert. Die Dekoration zeigt sich beim Ancient Trance Festival vor allem nachts in voller Schönheit. Zwischen den Bäumen gehen Lichter an, Figuren tauchen aus dem Schwarz auf, Bühnen leuchten am Wasser. Irgendwo dahinter Bässe und Stimmen. Märchenhaft, ein bisschen fabelhaft und ziemlich weit weg vom Stadtpark, den die Taucher sonst kennen. Und hinter all dem steckt viel unbezahlte Arbeit. Dafür komme eine ziemlich große Mannschaft zusammen, über 500 Leute.
18: Wie viel Aufwand macht es denn, so ein Festival zu gestalten?
16: Das sind ungefähr 150 ehrenamtliche HelferInnen, die 2 Wochen aufbauen, und dazu gehört dann noch ein ganzes Team, 50, 60 Leute, die sich ganzjährig drum kümmern, und das alles im Ehrenamt.
13: 2 Wochen Aufbau für 4 Tage Festival. Die ganze Stadt ist zum Festival geworden. Tobias Meyer ist Bürgermeister der Kleinstadt. Seit 2010 erlebt auch er, wie sich Festival und Kleinstadt aneinander gewöhnt haben.
19: Der anfänglichen Skepsis, seit 2010 ist das Festival hier in Taucha beheimatet, ist eine Neugier gewachsen. Und in diesem Jahr haben wir laut Festivalleitung so viel Taucha-Tickets wie noch nie verkauft. Das heißt, Taucha entscheiden sich bewusst, Tickets zu kaufen für dieses Festivalwochenende und die Musik und die Kultur und das gesellschaftliche Treiben hier selber mitzuerleben, mitzugestalten. Und es sind auch von Jahr zu Jahr immer mehr Taucherinnen und Taucher dabei, die mithelfen und mit unterstützen.
13: So Tobias Meyer, Bürgermeister von Taucha. Insgesamt kamen 4.500 Menschen zum Ancient Trance Festival.
0: Und das war Sachsen aktuell vom heutigen Dienstag. Ich bedanke mich sehr bei Ihnen und freue mich, wenn Sie auch morgen wieder mit dabei sind. Bis dahin finden Sie wie gewohnt alle wichtigen Meldungen aus dem Freistaat und alle Berichte auch in unserer Mediathek unter www.sachsen-fernsehen.de. Mein Team und ich wünschen Ihnen jetzt noch einen angenehmen Dienstagabend. Machen Sie es gut und bis morgen.
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3: Nachrichten. Dynamo Dresden hat im ersten Heimspiel der Saison Zuschauer im K-Block zugelassen. Laut Thomas Bergmann, DFB-Vizepräsident für Rechtsangelegenheiten, wurde die Vollstreckung der Strafe des DFB-Bundesgerichts ausgesetzt. Nach Vorfällen im April gegen Hertha BSC war Dresden mit einem Teilausschluss belegt worden. Das Schiedsgericht soll nun über den Einspruch Dresdens entscheiden. In Sachsen startet das Bündnis Sarah Wagenknecht eine Kampagne gegen geplante Sozialkürzungen. Fraktionschef Ronny Kupke betont, dass Reformen nicht auf Kosten von Pflegebedürftigen und Familien gehen dürfen. Die Kampagne umfasst Plakate und parlamentarische Initiativen und fordert Prioritäten bei Gesundheit und Bildung. Eine Elektrofirma in Hohenstein-Ernsthal bietet gehörlosen Frauen Arbeitsplätze an. Geschäftsführer Dirk Haufe berichtet, dass die neuen Mitarbeiterinnen sich gut eingearbeitet haben. Trotz gesetzlicher Vorgaben beschäftigen viele Unternehmen keine Menschen mit Behinderung, was zu Strafabgaben führt. Sachsens Kultusminister Konrad Clemens plant eine Reduzierung des Unterrichtsausfalls durch Abordnungen von Lehrkräften. Gewerkschaften kritisieren diese Praxis als Umverteilung des Mangels. Zudem sollen alle Lehrpläne modernisiert werden, um mehr Kompetenzen zu vermitteln. Ein Mann hat in Leipzig eine Ärztin um 200.000 Euro betrogen, indem er sich als Polizist und Opernsänger ausgab. Die Polizei hat den Verdächtigen in den Niederlanden festgenommen. Er wird beschuldigt, die Ärztin mit erfundenen Geschichten getäuscht zu haben.

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1: Weil wir ähnlich wie bei der Carola-Brücke Schäden festgestellt haben an dem Spannstahl, der an der Brücke verbaut ist.
2: In diesem Fall geht es um die Brücke der Budapester Straße in Dresden. Seit dem Teileinsturz der Carola-Brücke steht der verbaute Spannstahl besonders im Fokus. Auch mit Blick auf ähnliche Risiken an Sachsens Brücken. Steffen Marx von der MKP GmbH erklärt, wie kritisch der Zustand ist.
1: Die Brücke messen wir seit einem Jahr. Und in diesem Jahreszeitraum haben wir an einer Stelle über 100 Drahtbrüche festgestellt. Und das große Problem ist immer, man weiß nicht, was in den Jahren davor passiert ist. Das heißt, es ist ganz schwer einzuschätzen, wie wirklich die Tragsicherheit der Brücke ist. Und da gibt so ein Belastungsversuch letzte Gewissheit, dass alles in Ordnung ist.
2: Brücken werden in Sachsen regelmäßig kontrolliert. Alle 6 Jahre steht eine Hauptprüfung an. Dazwischen folgen weitere Prüfungen und Besichtigungen. An der Budapester Straße ist inzwischen klar, dass Drahtbrüche auftreten. Entscheidend ist deshalb auch, wo genau sie im Bauwerk liegen.
1: Die sind sehr konzentriert in einem Bereich, sodass wir diesen Bereich in den letzten Wochen mit Notstützen unterstützen konnten. Und heute und morgen sind große Belastungsversuche geplant, weil wir diese Brücke für ein etwas kleineres Lastniveau als das ganz ursprünglich mal geplant war, wieder in Betrieb nehmen möchten für einen Zeitraum von mindestens 10 Jahren. Und damit das sicher gelingen kann, wollen wir diese Versuche durchführen.
2: Nach dem Carola-Brücken-Einsturz wurden allein im Bundes- und Staatsstraßennetz 19 vergleichbare Brücken für vertiefte Untersuchungen identifiziert. An der Budapester Straße soll nun durch einen Belastungstest geklärt werden, was hält das Bauwerk tatsächlich noch aus.
1: Der Test funktioniert so, dass wir die Brücke mit sehr viel Messtechnik ausgestattet haben. Es wird also während Durchbiegungen gemessen, Verschiebungen, Rissbreiten und eben solche Schallereignisse wie aus Drahtbrüchen entstehen. Und diese ganze Messtechnik ist jetzt scharf geschaltet und wir messen also mit sehr, sehr dichter zeitlicher Abfolge in einer Sekunde viele, viele Male. Und dann fahren wir jetzt mit so großen Schwertransportern, die immerzu weiter belastet werden, über die Brücke und erhöhen die Belastung immer mehr, bis wir das sogenannte Ziellastniveau erreicht haben.
2: Und dieses ist auf maximal 326 Tonnen ausgerichtet. Doch wenn die Brücke bereits geschädigt ist, stellt sich die Frage, kann ein solcher Test sie nicht erst recht zum Einsturz bringen?
1: Wir fahren nicht einfach nur drauf mit diesen schweren Fahrzeugen, sondern durch die viele Messtechnik, die hier installiert ist, können wir zu jeder Zeit genau sehen, was die Brücke gerade für einen Zustand hat. Und wenn wir irgendwelche Schäden feststellen während der Überfahrt, zum Beispiel Spannradbrüche oder breitere Rissbreiten, als wir akzeptieren können, dann würden wir den Versuch sofort abbrechen.
2: Allein der Belastungstest kostet rund 900.000 Euro. Warum also nicht auf den Versuch verzichten und das Geld direkt in eine Sanierung investieren?
1: Na, die Renovierung der Brücke ist ein aufwendiger Prozess, der sich über viele Jahre hinziehen wird. Und wenn wir einen Ersatzneubau brauchen, dann reden wir eher über Fristen von 10 Jahren, die man bräuchte, um die Planung und dann auch den Bau zu realisieren. Und das würde ja bedeuten, wir könnten 10 Jahre lang diese Brücke nicht nutzen. Und das ist unter den gegenwärtigen Verkehrssituationen völlig inakzeptabel, weil wir haben 2 Großbaustellen in Dresden, Carola-Brücke und Nossner-Brücke. Und wir brauchen diese Verkehrsverbindung hier dringend, um das normale Leben in der Stadt abwickeln zu können. Und deswegen ist es wichtig, dass die Brücke offen bleibt.
2: Ob die Budapester Straße diesen Belastungstest bestanden hat, entscheidet sich erst nach der Auswertung aller Messdaten. Für Sachsen bleibt die Aufgabe deutlich größer. Verdächtige Brücken gezielter untersuchen, kritische Veränderungen früher erkennen und damit verhindern, dass sich ein Fall wie die Carola-Brücke wiederholt.

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1: Dachgeschossbrand in Leipzig-Konnewitz. 30 Menschen evakuiert. In der Nacht zum Dienstag ist in der Wolfgang-Heinze-Straße der Dachstuhl eines Mehrfamilienhauses ausgebrannt. Laut Angaben der Polizei brach das Feuer gegen 2.30 Uhr aus. Die Feuerwehr war mit einem Großaufgebot vor Ort. Ungefähr 30 Menschen mussten evakuiert werden und wurden während des Einsatzes in einem bereitgestellten Bus untergebracht. Eine Frau musste wegen einer leichten Rauchgasvergiftung noch vor Ort medizinisch versorgt werden. Wie die Situation für die Einsatzkräfte vor Ort aussah, erklärte am Dienstagmorgen Matthias Bessel von der Feuerwehr Leipzig.
2: Die Brandbekämpfung gestaltet sich als äußerst schwierig. Der Brand ist in einen Dachstuhl hineingegangen und über diesen jetzt sehr weit ausgebreitet. Wir sind gerade dabei, mit über 50 Kräften die Brandbekämpfung durchzuführen. Der Einsatz wird sich noch mehrere Stunden hinziehen.
1: Die Löscharbeiten dauerten bis in den Dienstagvormittag und hatten Auswirkungen auf den Verkehr. Die Wolfgang-Heinze-Straße war bis zum Vormittag gesperrt. Die Buslinie 70 wurde zwischen Konnewitzer Kreuz und Coburger Brücke über die Borneische Straße umgeleitet. Die Haltestellen Mathildenstraße und Leopoldstraße konnten nicht bedient werden. Die Ursache für den Großbrand ist noch unklar. Die Polizei hat die Ermittlungen aufgenommen.

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2: Einsteigen und losfahren. Mit Bus oder Straßenbahn durch Chemnitz. Für viele Menschen ist das selbstverständlich. Für Menschen im Rollstuhl oder mit einer Sehbeeinträchtigung kann aber schon der Weg ins Fahrzeug zur Herausforderung werden. Ein zu großer Spalt zwischen Bordstein und Bus, unterschiedliche Einstiegshöhen oder die Frage, kann ich mich an der Haltestelle überhaupt sicher orientieren? Trotz solcher Hürden, bei einer bundesweiten Untersuchung des ADAC zur Barrierefreiheit im öffentlichen Nahverkehr hat Chemnitz insgesamt gut abgeschnitten. In Chemnitz waren es 4 Haltestellen auf Strecken zu wichtigen Zielen. Die Tester schauten sich den Weg zur Haltestelle, deren Ausstattung und den Ein- und Ausstieg an. Ich habe Petra Liebetrau getroffen, die Inklusionsbeauftragte der Stadt Chemnitz. Für sie kommt das positive Ergebnis nicht überraschend.
3: Das hat uns bestätigt in der Annahme, dass wir wirklich auf einem guten Weg sind, auf einem jahrelang schon guten Weg. Und ja, hat uns auch gezeigt, wo wir vielleicht noch nachjustieren müssen. Aber im Großen und Ganzen bin ich sehr glücklich mit dem Ergebnis.
2: Doch gut heißt eben nicht vollständig barrierefrei. Einer der Kritikpunkte des ADAC, der Abstand zwischen Fahrzeug und Bordstein. Gerade beim Bus werden die empfohlenen geringen Abstände nicht immer erreicht. Was wenige Zentimeter in der Theorie sind, kann im Alltag darüber entscheiden, ob jemand allein ins Fahrzeug kommt. Anja Lippmann sitzt im Rollstuhl, arbeitet im Chemnitzer Inklusionsbeirat mit und ist nach eigener Aussage viel mit den öffentlichen Verkehrsmitteln unterwegs, auch außerhalb von Chemnitz. Im Vergleich mit anderen Städten zieht sie für Chemnitz zunächst aber eine positive Bilanz.
4: Ich bin selber viel in Deutschland unterwegs und nutze ausschließlich ÖPNV und da steht Chemnitz richtig, richtig gut da. Ja.
2: Beim Einsteigen in einen Bus zeigt sich für sie allerdings, wo Barrierefreiheit an ihre Grenzen kommt. Ohne ausgeklappte Rampe sei der Einstieg mit dem Rollstuhl in der Regel nicht möglich. Denn nicht nur der Abstand zum Bordstein kann zum Problem werden, sondern auch die Höhe.
4: Ich bin jetzt in einer komfortablen Lage, habe einen Rollstuhl, der ziemlich robust ist. Aber es gibt ja auch Rollstühle mit kleineren Rädern. Die schaffen es nie ohne diese Klappe. Es muss immer diese Klappe ausgefahren werden, um auch den Rollstuhl zu schonen, um den Bus zu schonen. Also ebenerdiges Einsteigen im Bus ist eigentlich so gut wie nicht möglich. Es hat aber nicht nur was mit den Fahrkünsten zu tun, was bemängelt worden ist vom ADAC. Es hat einfach auch was mit den unterschiedlichen Bustypen einfach zu tun.
2: Die Kritik des ADAC richtet den Blick deshalb auch auf das Fahrpersonal. Wie nah ein Bus am Bordstein hält, kann Auswirkungen darauf haben, wie groß der Spalt beim Einstieg am Ende tatsächlich ist. Für die Fahrerinnen und Fahrer ist Barrierefreiheit deshalb Teil ihrer Arbeit. Tobias Tannenhauer von der CVAG erklärt, dass das Thema bereits in der Ausbildung beginnt und später regelmäßig geschult wird.
5: Also sowohl im Straßenbahnfahrdienst als auch im Busfahrdienst spielt das Thema Barrierefreiheit eine sehr, sehr große Rolle. Das heißt also, sowohl in der Ausbildung von Anfang an werden die Fahrerinnen und Fahrer auf dieses Thema sensibilisiert, was auch ihr Beitrag dazu ist, um die Barrierefreiheit herzustellen. Insbesondere im Busbereich kommt dem Fahrpersonal da eine große Bedeutung zu, was die Bedienung und das Anfahren der Haltestellen als auch die Handlungen bei Personen, die Hilfe in Anspruch nehmen möchten beim Ein- oder Aussteigen, und auch im Straßenbahnfahrdienst im Prinzip das Gleiche. Wie ist zu halten an der Haltestelle? Und das ist auch regelmäßiger Schulungsbestandteil von den jährlichen Fahrbedienstetenschulungen.
2: Dass ein Bus möglichst dicht am Bordstein hält, ist dabei nur ein Teil. An den Haltestellen gibt es sogenannte Einstiegsfelder. Überrippen bzw. Noppenplatten können sie mit einem blinden Stock ertastet werden. Dort soll die erste Tür des Fahrzeugs zum Stehen kommen. Das ist vor allem für blinde und sehbeeinträchtigte Fahrgäste wichtig. Einer, der genau auf solche Details angewiesen ist, ist Lars Geithner. Er ist selbst sehbeeinträchtigt und hat an der Untersuchung des ADAC teilgenommen. Für ihn war klar, worauf er achten muss.
6: Also ich lege darauf Wert, was ich selber nutze, was ich anwende. Also ich brauche eben an Haltestellen diese Digitalanzeigen, die müssen sprechen können, weil ohne Sprache nützt mir die Anzeige nichts. Dann die Fahrzeuge, müssen, also ich muss Kontakt zum Fahrer haben, dass der mir sagen kann, welche Linie er ist. Also ne, das sagt das der Busfahrer an der ersten Tür. Oder die Busse können es mittlerweile bei uns in Chemnitz alle selbstständig. Also sobald die Tür aufgeht, sprechen die Busse und sagen an, welche Linie sie sind, wo sie hinfahren. Und natürlich dann, wie ist die Haltestelle aufgebaut, wie ist sie erreichbar, wie komme ich hin zu der Haltestelle? Gibt es dort ein Bushäuschen, gibt es dort ein Leitsystem? Also alles, was wir hier auf der Zentralhaltestelle alles haben, darauf achte ich natürlich, die Beschaffenheit auch der Haltestelle.
2: Trotzdem sieht der ADAC gerade für blinde und sehbehinderte Menschen noch Verbesserungsmöglichkeiten. Kritisiert wurden unter anderem Wege und Straßenquerungen im Umfeld der untersuchten Haltestellen. Besonders die Zentralhaltestelle rückte dabei in den Fokus. Dort könne unter anderem die Führung des Radverkehrs zu schwierigen Situationen für sehbehinderte Menschen führen. Einsteigen und losfahren, ohne darüber nachdenken zu müssen. In Chemnitz funktioniert das laut ADAC und Betroffenen schon vergleichsweise recht gut. Die Untersuchung und die Erfahrungen der Betroffenen zeigen aber auch, wirklich barrierefrei ist der öffentliche Nahverkehr erst dann, wenn möglichst alle ihn selbstständig nutzen können. Und auf dem Weg dahin können manchmal schon wenige Zentimeter einen Unterschied machen.